0: umgerechnet fast 15 Millionen Euro versteigert worden. Das Auktionshaus Christie's sprach von einem Rekordpreis für so einen Edelstein. Der Diamant Ocean Dream wurde in den 1990er Jahren in Zentralafrika gefunden und hat 5,5 Karat. Die Einheit gibt einen Edelsteinen das Gewicht an. Alles über 2 Karat gilt als Ausnahmestück. Das waren die Nachrichten. Das Wetter in Deutschland. Viele Wolken und gebietsweise Regen, in den Alpen auch Schnee bei 8 bis 0 Grad. Tagsüber weiter unbeständig mit Schauern bei 9 bis 17 Grad. Und am Freitag Schauer und Sonne bis 18 Grad. Es ist 2.03 Uhr.
1: Und nach den Nachrichten wird's ja Zeit für einen Blick auf die Straßen. Hallo an alle unterwegs, der Verkehrsservice in der ARD-Hitnacht. Was haben wir denn hier? A7 Hamburg Richtung Flensburg ist zwischen Hamburg-Bahrenfeld und Volkspark wegen einer Nachtbaustelle bis ca. 5 Uhr gesperrt. Dadurch haben wir Stau. A40 Essen Richtung Duisburg ist zwischen Kreuz Kaiserberg und Kreuz Duisburg wegen Brückenarbeiten noch bis Dienstagmorgen gesperrt. A67 Darmstadt Richtung Mannheim ist zwischen Lorsch und Vierenheimer Dreieck wegen Bauarbeiten bis Montag gesperrt. Und die A81 Singen-Stuttgart ist zwischen Herrenberg und Gärtringen wegen Wartungsarbeiten im Schönbuchtunnel in beiden Richtungen bis 5 Uhr früh gesperrt. Eine Umleitung ist für Sie ausgeschildert. Das war's. Weiterhin eine gute und störungsfreie Fahrt.
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1: Ja, diese ARD-Hitnacht kommt aus Magdeburg vom Mitteldeutschen Rundfunk. Ich bin André Holst und surfe zusammen mit Ihnen geschmeidig über meine Wortwellen in den Himmelfahrtsdonnerstag. Hier gibt's Musik von Freddie Mercury.

The Three Degrees, When Will I See You Again? Schön, dass wir uns wiederhören hier in der ARD-Hitnacht am 14. Mai 2026. Doppeldeutig dieser Tag. Zum einen haben wir den Himmelfahrtsdonnerstag und zum anderen natürlich auch Bollerwagenalarm. Wir haben den Vatertag. Ich wünsche Ihnen einen schönen Tag, aber es gibt auch noch andere Anlässe, um zu feiern. Und zwar Tag des Hühnertanzes. Ich weiß nicht, ob Sie das wissen. Ein weltweiter Anlass, völlig grundlos wie ein Huhn zu wackeln. Ideal, um Kollegen oder auch Freunde zu verwirren. Und dann habe ich hier noch einen Tag, an dem man all das feiert, was sonst keiner beachtet. Die gute alte Büroklammer, die Kaffeemaschine oder auch die Socke, die nie verschwindet. Hühner tanzen, Büroklammer feiern und irgendwo dazwischen fragt sich der Kaffee, warum er eigentlich heute so wenig Verantwortung tragen muss.

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Hier in der ARD-Hit nach 2.22 Uhr. Schön, dass Sie bei uns sind. Grüße gehen rum. Sie können natürlich auch grüßen. ard-hitnacht@mdr.de. Damit erreichen Sie mich. Ich bin E-Mail-Boy sozusagen. Ich gucke mir jede E-Mail an und freue mich auch über Nachrichten so zwischendurch einfach mal als kleinen Gruß. Und gegrüßt werden

0: die Helden der Nachtschicht, ne? Das sind die, die wach bleiben, während der Rest der Welt so tut, als gäbe es vielleicht nur Tageslicht. Das sind Kaffeekrieger, Flurlichtphilosophen oder auch die 3 Uhr morgens Problemlöser mit ganz viel Humor, Durchhaltevermögen und gelegentlicher Verzweiflung. Ja, sie sorgen dafür, dass alles weiterläuft, obwohl es eigentlich längst schlafen wollte. Jetzt brauchen wir ein Lied für Helden. Enrique Iglesias besingt Hero.
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0: die Pointers ist es, ganz viel Temperament hier in der ARD-Hitnacht. Kleiner Blick auf die Straßen. Hier ist die ARD-Hitnacht mit dem Verkehrsservice. Hallo an alle unterwegs. Ich habe eine Gefahreninformation für Regensburg wegen eines Blindgängerfundes in der Sittauer Straße. Da werden die Anwohner ab 9 morgens gebeten, in einem Radius von 250 Metern um den Fundort zu evakuieren. Während der Evakuierung wird ein Aufenthalt in der Donauarena eingerichtet. Das Bürgertelefon ist ab 8 Uhr unter den Telefonnummern 507-2794 oder 507-2795 zu erreichen sein. Ich wiederhole nochmal eine Gefahreninformation für Regensburg wegen eines Blindgängerfundes in der Sittauer Straße. Da werden die Anwohner ab 9 Uhr morgens in einem Radius von 250 Metern um den Fundort herum evakuiert. Weitere Meldungen. Die A39 Braunschweig Richtung Wolfsburg ist im Kreuz Wolfsburg-Königslutter gesperrt. A40 Essen Richtung Duisburg ist zwischen Kreuz Kaiserberg und Kreuz Duisburg wegen Brückenarbeiten bis Dienstagmorgen gesperrt. Und die A67 Darmstadt Richtung Mannheim ist zwischen Lorsch und Viernheimer Dreieck wegen Bauarbeiten bis Montag gesperrt. Und die A81 Singen-Stuttgart ist zwischen Herrenberg und Gärtringen wegen Wartungsarbeiten im Schönbuchtunnel in beiden Richtungen bis 5 gesperrt. Die Umleitungen sind für Sie ausgeschildert.
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0: Ich bin André Holst und habe Musi mit Paul McCartney.

Jena. Wunder geschehen und wer weiß, vielleicht auch heute am Himmelfahrt oder auch Vatertag. Ja, Wanderschuhe schnüren, das ist die Frage, oder eben Bollerwagen ölen, was auch immer Sie tun. Wir sind mit Ihnen dabei, um diesen Tag zu genießen und ich freue mich, von Ihnen zu hören unter ard-hitnacht@mdr.de, und da hat mich auch ein toller Hörer erreicht, nämlich Mario. Er schreibt: Hallo André, ich grüße das gesamte Hitnacht-Team und alle Hörer. Mein Name ist Mario, Kraftfahrer aus Berlin, und ich verbringe den Vatertag allein in Bad Klosterlausnitz unterwegs, da ich wegen des Feiertagsverbots gestrandet bin. Die Hitnacht begleitet mich jede Nacht mit großartiger Musik und guter Moderation. Also ein herzliches Dankeschön dafür. Viele Grüße aus Thüringen, schreibt da Mario. Mario, großes Dankeschön für Ihre gefühlvolle Mail, und ich freue mich ganz besonders über Ihre Grüße. Aber ich meine, alleine feiern hat ja auch was für sich. Ne? Sie müssen sich heute wenigstens mit niemandem um die Fernbedienung streiten. Oh.

Someone Like You. Was für eine Stimme. Adele war das hier in der ARD-Hit nach 2.48 Uhr, 12 Minuten vor 3 und diese Stunde klingt auch so langsam aus, ne? Am 14. Mai hinein in den Himmelfahrtstag oder eben auch Vatertag. Ein großes gekommen per E-Mail über ard-hitnacht@mdr.de, das ist die Adresse. Und zwar Dennis hat sich gemeldet. München hält die Stellung an einer Hotelrezeption. Ganz entspannt, schickt allen Nachteulen einen richtig schönen Gruß und wünscht eine ruhige Schicht. Mit dem Soundtrack für die Nacht. Dem schließe ich mich an und eröffne den Balladenladen mit Extreme, mit More Than Words. Schön, dass Sie da sind.

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1: Um 3 Uhr mit Ronald Lessig. Das Bundeskabinett hat gestern viele Gesetzesvorlagen auf den Weg gebracht. Dazu zählen höhere Strafen für den Einsatz von K.O.-Tropfen, der Bau neuer Gaskraftwerke und ein geändertes Heizungsgesetz. Aus der Nachrichtenredaktion Torben Müller.
2: Nach dem neuen Gebäudemodernisierungsgesetz sollen Hausbesitzer selbst entscheiden können, ob sie eine Heizung einbauen, die nachhaltig oder mit fossilen Energien betrieben wird. Allerdings müssten dann ab 2029 neu eingebaute Öl- und Gasheizungen mit einem wachsenden Anteil nachhaltiger Brennstoffe betrieben werden. Außerdem sollen neue Gaskraftwerke die Versorgung in Deutschland sichern, wenn Solar- und Windenergie zu wenig Strom erzeugen. Zudem will die Koalition durchsetzen, dass eine Vergewaltigung unter Einsatz von K.O.-Tropfen künftig mit einer Mindeststrafe von 5 Jahren Gefängnis geahndet wird.
1: Bundespräsident Steinmeier hat in Würzburg den 104. Deutschen Katholikentag eröffnet. Bis Sonntag werden sich dort unter dem Motto »Hab Mut, steh auf« voraussichtlich rund 60.000 Christen treffen. Aus Würzburg Christian Wölfel.
3: Mehr Mut und gesellschaftliches Engagement. Dazu ruft Bundespräsident Frank-Walter Steinmeier die Christen in Deutschland auf. Wörtlich sagte der Staatsoberhaupt, wir müssen aufhören, uns selbst in die Ohnmacht und das Land in den Abgrund zu reden. Zitat Ende. Deshalb komme das Motto des Katholikentags, hab Mut, steh auf, zur rechten Zeit. Gerade Christen müssten gegen die Hoffnungslosigkeit aufstehen. Bis Sonntag sind rund 900 Veranstaltungen auf dem Katholikentag geplant.
1: Der Senat hat den Kandidaten von US-Präsident Trump für den Chefposten der Notenbank Federal Reserve bestätigt. Kevin Warsh ist Nachfolger des bisherigen Fed-Chefs Jerome Powell. Trump hatte Powell zuletzt immer wieder kritisiert, weil dieser nicht die Zinsen senken wollte. Nach Meinung von Trump führen billigere Kredite zu mehr Investitionen und kurbeln den schwächelnden Immobilienmarkt an. Dagegen befürchtet Powell, dass zu frühe Zinssenkungen die Inflation anheizen könnten. Powell gibt zwar jetzt seinen Chefposten ab, er bleibt aber noch im Führungsgremium der Notenbank. Bei einer Auktion in Genf ist ein blaugrüner Diamant für umgerechnet fast 15 Millionen Euro versteigert worden. Das Auktionshaus Christie's sprach von einem Rekordpreis für so einen Edelstein. Der Diamant Ocean Dream wurde in den 1990er Jahren in Zentralafrika gefunden und hat 5,5 Karat. Die Einheit gibt bei Edelsteinen das Gewicht an. Alles über 2 Karat gilt als Ausnahmestück. Die Identität der Käuferin oder des Käufers ist nicht bekannt. Das waren die Nachrichten. Das Wetter in Deutschland. Tagsüber unbeständig mit Schauern bei 9 bis 17 Grad. Morgen Schauer, örtlich Gewitter bis 18 Grad. Es ist 3.03 Uhr.
4: Und nach den Nachrichten wird Zeit für den Blick auf die Straßen. Hier ist der Verkehrsservice in der ARD-Hitnacht. Hallo an alle unterwegs. Zunächst eine Gefahreninformation für Regensburg. Wegen eines Blindgängerfundes in der Sittauer Straße. Da werden die Anwohner ab 9 Uhr morgens in einem Radius von 250 Metern um den Fundort evakuiert. Bitte richten Sie sich mit Ihrer Aufmerksamkeit auch an das Bürgertelefon und hören Sie auf Durchsagen. Während der Evakuierung wird ein Aufenthalt in der Donauarena für Sie eingerichtet. Weitere Meldungen. Die A39 Braunschweig Richtung Wolfsburg ist im Kreuz Wolfsburg-Königslutter gesperrt. Die A40 Essen Richtung Duisburg ist zwischen Kreuz Kaiserberg und Kreuz Duisburg wegen Brückenarbeiten bis Dienstagmorgen gesperrt. Die A67 Darmstadt Richtung Mannheim ist zwischen Lorsch und Viernheimer Dreieck wegen Bauarbeiten noch bis Montag gesperrt. Und die A81 Singen-Stuttgart ist zwischen Herrenberg und Gärtringen wegen Wartungsarbeiten im Schönbuchtunnel in beiden Richtungen bis 5 gesperrt. Und hier kommt noch eine Meldung von der A93 Weiden Richtung Regensburg. Und zwar ist zwischen Schwandorf Mitte und Schwandorf Süd derzeit wegen Bergungsarbeiten gesperrt. Wir wünschen Ihnen weiterhin eine gute Fahrt in diesen Himmelfahrtstag.
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Gute Musi kann ich immer wieder in den E-Mails lesen. Und zwar ard-sittnacht@mdr.de. Wir haben es 3:12 und da ist er, ne? Der Vatertag. Und irgendwo zwischen Tradition und charmantem Chaos angesiedelt. Ursprünglich hat er mit Christi Himmelfahrt zu tun. Und heute ist er eher so ein Mix aus Bollerwagenkultur oder aber auch Gruppenausflug. Mit manchmal fragwürdiger Kondition, aber auf jeden Fall ein Feiertag, der zeigt, wie kreativ Männer werden, wenn man ihnen mal freigibt.

0: versuche mir ja gerade vorzustellen, was Sie genau in diesem Moment machen, also anstellen. Sind Sie nachtaktiv, schlaflos, putzen Sie gerade oder sind Sie im Job? Es gibt ja auch Menschen, die die ganze Nacht durchbügeln, ne? Und ich meine das ausgerechnet zum Himmelfahrtstag. Sie erreichen mich unter ard-hitnacht@mdr.de und ich bin wirklich gespannt auf Ihren erschütternden Erfahrungsbericht.
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Bette Davis Eyes, Kim Carnes in der ARD-Hit nach 3.37 Uhr. Man kann schon fast guten Morgen sagen. Und zwischendurch kommen immer mal wieder Grüße rein, zum Beispiel von Torg aus Dortmund. Er schreibt, die Nacht ist lang, ich kann nicht schlafen, aber ich höre die ARD-Hit Nacht auf der Weide bei den Schafen. Einfach super, die Musik. Ja, ich kenne das Schäfchenzählen, ne? 364, 365. Ja, Torg hat uns geschrieben, der einzige Mann, der nachts bei den Schafen wach liegt und trotzdem auch hellwach bleibt und nicht einschlafen kann. Warum? Weil wir hier in der ARD-Hitnacht mehr blöken als jede Herde.

0: 3.31 Uhr, hier ist der Verkehrsservice in der ARD Hitnacht. Hallo an alle unterwegs. Zunächst nochmal die Gefahreninformation für Regensburg. Wegen eines Blindgängerfundes in der Sittauer Straße, da werden die Anwohner ab 9 Uhr morgens in einem Radius von 250 Metern um den Fundort evakuiert. Während der Evakuierung wird ein Aufenthalt in der Donauarena eingerichtet. Informieren Sie sich bitte bei Ihren Bürgerbüros. Dann A39 Braunschweig Richtung Wolfsburg ist im Kreuz Wolfsburg-Königslutter gesperrt. A40 Essen Richtung Duisburg ist zwischen Kreuz Kaiserberg und Kreuz Duisburg wegen Brückenarbeiten bis Dienstagmorgen gesperrt. Und die A67 Darmstadt Richtung Mannheim ist zwischen Lorsch und Viernheimer Dreieck wegen Bauarbeiten bis Montag gesperrt. Die A81 Siegen-Stuttgart ist zwischen Herrenberg und Gärtringen wegen Wartungsarbeiten im Schönbuchtunnel in beiden Richtungen bis 5 Uhr gesperrt. Die A93 Weiden Richtung Regensburg ist zwischen Schwandorf Mitte und Schwandorf Süd wegen Bergungsarbeiten gesperrt. Und hier noch Main-Kinzig-Kreis aufgrund eines Brandes in Hanau-Wolfgang. Da kann es zu Geruchsbelästigung und Sichtbehinderung in den Bereichen Wolfgang, Niederrodenbach und Erlensee kommen. Bitte Fenster und Türen geschlossen halten. Lüftung bitte auch aus. Das war's. Weiterhin eine gute und störungsfreie Fahrt für Sie.
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0: Heute mit André Holz. Ich grüße Sie.

Holly Johnson hier in der ARD Hitnacht. Wir haben es 3:45 mittlerweile und zum Soundtrack für die Nacht gehört natürlich auch der Motown Sound. Klang eigentlich immer wie gute Laune auf Vinyl und wurde zum Soundtrack einer ganzen Ära. Diana Ross und die Supremes.

Und wir zählen Schafe und können trotzdem nicht schlafen. Macht ja auch nichts, ADE-Nacht. Bei dieser Musik könnte ich auch nicht einschlafen, weil sie einfach wach hält. Und das hat auch Wolfgang geschrieben. Und er schreibt dennoch, bei mir ist es ganz einfach, nachts einzuschlafen. Ich zähle bis drei und dann schlafe ich. Okay, nachts einzuschlafen. Ich zähle bis drei und dann schlafe ich. Okay, ich zähle auch manchmal bis halb vier oder bis fünf. Ein schöner Schmunzler. Ganz lieben Dank, Wolfgang, und herzliche Grüße Richtung Bernkastel-Küss. Und diese Grüße kommen aus Magdeburg, denn wir senden die ARD-Hitnacht natürlich heute aus Magdeburg vom Mitteldeutschen Rundfunk. Und jetzt gibt's eine wunderschöne Ballade, ganz viel Herz, From a Distance, Bette Midler. Ein Lied, das Hoffnung flüstert, ohne kitschig zu werden. Und genau deshalb bleibt's hängen.

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1: Um 4 Uhr mit Ronald Lessig. In Peking beginnt heute der offizielle Teil des Gipfeltreffens von US-Präsident Trump und seinem chinesischen Kollegen Xi. Um 4.15 Uhr deutscher Zeit wollten die beiden zu einem Gespräch zusammenkommen. Aus der Nachrichtenredaktion Verena Hartges.
2: US-Präsident Trump hofft vor allem auf neue Geschäfte. China soll mehr Agrarprodukte und Passagierflugzeuge kaufen. Xi wird wahrscheinlich die Entscheidung der USA ansprechen, Waffen an Taiwan zu verkaufen. Trump hatte im Dezember ein Rüstungspaket im Wert von 11 Milliarden Dollar für Taiwan genehmigt, hat die Lieferung aber noch nicht in die Wege geleitet. China beansprucht die selbstverwaltete Insel für sich. Auch der Iran-Krieg wird Thema sein. US-Außenminister Rubio äußerte in einem Fernsehinterview die Hoffnung, dass China stärker auf den Iran einwirkt. Dagegen hatte Trump vor der Reise gesagt, er werde mit Xi zwar ausführlich über den Iran sprechen, benötige aber nicht dessen Hilfe.
1: Die ukrainische Hauptstadt Kiew meldet massive russische Angriffe mit Drohnen und Raketen. Bürgermeister Klitschko schrieb auf Telegram, in der Stadt seien Explosionen zu hören. Er rief die Menschen auf, sich in Sicherheit zu bringen. Die Militärverwaltung teilte mit, dass Trümmer von abstürzenden Drohnen Wohnhäuser getroffen hätten. Am Dienstag hatte eine dreitägige Waffenruhe zwischen Russland und der Ukraine geendet. Danach berichtete die Ukraine von massiven russischen Angriffen. Das Bundeskabinett hat gestern viele Gesetzesvorlagen auf den Weg gebracht. Dazu zählen höhere Strafen für den Einsatz von K.O.-Tropfen, der Bau neuer Gaskraftwerke und ein geändertes Heizungsgesetz. Aus der Nachrichtenredaktion Torben Müller.
3: Nach dem neuen Gebäudemodernisierungsgesetz sollen Hausbesitzer selbst entscheiden können, ob sie eine Heizung einbauen, die nachhaltig oder mit fossilen Energien betrieben wird. Allerdings müssten dann ab 2029 neu eingebaute Öl- und Gasheizungen mit einem wachsenden Anteil nachhaltiger Brennstoffe betrieben werden. Außerdem sollen neue Gaskraftwerke die Versorgung in Deutschland sichern, wenn Solar- und Windenergie zu wenig Strom erzeugen. Zudem will die Koalition durchsetzen, dass eine Vergewaltigung unter Einsatz von K.O.-Tropfen künftig mit einer Mindeststrafe von 5 Jahren Gefängnis geahndet wird.
1: Bei einer Auktion in Genf ist ein blaugrüner Diamant für umgerechnet fast 15 Millionen Euro versteigert worden. Das Auktionshaus Christie's sprach von einem Rekordpreis für so einen Edelstein. Der Diamant Ocean Dream wurde in den 1990er Jahren in Zentralafrika gefunden und hat 5,5 Karat. Alles über 2 Karat gilt als Ausnahmestück. Das waren die Nachrichten. Das Wetter in Deutschland. Tagsüber unbeständig mit Schauern bei 9 bis 17 Grad. Am Freitag Schauer, zur Ostsee hin zeitweise Sonne bei 9 bis 18 Grad und am Sonnabend neben Sonne auch Schauer. Die Zeit 4.03 Uhr.
4: Nach den Nachrichten wird Zeit für den Blick auf die Straßen. Hallo an alle unterwegs, hier ist der Verkehrsservice in der ARD-Hitnacht. Eine Gefahreninformation für Regensburg habe ich hier. Wegen eines Blindgängerfundes in der Sittauer Straße, da werden die Anwohner ab 9 Uhr morgens in einem Radius von 250 Metern um den Fundort evakuiert. Während der Evakuierung wird ein Aufenthalt in der Donauarena für sie eingerichtet. Weitere Meldungen. Die A39 Braunschweig Richtung Wolfsburg ist im Kreuz Wolfsburg-Königslutter gesperrt. Die A40 Essen Richtung Duisburg ist zwischen Kreuz Kaiserberg und Kreuz Duisburg wegen Brückenarbeiten bis Dienstagmorgen gesperrt. Die A67 Darmstadt Richtung Mannheim ist zwischen Lorsch und Viernheimer Dreieck wegen Bauarbeiten bis Montag gesperrt. A81 Singen-Stuttgart ist zwischen Herrenberg und Gärtringen wegen Wartungsarbeiten im Schönbuchtunnel in beiden Richtungen bis 5 gesperrt. Und noch eine Meldung aus dem Main-Kinzig-Kreis aufgrund eines Brandes in Hanau-Wolfgang. Da kann es zu Geruchsbelästigung und Sichtbehinderung kommen. In einem Bereich zwar von Wolfgang, Niederrodenbach und Erlensee. Da müssen Sie bitte die Fenster und Türen geschlossen halten. Auch die Lüftungen nach Möglichkeit ausgeschaltet lassen. Das war's. Weiterhin eine gute Fahrt und eine gute Nacht.
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0: da muss ich leider mal rauf, denn wir haben hier eine Information vom Pfarrer auf der B30 Ravensburg zwischen Laubheim und B312 Biberach Südjonei gibt es einen Pfarrer, der Ihnen entgegen, fahren Sie bitte äußerst rechts und überholen Sie nicht, ich wiederhole, auf der B30 Ulm-Ravensburg zwischen Laubheim und B312 Biberach Südjonei ein Falschfahrer unterwegs, Vorsicht bitte in beiden Richtungen, informieren Sie, die Gefahr vorüber ist.
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Und sign your name in der Hit nach 16:04. Und an dieser Stelle möchte ich noch einmal die Gefahreninformation für Regensburg Ihnen auf den Weg geben. Und zwar wegen Blindgängerfuß in der Sittauer Straße. Da werden die Anwohner ab 9 Uhr in einem Radius von 250 Metern um den Fundort evakuiert. Was man dazu wissen, während der Evakuierung, da wird ein Aufenthalt in der Donauarena eingerichtet. Und es gibt ein Bürgertelefon, das ab 8 besetzt. Können Sie anrufen, werde ich Ihnen an der Stelle auch nochmal die Telefonnummer nennen. Für Regensburg, und zwar die 507 27 94 oder die 507 27 95. Also noch einmal die Gefahrinformation für Regensburg wegen eines Blindgängerfundes in der Sittauer Straße. Da werden die Anwohner 9 in einem Radius von 250 Metern um den Fundort evakuiert. Der Aufenthalt wird in der Donarena für Sie eingerichtet und Informationen für Sie telefonisch ab 8 unter der Telefonnummer 507 27 94 oder aber auch unter 507 27 95.

In der ARD-Hitnacht gibt es um 4.24 Uhr auch noch eine gute Nachricht. Entwarnung für die B30 Ulm-Ravensburg. Kein Falschfahrer mehr zwischen Laupheim und B312. Biberach-Südjordanei mehr unterwegs. Sie haben dort freie Fahrt.

0: Square Rooms, Callie war das. Hier in der ARD Hit Nacht, die erinnern sich an den Denver Clan. Alexis, Crystal und Sohnemann Steven. Und Callie hat damals den Steven gespielt. Hallo an alle unterwegs, hier ist der Verkehrsservice in der ARD Hit Nacht. Noch einmal die Entwarnung auf der B30 Ulm Ravensburg. Kein Falschfahrer mehr für Sie. Unterwegs, da haben Sie wieder freie Fahrt. Dann habe ich hier die Gefahreninformation für Regensburg wegen eines Blindgängerfundes in der Sittauer Straße. Da werden die Anwohner ab 9 Uhr morgens in einem Radius von 250 Metern um den Fundort evakuiert. Und während der Evakuierung wird ein Aufenthalt in der Donauarena für sie eingerichtet. Weitere Meldungen. A40 Essen Richtung Duisburg ist zwischen Kreuz Kaiserberg und Kreuz Duisburg wegen Brückenarbeiten bis Dienstag gesperrt. A67 Darmstadt Richtung Mannheim ist zwischen Lorsch und Firnheimer Dreieck wegen Bauarbeiten bis Montag gesperrt. Die A81 Singen-Stuttgart ist zwischen Herrenberg und Gärtringen wegen Wartungsarbeiten im Schönbuchtunnel in beiden Richtungen gesperrt. Und Main-Kinzig-Kreis aufgrund eines Brandes in Hanau-Wolfgang, da kann es zu Geruchsbelästigung und Sichtbehinderungen in den Bereichen Wolfgang, Niederrodenbach und Erlsee kommen. Fenster und Türen sollten geschlossen bleiben und nach Möglichkeit die Lüftungen auch ausgeschaltet bleiben. Das war's. Weiterhin eine gute Fahrt.
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0: Heute mit André Holst und Musik von Fiction Factory.

von Musi. Mit London, A Better Love, hier in der ARD-Hitnacht geht's jetzt weiter. Musik made in Germany. Das bedeutet Qualität, Zuverlässigkeit, eine Prise Erfindergeist. Ja, genau so tickt ja auch der deutsche Musikmarkt. Ne? Lieder wie so ein echter Werkkasten, kreativ wie ein Tüftler in der Garage und genauso bodenständig. Und emotional klingt auch die Musik von Bab.

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44, schon 5:05. Die Zeit, sie bleibt stehen. Weiter geht's. Also, liebe Nachteulen, liebe Autofahrer, bleibe all die fleißigen Geister, die unser Land zusammenhalten. Hier spielt die Musik und zwar so lange, bis sogar der Kaffee applaudiert. Nicht, was die noch so schön tun, aber ich freue mich jetzt auf einen Titel, den die Flames auf den Markt gebracht haben. Das ist auch schon 20 Jahre her. Eine Werbung war das für ein koffeinhaltiges Getränk. Der Name möchte aus PR nicht genannt werden. Denk mal, aber der Song in Flames geht bis heute einfach unter die Haut.

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1: Um 5 Uhr mit Ronald Lessig. In Peking hat der offizielle Teil des Gipfeltreffens von US-Präsident Trump und dem chinesischen Staatschef begonnen. Zur Stunde führen Xi und Trump in der Großen Halle des Volkes, ein Empfangort für Staatsgäste, erstes Gespräch aus der Nachrichtenredaktion Verena Hartges.
2: US-Präsident Trump hat auf neue Geschäfte. China soll mehr Agrarprodukte und Flugzeuge kaufen. Xi wird wahrscheinlich die Entscheidung der USA ansprechen, Waffen in Taiwan zu verkaufen. Trump im Dezember ein Rüstungspaket im Wert von 11 Milliarden Dollar für Taiwan genehmigt, hat die Lieferung aber noch nicht Wege geleitet. China beansprucht selbstverwaltete in sich. Auch der Iran-Krieg wird mal sein. US-Außenminister Rubio äußerte in einem Fernsehinterview die Hoffnung, dass China stärker den Iran einwirkt. Dagegen hatte Trump vor der Reise gesagt, er werde mit Xi ausführlich über den Iran sprechen, benötige aber nicht dessen Hilfe.
1: Die ukrainische Stadt Kiew mit massive russische Angriffe mit Drohnen und Raketen. Bürgermeister Klitschko schrieb auf Instagram, in der Stadt seien Explosionen zu hören, die Menschen auf sich in Sicherheit zu bringen. Die Militärverwaltung teilte, dass Trümmer von stürzenden Drohnen Wohnhäuser getroffen hätten. Nach einer dreitägigen Waffenruhe meldet die Ukraine seit Dienstag wieder massive russische Attacken. Der neu gewählte baden-württembergische Ministerpräsident Özdemir spricht sich für eine stärkere Zusammenarbeit von Bund und Ländern aus. In den ARD-Themen hat Özdemir gesagt, die Bundesregierung würde in den Ländern konstruktive Partner finden, um Lösungen für Probleme im demografischen Wandel oder den Bürokratieabbau zu erarbeiten.
3: In all diesen Fragen miteinander. Wir könnten auch die Öffentlichkeit überraschen, indem wir jetzt noch vor den Landtagen im Osten und Bundesrepublik Deutschland gemeinsam Probleme anpacken, lösen und mal zeigen, wir können nicht nur streiten, sondern wir können auch Dinge lösen. Es wäre ein wirksamer Tag, verloren Vertrauen in der Mitte der Gesellschaft zu gewinnen. Ansonsten droht uns, dass wir Ende des Jahres Ministerpräsident von der AfD bekommen.
1: Baden-Württembergs Ministerpräsident Özdemir. Weltweit wird so wenig Wein getrunken wie seit 1957 nicht mehr. Angaben der Internationalen Organisation für Rebe und Wein im französischen Dijon sank Konsum im vergangenen Jahr auf 308 Millionen Hektoliter. Damit seien zum Beispiel 14% weniger Wein getrunken worden als 2.

0: 2018. Steigende Preise und niedrigere Einnahmen hätten die Nachfrage stark belastet. Das waren die Nachrichten. Wetter in Deutschland. Tagsüber ständig mit Schauer bei 9 bis 17 Grad. Schauer örtlich gibt bis 18 Grad. Es ist Uhr 3.
1: Und nach den Nachrichten wird Zeit für den Blick auf die Straßen. Hier ist der Verkehr, es ist in der ARD Nacht. Hallo an alle unterwegs. Die A50 Essen Richtung Burg ist zwischen Kreuzkaderberg und Kreuzdüsk wegen Brückenarbeiten noch bis Dienstagmorgen gesperrt. A67 Darmstadt Richtung Mannheim ist zwischen Busch und Vierenheimer Dreieck wegen Bauarbeiten Montag gesperrt. Und Main-Sich-Kreis auf eines Brandes. Genau, Wolfgang, kann es zu Belästigung und Sichtbehinderungen reichen. Wolfgang, Niederrodenbach und Erlensee kommen. Bitte halten Sie Fenster und Türen geschlossen und nach Möglichkeit die Lüftung ausschaltet.
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1: Ich bin André Holst und ich meine, Sie müssen ja nicht mit mir ins Bett gehen, aber vielleicht haben Sie Lust mit mir aufstehen. Also, hallo liebe Nachtdienst, der Nichtschläfer, Radio X, was auch immer. Hier gibt's Musik mit The Traveling Worries, End of Line. Schön, dass Sie dabei sind.

da nicht rauf, weil wir haben Falschfahrer in der AD8. Achtung, Falschfahrer auf der A7, Flensburg-Hamburg, zwischen Flensburg-Karislee und Flensburg kommt Ihnen ein Falschfahrer entgegen. Fahren Sie bitte äußerst rechts, holen Sie nicht. Ich wiederhole, auf der A7, Flensburg-Hamburg, zwischen Flensburg-Karislee und Flensburg ist ein Falschfahrer unterwegs. Sicht bitte in beiden Richtungen.

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Hier ist die Hitnacht. 10:05. Guten Morgen, kann ich an dieser Stelle schon sagen. Und die Fenster aufmachen, nicht nur kühl draußen. Der Biolärmpeak steigt überall, zwitschert, als hätten die Vögel eine Art Frühschicht kurz einberufen. Und die Natur, die macht gerade mehr als jede Baustelle. Aber es klingt natürlich auch irgendwie deutlich besser. Die passende Musik dazu gibt's hier. Da, die Hitnacht, Englishman in New York. Ein Klassiker von Sting.

sondern es war das hier da Nacht. Gute Nacht zwischendurch. Und zwar 5.18 Uhr. Eine Warnung von dem Flensburg-Hamburg. Kein Falschverkehr zwischen Flensburg-Risley und Flensburg. Da haben Sie eine freie und sichere Fahrt.

Waiting for a Girl Like You, Foreigner, hier in der ARD-Hitnacht. 5.23 Uhr haben wir es mittlerweile am Himmelfahrtsdonnerstagmorgen. Schön, dass Sie da sind. Und Sie haben die Wahl, ne? Himmelfahrt oder Vatertagsmodus. Wanderschuhe schnüren oder vielleicht Bollerwagen ölen oder anders gesagt, ich weiß nicht, was morgens so auf Ihrem Zettel steht. Höhenflug, Herrentour oder vielleicht einfach himmlisches Nichtstun. Sie haben es auf jeden Fall verdient. Was auch immer Sie machen, wo auch immer Sie unterwegs sein werden, genießen Sie den Feiertag heute und wir sorgen ganz einfach für den richtigen Ton.

0: Hier ist der Verkehrsservice in der ARD-Hitnacht um genau 5.30 Uhr. Hallo an alle unterwegs. Noch einmal die Entwarnung für die A7 Flensburg-Hamburg. Kein Falschfahrer mehr zwischen Flensburg-Harislee und Flensburg. Eine Gefahreninformation für Nordrhein-Westfalen wegen eines Brandes in einer Industriehalle in Selm, Bereich Nordkirchen. Da treten Rauchgase auf. Bitte begeben Sie sich im betroffenen Bereich in geschlossene Räume. Schließen Sie vorsorglich Fenster und Türen und schalten Sie auch Klima- und Lüftungsanlagen ab. Weitere Meldungen: A40 Essen Richtung Duisburg ist zwischen Kreuz Kaiserberg und Kreuz Duisburg wegen Brückenarbeiten bis Dienstag gesperrt. Dann die A67 Darmstadt Richtung Mannheim zwischen Lorsch und Viernheimer Dreieck. Da gibt es Bauarbeiten und darum ist die Strecke gesperrt bis Montagmorgen. Und eine Meldung noch: Main-Kinzig-Kreis aufgrund eines Brandes in Hanau-Wolfgang. Da kann es zu Geruchsbelästigung und Sichtbehinderungen in den Bereichen Wolfgang, Niederrodenbach und Erlensee kommen. Bitte Fenster und Türen geschlossen halten und auch da bitte Lüftungen nicht benutzen. Das war's. Kommen Sie gut und sicher in den neuen Tag.
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0: Heute mit André Holst. Guten Morgen oder gute Nacht. Jedenfalls schön, dass Sie dabei sind. Ich habe Crying in the Rain am Himmelfahrts Donnerstagmorgen.

Vanessa Paradis, Joe Le Taxi. Das reimt sich hier in der ARD-Nacht. Donnerstag, Himmelfahrt, Vatertag. Der Tag der Tage, 14. Mai 2026. Wir haben es 10 vor 6. Und wir lassen uns gut gehen mit Josh McCray. Rock your baby. Ich weiß nicht, ob sie ihr Baby rocken. Hauptsache, sie rocken was.

Forster. Wir sind groß, groß gedacht, großartig gesungen. Und ich sage angekommen, das war die ARD-Hitnacht vom MDR aus Magdeburg. Mein Name ist André Holst. Ich fand's schön mit Ihnen. Kommen Sie gut durch diesen Himmelfahrtstag und viel Spaß jetzt mit Ihren Landesprogrammen nach 6.

0: Einen schönen guten Morgen am Himmelfahrtsmorgen. Es ist 6 Uhr. Alles Wichtige jetzt mit Karin Lukas.
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2: Chinas Staats- und Parteichef Xi und US-Präsident Trump haben ihre Gespräche in Peking begonnen. Die USA und China hätten eine fantastische gemeinsame Zukunft, sagte Trump zu Beginn. Der US-Präsident lobte seinen Gastgeber als großartige Führungspersönlichkeit. Es sei eine Ehre, Xis Freund zu sein. Xi sagte, er sei überzeugt, dass die gemeinsamen Interessen zwischen den USA und China größer seien als die Meinungsverschiedenheiten. Zudem warf er die Frage auf, ob China und die USA ein neues Modell für die Beziehungen zwischen Großmächten schaffen könnten. Zur 70. Männerwallfahrt am Klüsschenhages bei Wachstedt im Eichsfeld werden wieder tausende Männer erwartet. Wie das Bistum mitteilte, ist das Motto in diesem Jahr in der Hoffnung leben, auch wenn die Welt wankt. Bevor die Glocken der kleinen Wallfahrtskirche zum traditionellen Gottesdienst auf der großen Wiese rufen, pilgert Bischof Ulrich Neimeyer wie schon in den Vorjahren mit einer Gruppe aus Kühlstedt zu Fuß zum Wallfahrtsort. Auch in Südthüringen werden heute an Christi Himmelfahrt wieder zahlreiche Gottesdienste unter freiem Himmel gefeiert. Zum heutigen bundesweiten Tag des Wanderns gehen in Südthüringen auch hunderte Wanderer an den Start. 8 verschiedene Touren werden ihnen in Suhl und Umgebung angeboten. Die anspruchsvollste Tour ist die Drei-Hütten-Wanderung. Für die 11,5 Kilometer brauchen die Wanderer etwa 6 Stunden. Gleich 3 Jubiläen werden in Suhl gefeiert. Das legendäre Rennsteiglied ist vor 75 Jahren uraufgeführt worden. Sein Komponist Herbert Roth wäre in diesem Jahr 100 Jahre alt geworden und der Suhler Rennsteigverein besteht seit 130 Jahren. In Würzburg ist der 104. Katholikentag eröffnet worden. Die Präsidentin des Zentralkomitees der Katholiken, Irme Stetter-Karp, appellierte an Christinnen und Christen, sich für die Demokratie zu engagieren. Dieser Garant für Frieden, Freiheit und Teilhabe sei bedroht wie selten zuvor. Bundespräsident Frank-Walter Steinmeier rief zu mehr Zuversicht, Mut und gesellschaftlichem Engagement auf. Gerade Christen müssten gegen Hoffnungslosigkeit aufstehen. Bis Sonntag stehen beim Katholikentag Gottesdienste, Diskussionsrunden, Konzerte und Lesungen auf dem Programm. Rund 60.000 Gäste werden erwartet. Bei einer Auktion in Genf ist ein blaugrüner Diamant für umgerechnet fast 15 Millionen Euro versteigert worden. Das Auktionshaus Christie's sprach von einem Rekordpreis für so einen Edelstein. Der Diamant Ocean Dream wurde in den 90er Jahren in Zentralafrika gefunden und hat 5,5 Karat. Die Einheit gibt bei Edelsteinen das Gewicht an. Alles über 2 Karat gilt als Ausnahmestück. Die Identität der Käuferin oder des Käufers ist nicht bekannt. Das waren die Nachrichten. 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
0: Unser strahlender Diamant aus der Nachrichtenredaktion. Danke, Karin.
2: Das ist aber schön gesagt.
0: Das Wetter in Thüringen zeigt sich auch heute am Feiertag wechselhaft. Es ist mal bewölkt mit etwas Sonne, mal ziehen einige Schauer oder Gewitter durch. 10 bis 14 Grad und windig. Aktuell sind es in Apolda 7 Grad und in Neumühle Elster. Schönen Naturlehrpfad haben Sie da, die Waldmaus. 8 Grad. Morgen dann anfangs Nebel und teilweise Sonne. Im Verlauf wieder wechselhaft mit Schauern und Gewittern 11 bis 15 Grad. Und am Wochenende neben Sonne nachmittags auch ein paar Schauer. Es wird ein kleines bisschen milder. Damit jetzt 6:03. Hier sind die aktuellen Verkehrsmeldungen. Die B85 Berger-Weimar ist zwischen Kelbra und dem Abzweig Steintal-Leben wegen umgestürzter Bäume gesperrt. Zurzeit keine Blitzer. Sobald Sie unterwegs was entdecken, freuen wir uns, wenn Sie es kostenfrei durchgeben im MDR Thüringen Verkehrszentrum. Die Nummer dorthin ist die 0800 218 1600. Danke, gute Fahrt.
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0: Schönen guten Morgen. Ja, Sie haben es gehört. Heute den Schirm am Bollerwagen nicht vergessen. Es ist Vatertag, Männertag, Himmelfahrt. Wir haben die passende Musik zum ersten Kaffee des Morgens. Aber wenn der gut ist, hat er ja auch so eine kleine Schaumkrone.
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0: 11 Minuten nach 6. Schönen guten Morgen, Timo Hartmann für Sie da. Und zu jedem Morgen gehören ja auch diese Stimmen. Ja, immer richtig was los gerade im Garten und im Wald.
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0: Und wer davon nicht genug bekommt, kann sich heute am Feiertag einer Vogelstimmenwanderung nach Hellborn im Saale-Holzland-Kreis anschließen. Los geht's gleich um 8 nachher mit Experten, die jeden Vogel am Zwitschern erkennen. Etwa 2,5 Kilometer geht's durch den Wald und danach wird auf der Festwiese gefeiert. Lohnt sich auf jeden Fall, da mal vorbeizuschauen in Hellborn. Und auch die Krainburg in Tiefenort ist einen Ausflug wert. Auch da wird heute von 10 bis 18 Uhr gefeiert. Der Aufstieg wird mit Bratwurst, Brätel und Getränken belohnt. Also, einfach die Familie schnappen und einen richtig schönen Tag verbringen. Und am besten dabei MDR Thüringen im Ohr.

0: Die Berichterstattung, auch aus allen Teilen Thürings, selbst aus dem kleinsten Dorf, finde ich hochinteressant, weil man da Ecken kennenlernt, von denen man noch nie was gehört hat. Und wir sind dann auch wirklich so, dass wir manchmal sagen, das haben wir gehört im Radio, da fahren wir jetzt mal hin, das gucken wir uns mal an.
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0: 6.18 Uhr in 12 Minuten halb sieben. Einen schönen guten Morgen.
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2: Heute ist nicht nur Christi Himmelfahrt, sondern auch der Tag des Wanderns. Der wird unter anderem mit einer zentralen Veranstaltung in Suhl begangen. Das Zusammentreffen dieser beiden Ereignisse finde ich spannend. Dabei denke ich weniger an herumziehende Männergruppen mit Bollerwagen und reichlich Bier. Ich denke eher an das Unterwegssein. Auf Schusters Rappen spüre ich buchstäblich, dass ich auf dem Weg bin, mit beiden Füßen auf der Erde. Und zugleich merke ich deutlich, dass ich durch die Kraft meiner Beine in Bewegung bin. Zur Himmelfahrt scheint es ja um etwas anderes zu gehen, etwas Abgehobenes, der Welt Entrücktes. Aber wo fängt er denn eigentlich an, der Himmel? Ganz weit oben? Oder sind wir nicht vielleicht mittendrin, so wie die Erde mitten im Kosmos schwebt? So verstanden ist Himmel alles, was uns umgibt. So wie Gottes Liebe, die alles umfasst. In der Bibel werden die Christen als wanderndes Gottesvolk bezeichnet. Wohin sind sie unterwegs? Sie sind dabei, sich Schritt für Schritt die Wirklichkeit Gottes zu erschließen. Zu erwandern, könnte man auch sagen. Sie sind noch nicht am Ziel, noch nicht in einer Welt, die ganz von Gottes Güte und Menschenfreundlichkeit erfüllt ist. Und doch sind sie dorthin unterwegs und deshalb schon mitten dabei. Jesus geht ihnen dabei voran. Dass sie ihr Leben als eine so lebendige Bewegung erfahren können, wünscht ihnen Frank Eibisch aus Zöllnitz

Einfach gute Musik bei MDR Thüringen. Jetzt ein Mann, der war zweifach Papa. John Lennon, Just Like Starting Over. Schönen guten Morgen um 4 Minuten vor 7 jetzt.

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3: An Christi Himmelfahrt mit Oliver Gussower. Hildburghausen-Meiningen. In Südthüringen werden heute zahlreiche Gottesdienste unter freiem Himmel gefeiert. Das teilte der Kirchenkreis Südthüringen mit. Angeboten werden unter anderem Andachten in Bauerbach, Bellried, Eisfeld, Gompertshausen und Heldburg. Auch in Hildburghausen, Römhild, Thema, Unterkatz sowie Wasungen, Metzels finden Freiluftgottesdienste statt. Bad Habberts. Wegen des schlechten Wetters ist die Eröffnung des Musiksommers verschoben worden. Wie das Kuramt mitteilte, sollte zum Start heute eine Musikmeile mit 3 Konzerten stattfinden. Weil die Bühnen aber nicht überdacht sind, wurde der Start nun verschoben. Laut Kuramt soll der offizielle Start am Pfingstmontag nachgeholt werden. Ottmannshausen. Das Freibad startet heute in die Saison. Wie die Gemeinde am Ettersberg mitteilte, werden die Tore trotz ungemütlichen Wetters um 10 Uhr aufgeschlossen. Die Eintrittspreise bleiben im Vergleich zum Vorjahr unverändert. Neu sind in diesem Jahr ein Snackautomat und kostenloses WLAN für die Besucher. Das war das Wichtigste aus den Thüringer Regionen. 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
4: Und wir schauen auf das Feiertagswetter in Thüringen, sehen auch heute wechselhaftes Wetter. Es ist mal bewölkt mit etwas Sonne, mal ziehen einige Schauer oder Gewitter durch, 10 bis 14 Grad und windig. Aktuell sind es in Uder 6 Grad und in Wurzbach 7 Grad. Morgen am Freitag anfangs Nebel und teilweise Sonne, im Tagesverlauf wieder wechselhaft mit Schauern und Gewittern, 11 bis 15 Grad und am Wochenende neben der Sonne nachmittags auch ein paar Schauer, es wird ein klein bisschen milder. Damit 2 Minuten nach 6:30. Hier sind die aktuellen Verkehrsmeldungen. Auf unseren Straßen gerade alles Paletti, keine Störungen und auch noch keine Blitzer. Melden Sie uns Staus oder Blitzer. Jederzeit kostenfrei im MDR Thüringen Verkehrszentrum 0800 218 1600. Danke fürs Mitmachen. Kommen Sie alle gut an.
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4: Schönen guten Morgen und wo wir gerade hier über die Verkehrsmeldungen gesprochen haben, denken Sie daran, der Bollerwagen hat heute Vorfahrt. Schönen Vatertag, schönen Himmelfahrtstag.
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0: 9 Minuten nach 6:30. Hier ist MDR Thüringen. Guten Morgen in die Runde an Christi Himmelfahrt, Männertag oder Vatertag. Auf jeden Fall ein sehr guter Tag, um was mit dem Papa zu unternehmen und Zeit zu verbringen. Aber warum ist denn Ihr Vater der Coolste? Wir haben bei Alt und Jung nachgefragt.
1: Ich habe einen coolen Papa, weil er halt immer mit uns coole Dinge macht. Manchmal ist er auch ein bisschen nervig, aber meistens lässt er uns das machen, was wir wollen.
2: Ja, mein Papa ist auf jeden Fall ziemlich cool. Er macht viele Späße, ist auch noch so ein kleiner, ja, so jung geblieben im Kopf, macht immer viel Quatsch und ist für jeden Spaß zu haben und ja.
3: Ja, weil ich viel von ihm mitgenommen habe an Idealen im Leben, ja. Ehrgeiz und Pünktlichkeit und Tugenden, die wir da vorgelebt bekamen und dann an den eigenen Sohn weitergegeben werden.
1: Also ich habe auch einen coolen Papa, weil er mir auch immer hilft, wenn ich etwas nicht verstehe und er ist halt nett und manchmal ist er auch nervig, zum Beispiel wenn er sagt, geh jetzt endlich ins Bad.
0: Also ja gut, nervig würde ich jetzt nicht sagen, sondern weitsichtig. Ne? So sind sie eben, die Väter. Und immer besorgt.
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0: Oh ja, das kennen Sie. Schönen guten Morgen, 6.46 Uhr, eine Minute nach dreiviertel sieben.
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0: Christi Himmelfahrt ist auch immer ein guter Tag, an dem sich viele Experten um den Rost versammeln. Sie wissen schon, das muss noch eine Minute. Oder, ich mag's Brätel gern dunkel. Das sind so die typischen Sprüche. Und in Thüringen muss es meistens natürlich auch Holzkohle sein. Die wird noch ganz traditionell in Kittelsthal im Wartburgkreis hergestellt. Dort produziert ein Verein nämlich in einem Kohlemeiler frische Holzkohle aus Buchenholz. MDR Thüringen-Reporter Bastian Albrecht hat sich das angeschaut. Aber Basti, wie genau sieht so ein Meiler eigentlich aus?
2: Naja, von Weitem konnte ich schon sehen und vor allem ihn riechen. Der Meiler in Kittelsthal sieht aus wie so ein kleiner Vulkan eigentlich. Also es ist quasi eine aufgeschüttete Erdpyramide, die schon seit Samstag vor sich hinqualmt. Aber der Meiler, der qualmt nicht wie bei einem Vulkan eben oben aus dem Schlot, sondern der Rauch kommt aus vielen kleinen Löchern rund um den Meiler, die von oben nach unten immer wieder nachgestochen werden, sagt Hobbyköhler Jürgen von Roder vom Kittelsthaler e.V.
3: Dieses Löcherstechen ist ganz einfach, dass wir ihn dadurch immer wieder Sauerstoff, genau die Menge, dass er verkohlen kann, weil wenn ganz ohne Sauerstoff wird er ausgehen. Also wir geben immer wieder mal Luft zu und dadurch treiben wir ihn so stückchenweise bis runter.
2: Rund eine Woche lang dauert es, bis das Buchenholz dann zur Holzkohle geworden ist.
0: Ja, wie genau funktioniert das? Das Holz darf ja nicht verbrennen.
2: Das ist richtig und das hat was mit der fast luftdichten Abdeckung zu tun.
3: Das Holz wird aufgeschichtet. Wir machen hier jetzt zum Beispiel altes Heu, nehmen das drumherum als Dichtschicht. Da kann man Laub nehmen oder wir haben auch schon mal Fichtenreisig oder sowas genommen. Und anschließend kommt Erde drauf. Und damit die nicht aber ins Holz rieselt, kommt so eine Dichtschicht drumherum.
2: Und dann wird der Meiler angezündet und luftdicht abgeschlossen und nur durch die Löcher kontrolliert Sauerstoff zugeführt. Und dadurch verbrennt das Holz nicht, sondern schwelt.
0: Wie lange macht das der Verein schon?
2: Ja, die Tradition des Köhlerns gibt es laut Jürgen von Roder schon seit 39 Jahren. Anfangs, um Holzkohle zu produzieren. Aber mittlerweile pflegen die über 20 Mitglieder vor allem die Tradition. Alle zwei Jahre vor Männertag, da qualmt der Meiler. Auch den Schülern in der Region zeigt der Verein, wie das Ganze funktioniert. Teilweise können die Schüler sogar an Projekttagen selbst kleine Meiler bauen und anzünden. Und beim großen Meiler kommen dann bis zu 2 Tonnen Holzkohle raus.
0: Und die kann dann super für Bratwurst oder Brätel genommen werden. Heute zum Männertag können Sie selbst zuschauen. Ist ein super Ausflugsziel und es gibt Musik und kühle Getränke. Musik habe ich hier auch bei MDR Thüringen. An den Getränken hapert es noch ein bisschen. Viel Spaß mit Keimzeit. Klingklang mit dabei.

sorgen für die Lagerfeuerromantik und das Gefühl von Freiheit heute am Feiertag, als ob du mit der Schwalbe die Route 66 runtermachst. Uriah Heep und Free Me. Schönen guten Morgen, MDR Thüringen ist hier. 4 Minuten vor 7.

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2: Guten Morgen, es ist 7 Uhr, der Feiertagsmorgen. Alles Wichtige jetzt mit Karin Lukas.
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3: Chinas Staats- und Parteichef Xi und US-Präsident Trump haben ihre Gespräche in Peking begonnen. Die USA und China hätten eine fantastische gemeinsame Zukunft, sagte Trump zu Beginn. Xi sagte, er sei überzeugt, dass die gemeinsamen Interessen zwischen den USA und China größer seien als die Meinungsverschiedenheiten. Über mögliche Themen der Gespräche berichtet MDR Thüringen-Reporter Maximilian Seib.
4: Inhaltlich dürfte es neben den wirtschaftlichen Fragen und dem Handelskonflikt auch um den Krieg im Iran gehen. Beide Länder spüren die Folgen, etwa durch die Blockade der Straße von Hormus und steigende Ölpreise. China könnte als wichtiger Partner Teherans Einfluss nehmen, Beobachter erwarten jedoch, dass Peking dafür Gegenleistungen einfordert, etwa beim Thema Taiwan. Die demokratisch regierte Insel wird von China als eigenes Staatsgebiet betrachtet. Die USA planen weitere milliardenschwere Waffenlieferungen an Taiwan, ein Punkt, der in Peking auf scharfe Kritik stößt.
3: Zur 70. Männerwallfahrt am Klößchen Haggis bei Wachstedt im Eichsfeld werden wieder tausende Männer erwartet. Wie das Bistum mitteilte, ist das Motto in diesem Jahr in der Hoffnung leben, auch wenn die Welt wankt. Bevor die Glocken der kleinen Wallfahrtskirche zum traditionellen Gottesdienst auf der großen Wiese rufen, pilgert Bischof Ulrich Neimeyer wie schon in den Vorjahren mit einer Gruppe aus Kühlstedt zu Fuß zum Wallfahrtsort. In Südthüringen gehen am heutigen Himmelfahrtstag hunderte Wanderer an den Start. Zum bundesweiten Tag des Wanderns werden ihnen 8 verschiedene Touren in Suhl und Umgebung angeboten. MDR-Thüringen-Reporterin Bettina Ehrlich stellt das Programm vor.
5: Fusul amul und schnell nü noch Mehls Uzel heißt zum Beispiel eine der Wanderungen. Sie führt 9 Kilometer vom Sulamarktplatz nach Zellameles. Die anspruchsvollste Tour ist die Drei-Hütten-Wanderung. Für die 11,5 Kilometer brauchen die Wanderer etwa 6 Stunden. Gleich 3 Jubiläen gilt es in Suhl zu feiern. Das legendäre Rennsteiglied ist vor 75 Jahren uraufgeführt worden. Sein Komponist Herbert Roth wäre in diesem Jahr 100 geworden und der Sula Rennsteigverein besteht seit 130 Jahren.
3: Eine Seniorin in Altenburg ist Opfer eines Schockanrufs geworden. Wie die Polizei mitteilte, hatten die Betrüger die 93-jährige Frau angerufen. Sie gaben sich am Telefon als Angehörige und als Staatsanwalt aus und täuschten einen tödlichen Verkehrsunfall vor. Um eine angebliche Haftstrafe abzuwenden, wurde eine Kaution gefordert. Weil die Seniorin kein Bargeld hatte, übergab sie Gold- und Silbermünzen im Wert von rund 20.000 Euro an einen Unbekannten. Bei einer Auktion in Genf ist ein blau-grüner Diamant für umgerechnet fast 15 Millionen Euro versteigert worden. Das Auktionshaus Christie's sprach von einem Rekordpreis für so einen Edelstein. Der Diamant Ocean Dream wurde in den 90er Jahren in Zentralafrika gefunden. Das waren die Nachrichten. 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
2: Steht der übrigens ausgezeichnet, der Diamant? Ach so, nee, der Käufer sollte anonym bleiben. Ne? Entschuldigung, Karin. Das Wetter in Thüringen zeigt sich heute zum Feiertag wechselhaft, mal bewölkt mit etwas Sonne, mal ziehen einige Schauer oder Gewitter durch. 10 bis 14 Grad und windig ist es. Aktuell haben wir in Krawinkel 6 Grad und bei Ihnen in Altenburg 8 Grad. Morgen am Freitag anfangs neblig und teilweise Sonne, im Tagesverlauf wieder wechselhaft mit Schauern und Gewittern, dann bei 11 bis 15 Grad. Und unser Wochenende, neben der Sonne, nachmittags auch ein paar Schauer, es wird ein kleines bisschen milder. Damit jetzt 3 Minuten nach 7. Hier sind die aktuellen Verkehrsmeldungen. Auf unseren Straßen alles gut, keine Störungen und auch noch keine Blitzer. Melden Sie uns Staus oder Blitzer. Jederzeit kostenfrei im MDR Thüringen Verkehrszentrum 0800 218 1600. Besten Dank, gute Fahrt.
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2: Schönen guten Morgen, toll, dass Sie schon bei uns sind. Heute stoßen wir auf die Väter an, Meister des Grillrosts, Könige der Fernbedienung und Experten im Einschlafen auf dem Sofa. Ja, zu letzterer Spezies gehöre ich auch.
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0: Der unvergleichliche Sound von Smokey. Don't play your rock'n'roll to me. Schönen guten Morgen mit MDR Thüringen und der Frühschicht am Feiertag. 7:11 haben wir es jetzt. Und das wissen nicht nur die Papas heute zum Männertag. Kinder sind neugierig und hinterfragen alles. In Knau im Saale-Oller-Kreis wollten die Kinder alles über die Trauung in der Kirche wissen und sind deshalb in die Rollen des Brautpaars, der Brautjungfern, ja, der ganzen Hochzeitsgesellschaft geschlüpft. MDR Thüringen-Reporterin Marie Kirschner war bei der ganz besonderen Trauung dabei.
1: Es ist ein ungewöhnliches Bild. Malea trägt ein weißes Kleid mit einem langen Schleier. Arthur hat einen weinroten Anzug mit einer farblich passenden Ansteckblume an. Und weitere 50 Kinder haben sich schick gemacht und sind aufgeregt. Für Pfarrer Christoph Backhaus sollen Lebensfeste wie zum Beispiel die Hochzeit für Kinder greifbar sein.
2: Durch dieses Erleben, glaube ich, sinkt das viel tiefer nochmal rein und ist eine Erfahrung, die sie immer für sich haben werden.
1: Alles wurde durchgespielt, wie bei einer richtigen Hochzeit. Die Kirche wurde mit bunten Ballons geschmückt und ein roter Teppich führte zu den Stühlen des Brautpaars. Es wurde gesungen, Trauringe ausgetauscht und statt einem Kuss gab es eine Umarmung. Die Rollen durften sich die Kinder selbst aussuchen. Lea wollte Braut spielen.
3: Also ich will verheiraten.
1: Und sie hat Arthur geheiratet. Er war nervös.
4: Am Anfang war ich sehr aufgeregt schon deswegen.
1: Nach der Trauung durften die beiden noch den Baumstamm zersägen und den Brautstrauß werfen. Als krönender Abschluss gab es Kaffee und Kuchen im Feuerwehrhaus gegenüber. Sogar eine zweistöckige Hochzeitstorte wurde gebacken. Und die Gäste waren zufrieden.
5: Es war aufregend, spannend, auch cool.
6: Wahnsinn. Sind doch eigentlich die Kinder immer so wirklich schön gemacht. Wieder sehr schön gemacht.
0: Na, da kann doch nichts mehr schief gehen. Kinder erleben in Knau hautnah, wie sich so eine Hochzeit anfühlt.
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0: Jetzt weiß ich auch, warum es bei uns so windig ist. In Wien, beim ESC, laufen ja schon wieder die Windmaschinen heiß. Das weht bis zu uns. Guten Morgen am Himmelfahrts- und Männertagsmorgen. Es ist 7:50.
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0: Ja, ganz Europa schaut am Samstag nach Wien zum Eurovision Song Contest. Der ESC zieht immer Millionen Menschen vor die Fernseher und alle sind gespannt, ne?

0: Cyclingstation ist draußen rechts.
1: Wenn ein Land performt hat, gehen die Sängerinnen und Sänger in den sogenannten Green Room und warten da auf die Punktevergabe. Was man nicht so richtig sieht, ist die Verpflegung der Teams. Stefan Leitner aus der deutschen Delegation war im ersten Halbfinale im Green Room. Da gibt es
2: Kürbiskerne, so und so andere Nüsse. In so einem Glas zu trinken, stilles Wasser. Kurz vor der Entscheidung kamen dann Servicekräfte und haben uns Wein und weißen Spritzer gebracht. Ein Glas.
1: Wen man auch nicht sieht, aber zusammen mit Sarah Engels hört, ist Eva Becker.
3: Ich bin Sängerin, Background-Sängerin.
1: Wie Sarah Engels singt auch Eva Becker live. Hier zum Beispiel.
3: Und da gibt es eine Stelle, das nennt sich Call and Response. Sie singt etwas vor. Und das singe ich dann quasi nach.
1: Sie steht in einem für die Kameras unsichtbaren Bereich hinter der Bühne.
3: Wie so eine viereckige Kammer, abgetrennt mit so einem Molton, mit so einem schwarzen Tuch. Da gehe ich rein.
1: Da ist ein Monitor, auf dem sie eigentlich die Show verfolgen könnte. Das Problem?
3: Mich persönlich verwirrt er aber leider, weil es ein bisschen Delay gibt. Wenn ich hingucken würde und versuchen würde, ihren Lippen zu folgen, das würdet ihr alle hören.
1: Und die Lösung?
3: Ich mache die Augen zu.
4: Eine Menge los da im Hintergrund beim Eurovision Song Contest. Die perfekte Show sehen Sie dann am Samstag im ersten. Dann steigt das Finale beim Spektakel in Wien. Heute ja schon das zweite Halbfinale. Cheers.
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1: An Christi Himmelfahrt mit Oliver Gossor. Suhl. In Südthüringen ist die Zahl der Straftaten im vergangenen Jahr deutlich zurückgegangen. Das geht aus der Kriminalstatistik der Landespolizeiinspektion Suhl hervor. Demnach registrierten die Beamten 2025 knapp 15.500 Straftaten. Ein Jahr zuvor waren es etwas mehr als 16.600. 69% aller Fälle wurden aufgeklärt. Weimar. Auf dem Gelände der Ehringsdorfer Brauerei gibt es ab heute eine Außengastronomie. Der neue Inhaber Daniel Lange hat den Biergarten an einen Weimarer Gastronomen verpachtet. Lange hatte die insolvente Ehringsdorfer Brauerei gemeinsam mit seiner Frau Nathalie Laue zu Beginn des Jahres übernommen. Wildenbörten. In Wildenbörten bei Schmölln haben Unbekannte ein rund 50 Kilo schweres Gipsschwein gestohlen. Nach Angaben der Polizei verschwand das leuchtend gelbe Kunstwerk in der Nacht zum 4. Mai. Das Schwein stand direkt an einer Straße, die durch den Ort führt und sollte Autofahrer zum Langsamfahren bewegen. Zuerst berichtete die Osterländer Volkszeitung. Das war das Wichtigste aus den Thüringer Regionen. 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
2: Wieder mal passt der Spruch, Sachen gibt's. Das Wetter in Thüringen. Wir haben aktuell in Facher 7 Grad, in Rastenberg 8 Grad. Und im Laufe des Tages erreichen wir noch 10 bis 14 Grad. Es ist ziemlich windig und dazu wechselhaft. Mal bewölkt mit etwas Sonne, mal ziehen einige Schauer oder Gewitter durch. Morgen anfangs Nebel und teilweise Sonne. Im Verlauf wieder wechselhaft mit Schauern und Gewittern 11 bis 15 Grad. Und am Wochenende neben Sonne, nachmittags auch ein paar Schauer. Es wird ein kleines bisschen milder. Damit jetzt 2 Minuten nach 7:30. Hier sind die aktuellen Verkehrsmeldungen. Sie kommen überall gut voran, keine Störungen, keine Blitzer. Aber sobald Sie unterwegs was entdecken, geben Sie es gerne durch. Das geht jederzeit und kostenfrei bei uns im MDR Thüringen Verkehrszentrum unter 0800 218 1600. Gute Fahrt. 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
2: Schönen guten Morgen, wir bringen Sie heute in den Himmelfahrtstag bzw. Vatertag. Olli, haben Sie gerade hier mit den News aus der Region gehört? Was feierst du?
3: Für mich ist es der Männertag, ich gehe wandern.
2: Ah, vergiss das Regencape nicht, ne? Hast du gehört? Oder hier diese Bauhelme, wo du an den Seiten die Dosen reinstecken kannst mit dem Schlauch, ne? Hält vielleicht den Kopf auch trocken und sieht immer totschick aus, vertrau mir.
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0: 9 Minuten nach 7:30. Guten Morgen, einen wunderschönen Feiertag wünschen wir Ihnen. Und es gibt ja bekanntlich kein schlechtes Wetter, erst recht nicht für Wanderer.
1: Ich wandere ja so gerne am Rennsteig durch das Land.
0: Ja, das Rennsteiglied. Und wie passend, dass heute nicht nur Christi Himmelfahrt ist,
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0: sondern auch der bundesweite Tag des Wanderns. Und da feiern wir das Wanderlied schlechthin. Und das macht MDR Thüringen Reporterin Bettina Ehrlich in Suhl.
3: Ja, also du kannst sagen, das Epizentrum des Wanderns liegt dieses Mal in Suhl. Denn das geliebte Rennsteiglied, was wir gerade so ein bisschen gehört haben, das ist vor 75 Jahren uraufgeführt worden. Man mag es kaum glauben. Und der Typ, der die Melodie geschrieben hat, also Herbert Roth aus Suhl, der wäre in diesem Jahr 100 geworden. Und der Rennsteigverein feiert sein 130-Jähriges. Und all das ist ein Grund dafür, warum der Tag des Wanderns dieses Jahr ganz groß ist und die Fäden da zusammenlaufen. Und da gibt's dann ganz, ganz verschiedene Wanderungen, die von Suhl aus starten.
0: Welche ist denn dein Favorit?
3: Suhl am Olga und schnell nach Mehls und Zell.
0: Okay, bitte für alle Nicht-Eingeborenen, das heißt was?
3: Von Suhl nach Zellameles. Das ist eine Wanderung, 9 Kilometer, die dauert 3,5 Stunden. Ich finde, das geht. Also du siehst da zum Beispiel das Waffenmuseum, dann läufst du hoch auf die Ottilienkapelle auf dem Domberg, dann geht's zur Schäferbaude nach Zellameles. Und schön finde ich übrigens auch die Familienerlebnistour in Schmiedefeld am Rennsteig. Da geht's mit Rangern da so in das Abenteuer hinein. Da gibt's auch Forscheraufgaben zu lösen, also da was für Kinder genau.
0: Mitlaufen kann jeder. Wann geht's los?
3: Also man kann sich bei uns auf der Internetseite auf mdr.de noch mal so ein bisschen einen Überblick verschaffen. Sind alle Touren ein bisschen beschrieben und die Wanderungen beginnen jeweils um 10. Also einfach kommen, mitwandern und ganz wichtig, vielleicht den Text vom Rennsteiglied noch mal ein bisschen durchgehen. Das soll nämlich da hoch und runter getrillert werden.
0: Okay, also Bettina, erstmal vielen Dank. Ich erspare Ihnen da jetzt meine Sangeskünste und lass lieber Neil Diamond run. Cracklin' Rose, einfach gute Musik bei MDR Thüringen.

0: 7:48 Uhr am Feiertagsmorgen. Guten Start rein in diesen Tag.
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0: Josefine Bechler ist für uns da. Guten Morgen, Josefine.
3: Ja, guten Morgen, Timo.
0: Und klar, alle Ausflügler und Männer hängen an deinen Lippen heute Morgen. Also bitte, was erwartet uns?
3: Wechselhaftes Wetter, aber jetzt nicht durchweg unfreundlich. Also es ist natürlich immer noch ähnlich windig wie gestern aus südwestlicher Richtung. Dann hätten wir auch noch allerhand Schauer und auch dann teilweise Gewitter, die durchziehen, aber nicht durchweg. Also wir haben auch immer mal wieder ein paar freundlichere Abschnitte, wo die Sonne durchkommen kann.
0: Aber ist es überall mal nass oder gibt es auch mal eine Region, wo es vielleicht trocken durch den Tag geht?
3: Naja, bei diesen Schauern und Gewittern ist es sehr schwierig vorherzusagen. Ich denke, dass jeder irgendwann mal etwas abbekommt und der eine oder andere auch öfter mal was. Muss jetzt aber auch nicht überall gleich viel sein. Also wenn dann ein Gewitter durchzieht, dann kann auch natürlich plötzlich relativ viel Regen fallen. Aber ansonsten sind die Regenmengen doch eher überschaubar. Das wird also nicht ganz so viel. Die Temperaturen sind aber für alle eher frisch. Wir sind bei so Werten zwischen 11 und 15 Grad. Aber selbst diese 15 Grad können sich dann doch in der Sonne mal recht gut anfühlen.
0: Verstehe. Morgen, der Freitag, geht wechselhaft weiter?
3: Genau. Und er beginnt auch recht frisch. Also wir starten in den Tag mit 5 bis 0 Grad. Also Bodenfrost ist morgen früh ein Thema. Dann im Laufe des Tages wird es wieder wechselhafter. Also es geht relativ entspannt los mit Nebel und teilweise heiteren Abschnitten. Dann kommen am Nachmittag wieder vermehrt diese Schauer und auch Gewitter auf uns zu. Also dann wieder der typische wechselhafte Charakter, aber mit ein bisschen weniger Wind als heute.
0: Und irgendwann reisen die Eisheiligen ja auch mal wieder ab. Ist da was in Sicht?
3: Oh ja, es dauert noch ein bisschen.
0: Ja.
3: Also übers Wochenende müssen wir uns schon ein bisschen gedulden, wobei die Temperaturen schon immerhin am Sonntag auf maximal 18 Grad steigen. Dazu gibt es auch ein bisschen mehr Sonne am Nachmittag, aber immer wieder den einen oder anderen Schauer. Am Montag schaffen wir sogar die 20-Grad-Marke und im Laufe der Woche wird es wahrscheinlich noch mal ein bisschen wärmer, wobei wir auch eher bei dem wechselhaften Wetter bleiben. Also es gibt immer mal wieder ein Tiefdruckgebiet mit Schauern.
0: Josefine Bechler, vielen Dank für die Aussichten. Lass dir gut gehen, bis zum nächsten Mal.
3: Du auch, tschüss.
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0: Einen schönen guten Morgen. Es ist 8 Uhr. Alles Wichtige jetzt mit Karin Lukas.
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2: Chinas Staats- und Parteichef Xi und US-Präsident Trump haben ihre Gespräche in Peking begonnen. Die USA und China hätten eine fantastische gemeinsame Zukunft, sagte Trump zu Beginn. Der US-Präsident lobte seinen Gastgeber als großartige Führungspersönlichkeit. Es sei eine Ehre, Xis Freund zu sein. Xi sagte, er sei überzeugt, dass die gemeinsamen Interessen zwischen den USA und China größer seien als die Meinungsverschiedenheiten. Zudem warf er die Frage auf, ob China und die USA ein neues Modell für die Beziehungen zwischen Großmächten schaffen könnten. Auch mehrere Jahre nach dem Ende der Corona-Pandemie ist das Thema Corona-Hilfen und Rückzahlungen noch immer nicht vom Tisch. Mehr als 1 Milliarde Euro Corona-Hilfen flossen während der Pandemie an Thüringer Unternehmen, vor allem aus Bundesprogrammen. Ein Teil davon muss noch zurückgezahlt werden. Über den aktuellen Stand Oliver Gusser aus der MDR Thüringen Nachrichtenredaktion.
3: Bei den Soforthilfen sind bereits rund 54 Millionen Euro zurückgeflossen, etwa 12 Millionen sind noch offen. Der Thüringer Handwerkstag hatte allerdings erst kürzlich ein sofortiges Ende der Rückforderungen im Friseurhandwerk gefordert, weil es damals widersprüchliche Förderrichtlinien gab. Noch komplexer ist die Lage bei Überbrückungs- und Neustarthilfen. Hier laufen noch tausende Schlussabrechnungen und auch einzelne Gerichtsverfahren. Wie hoch die endgültigen Rückzahlungen ausfallen, ist deshalb noch unklar.
2: Zum heutigen bundesweiten Tag des Wanderns gehen in Südthüringen hunderte Wanderer an den Start. 8 verschiedene Touren werden ihnen in Suhl und Umgebung angeboten. Die anspruchsvollste Tour ist die Drei-Hütten-Wanderung. Für die 11,5 Kilometer brauchen die Wanderer etwa 6 Stunden. In Würzburg ist der 104. Katholikentag eröffnet worden. Bundespräsident Frank-Walter Steinmeier rief zu mehr Zuversicht, Mut und gesellschaftlichem Engagement auf. MDR Thüringen-Reporter Christian Wölfel.
4: Wörtlich sagte der Staatsoberhaupt, wir müssen aufhören, uns selbst in die Ohnmacht und das Land in den Abgrund zu reden. Zitat Ende. Deshalb komme das Motto des Katholikentags, hab Mut, steh auf, zur rechten Zeit. Gerade Christinnen und Christen müssten gegen die Hoffnungslosigkeit aufstehen. Zugleich warb Steinmeier für mehr Miteinander zwischen Katholiken, Protestanten und Orthodoxen. Mehr Ökumenewagen, das wünsche er sich in seiner letzten Rede als Bundespräsident auf einem christlichen Großereignis in Deutschland.
2: Bei den jüngsten israelischen Angriffen auf Ziele im Libanon sind nach neuen Angaben des Gesundheitsministeriums in Beirut 22 Menschen getötet worden. Unter den Toten seien 8 Kinder, teilte das Ministerium mit. Ungeachtet einer seit Mitte April geltenden Feuerpause greifen sich Israel und die pro-iranische Hisbollah-Miliz im Libanon weiter gegenseitig an. Gleichzeitig laufen erstmals seit Jahrzehnten direkte Friedensverhandlungen zwischen dem Libanon und Israel. Vertreter beider Länder treffen sich heute erneut für Gespräche in Washington. Das waren die Nachrichten. 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
0: Danke dir, Karin. Das Wetter in Thüringen, es hatte sich ja schon angedeutet, die Männertagstour wird nicht ganz trocken abgehen. Es ist heute wechselhaft, mal bewölkt mit etwas Sonne, mal ziehen aber halt auch einige Schauer oder Gewitter durch. 10 bis 14 Grad die Höchstwerte und windig ist es dazu. Aktuell liegen wir in Behrungen bei 7 Grad und in Pößneck bei 8 Grad. Morgen am Freitag anfangs Nebel und teilweise Sonne, im Tagesverlauf wieder wechselhaft mit Schauern und Gewittern, 11 bis 15 Grad. Und am Wochenende neben der Sonne nachmittags auch ein paar Schauer. Es wird insgesamt ein kleines bisschen milder. Damit jetzt 8:03. Hier sind die aktuellen Verkehrsmeldungen. Momentan keine Störungen und auch noch keine Blitzer. Melden Sie uns Staus oder Blitzer kostenfrei im MDR Thüringen Verkehrszentrum 0800 218 1600. Besten Dank, kommen Sie gut an.
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0: Die Feiertagsausgabe und auch da freue ich mich auf die Mädels und Jungs und die Lehrerinnen und Lehrer von der Bergschule in Heiligenstadt. Gestern waren sie sportlich ganz stark und haben 100 Euro eingesackt. Mal schauen, wie es heute klappt. Ausgeschlafen sicher, dank schulfrei. Das 1000-vor-9-Team gleich am Start. Guten Morgen.
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0: eine Woche bei uns als Team mitquizzen und bis zu 1.000 Euro für die Gemeinschaftskasse kassieren. 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
0: 12 nach 8 haben wir's und ich begrüße auch heute die Bergschule Heiligenstadt. Guten Morgen.
2: Guten Morgen.
0: Heute logischerweise schulfrei. Deswegen, was macht ihr stattdessen heute zu Himmelfahrt bzw. dem Männertag?
2: Ach, einfach mal den freien Tag genießen. Ja.
3: Und ab die Klausuren korrigieren.
0: Ah, es steht ja doch immer was an. Dann will ich euch auch gleich wieder in den Feiertag entlassen. Aber erst wollen wir dafür sorgen, dass ihr nochmal 100 Euro verdient. 300 sind es ja inzwischen. Welche Fragenkategorie hättet ihr gerne heute? Natur, Musik, Sport?
2: Heute wollen wir mal mit...
0: Ja?
2: Heute wollen wir Musik probieren.
0: Heute wollt ihr Musik probieren? Na, sehr gerne. Ich freue mich immer, wenn jemand die Musikfrage nimmt. Und hier kommt eure...
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0: Udo Lindenberg, der wird ja in 3 Tagen, nämlich am 17. Mai, 80 Jahre alt. Wir feiern das auch schon die ganze Woche hier bei MDR Thüringen. Anlässlich seines Geburtstags verriet er ein paar Tipps, wie man ein erfolgreicher Musiker wird. Ganz wichtig, sagt er, sind 2 Dinge. Schlafen und saufen, Liebe und leiden, keine Panik, aber viel Power.
2: Ja.
0: Es wird überlegt in Heiligenstadt. Wie wird man ein erfolgreicher Musiker? Und ihr kennt, ja bitte, ihr kennt ja Udo, ist vielleicht ja auch mehr so als Plattentyp, ne, und so weiter. Also denkt nach, schlafen und saufen, Liebe und leiden, keine Panik, aber viel Power. Was hat er gesagt?
4: Passt alles auf ihn.
5: Wir würden es mit C probieren.
0: Ihr würdet es mit C probieren. Ja, der Udo würde es lieber mit A probieren. Hat tatsächlich, so kennen wir ja auch seine Schnauze irgendwie, schlafen und saufen. Ich zitiere, lang schlafen und saufen auch ein bisschen, auch nicht zu knapp. In erster Linie müsse man aber speziell und individuell sein, um ein guter Musiker zu werden. Mensch, ihr Lieben, morgen das Finale. Da könnt ihr das Geld, bisher die 300 Euro, mit nur einer richtigen Antwort verdoppeln. Das machen wir, oder?
5: So machen wir es.
0: Sehr gut. Bis dahin, ich freue mich drauf. Bis morgen. Schönen Feiertag weiterhin.
2: Ebenso.
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0: Bobo, gibt's eine Trendwende?
1: Ja, offenbar verändert sich der Umgang mit dem sogenannten Männertag langsam. Es bleibt zwar ambivalent zwischen Vatertagsausflug und feuchtfröhlicher Tradition. Gleichzeitig beobachten Familienverbände aber einen Wandel. Statt reiner Bollerwagentouren mit viel Bier gäbe es häufiger gemeinsame Familienausflüge, sagt Franziska Markur vom Familienzentrum Erfurt.
2: Wir beobachten, dass sich Rollenbilder verändern und viele jüngere Männer Familie aktiver leben möchten. Das klassische Bild vom Männertag mit starkem Alkoholkonsum scheint etwas weniger selbstverständlich unter den Familien zu werden.
1: Ganz verschwunden seien Probleme rund um Alkohol aber nicht. Gerade an Feiertagen wie Himmelfahrt würden bestehende Suchtprobleme oft sichtbarer, so der Familienverband.
3: Christi Himmelfahrt bleibt also auch für die Polizei vermutlich ein besonderer Einsatztag. Wie schätzen denn die Behörden die Lage ein?
1: Ja, auch die Polizei sieht insgesamt eine ruhigere Entwicklung. Es gäbe mehr friedliche Wanderungen und weniger Straftaten unter Alkoholeinfluss. Ganz ohne Probleme bleibt der Tag aber nicht. Für die Polizei ist Christi Himmelfahrt weiter ein besonderer Einsatztag. Patrick Martin von der Thüringer Polizeidirektion rechnet wegen des schlechten Wetters allerdings mit etwas anderen Feiermustern.
4: Ich denke, diesmal wird es aufgrund des vorhergesagt schlechten Wetters nicht ganz so viele geben, die so mutig sind, da weiter Ausflüge zu machen. Das könnte dann dazu führen, dass der ein oder andere länger in Lokalitäten verweilt, wo es dann durchaus dazu kommen kann, dass es da zu Problemen kommt.
1: Die Polizei werde deshalb verstärkt präsent sein und die Lage im Blick behalten, so Martin.
3: Weniger alkoholisierte Gruppen, mehr Familienausflüge. Der Männertag in Thüringen scheint sich langsam zu verändern. Und eine gemütliche Runde im Garten ist doch auch was Schönes.
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1: An Christi Himmelfahrt mit Oliver Gussauer. Hildburghausen-Meiningen. In Südthüringen werden heute zahlreiche Gottesdienste unter freiem Himmel gefeiert. Das teilte der Kirchenkreis Südthüringen mit. Angeboten werden unter anderem Andachten in Bauerbach, Bellried, Eisfeld, Gompertshausen und Heldburg. Auch in Hildburghausen, Römhild, Thema, Unterkatz sowie Wasungen, Metzels finden Freiluftgottesdienste statt. Bad Habberts. Wegen des schlechten Wetters ist die Eröffnung des Musiksommers verschoben worden. Wie das Kuramt mitteilte, sollte zum Start heute eine Musikmeile mit 3 Konzerten stattfinden. Weil die Bühnen aber nicht überdacht sind, wurde der Start nun verschoben. Laut Kuramt soll der offizielle Start am Pfingstmontag nachgeholt werden. Ottmannshausen. Das Freibad startet heute in die Saison. Wie die Gemeinde am Ettersberg mitteilte, werden die Tore trotz ungemütlichen Wetters um 10 Uhr aufgeschlossen. Die Eintrittspreise bleiben im Vergleich zum Vorjahr unverändert. Neu sind in diesem Jahr ein Snackautomat und kostenloses WLAN für die Besucher. Das war das Wichtigste aus den Thüringer Regionen. 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
2: Und das Wetter in Thüringen zur Himmelfahrt? Heute wechselhaft. Mal bewölkt mit etwas Sonne, mal ziehen einige Schauer oder Gewitter durch. 10 bis 14 Grad die Höchstwerte, außerdem kräftiger Wind mit dabei. Aktuell in Helbedündorf 7 Grad und in Saalfeld 8 Grad. Schauen wir auf den Freitag. Morgen anfangs Nebel und teilweise Sonne, im Verlauf wieder wechselhaft mit Schauern und Gewittern bei 11 bis 15 Grad. Und am Wochenende neben Sonne nachmittags auch ein paar Schauer. Es wird ein kleines bisschen milder. Damit gleich 8:58. Hier sind die aktuellen Verkehrsmeldungen. Auf der A4 Richtung Frankfurt ist die Auffahrt Merane wegen Bergungsarbeiten gesperrt. Zurzeit keine Blitzer, melden Sie, und Staus oder Blitzer kostenfrei im MDR Thüringen Verkehrszentrum 0800 218 1600. Gute und sichere Fahrt.
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2: Wunderbar, der nächste Bollerwagen voll mit Kaffeekannen und Tassen ist gerade reingerollt ins Studio. Dann kann sie weitergehen. Die Feiertagsfrühschicht, heute bis 10 für Sie da. Guten Morgen.
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0: 10 Minuten nach 8:30. Guten Morgen, Fleetwood Mac und Dreams von 1977 und hat immer noch so einen richtig guten Vibe, wie die Kids sagen würden. Aber wahrscheinlich ist auch das schon lange überholt. 6-7, sag ich nur.
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0: So, und jetzt erstmal Schluss mit Träumen. Aufwachen ist angesagt, denn in ganz Thüringen ist heute richtig was los. In Kammerforst im Landkreis Sömmerdahr wird heute gefeiert. Dort haben Sie auch den Wetterbericht bei uns gehört und schnell noch ein Zelt für die Party aufgebaut. Um 10 Uhr wird das Fass angestochen. Danach gibt's gute Musik, so wie es sich gehört. Und es wurde an alles gedacht. Vom Busbahnhof in Sömmerdahr fährt ein Busshuttle nach Burg Wenden. Viel Spaß und mehr Tipps gibt's natürlich in unserer MDR Thüringen App. Die passende Feiertagsmusik gibt's von mir. Pet Shop Boys, West End Girls.

0: ist MDR Thüringen mit der Feiertagsfrühschicht. 8.48 Uhr. Guten Morgen in die gesellige Runde an Christi Himmelfahrt, Männertag oder Vatertag. Auf jeden Fall ein sehr guter Tag, um was mit dem Papa zu unternehmen und Zeit zu verbringen. Aber warum ist denn Ihr Vater der coolste überhaupt? Wir haben bei Alt und Jung nachgefragt.
1: Ich habe einen coolen Papa, weil er halt immer mit uns coole Dinge macht. Manchmal ist er auch ein bisschen nervig, aber meistens lässt er uns das machen, was wir wollen.
2: Ja, mein Papa ist auf jeden Fall ziemlich cool. Er macht viele Späße, ist auch noch so ein kleiner, ja, so jung geblieben im Kopf, macht immer viel Quatsch und ist für jeden Spaß zu haben und ja.
3: Ja, weil ich viel von ihm mitgenommen habe an Idealen im Leben, ja. Ehrgeiz und Pünktlichkeit und Tugenden, die wir da vorgelebt bekamen und dann an den eigenen Sohn weitergegeben werden.
1: Also ich habe auch einen coolen Papa, weil er mir auch immer hilft, wenn ich etwas nicht verstehe und er ist halt nett und manchmal ist er auch nervig, zum Beispiel wenn er sagt, geh jetzt endlich ins Bad.
0: Ja gut, nervig würde ich jetzt nicht sagen, sondern eher weitsichtig. So sind sie eben, die Väter. Und immer besorgt.
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0: Einen schönen guten Morgen. Es ist 9 Uhr. Alles Wichtige jetzt mit Karin Lukas.
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2: Chinas Staats- und Parteichef Xi und US-Präsident Trump haben sich zu einem ersten Gespräch in Peking getroffen. Das Treffen habe mehr als 2 Stunden gedauert, erklärte das Weiße Haus im Anschluss. Es sei dabei auch um schwierige Themen wie Taiwan gegangen. Offizielle Statements gab es nicht. MDR Thüringen-Reporterin Nina Barth.
3: Zum Auftakt der Gespräche in der Halle des Volkes hatte Donald Trump zu Xi gesagt, es ist mir eine Ehre, Ihr Freund zu sein. Und Trump sagte voraus, die Beziehung zwischen den USA und China werde besser als je zuvor. Xi erklärte, China und die USA sollten Partner sein statt Rivalen. Zuvor hatten sich die beiden Regierungschefs vor der Halle des Volkes betont freundlich begrüßt. Mit rotem Teppich, militärischen Ehren und Fahnen und Blumen schwenkenden Kindern wurde Trump willkommen geheißen.
2: Auch Jahre nach der Corona-Pandemie ist die Abwicklung der Hilfen in Thüringen noch nicht abgeschlossen. Mehr als 1 Milliarde Euro wurde an Unternehmen ausgezahlt. Ein Teil davon wird derzeit zurückgefordert. Bei den Soforthilfen sind bereits rund 54 Millionen Euro zurückgezahlt worden. Etwa 12 Millionen sind noch offen. Deutlich komplexer ist die Lage bei Überbrückungs- und Neustarthilfen. Viele Schlussabrechnungen und einzelne Gerichtsverfahren laufen noch. Zur 70. Männerwallfahrt am Klüsschen Hages bei Wachstedt im Eichsfeld werden wieder tausende Männer erwartet. Wie das Bistum mitteilt, ist das Motto in diesem Jahr in der Hoffnung leben, auch wenn die Welt wankt. Bevor die Glocken der kleinen Wallfahrtskirche zum traditionellen Gottesdienst auf der großen Wiese rufen, pilgert Bischof Ulrich Neimer wie schon in den Vorjahren mit einer Gruppe aus Kühlstedt zu Fuß zum Wallfahrtsort. In Südthüringen gehen am heutigen Himmelfahrtstag hunderte Wanderer an den Start. Zum bundesweiten Tag des Wanderns werden ihnen 8 verschiedene Touren in Suhl und Umgebung angeboten. MDR Thüringen-Reporterin Bettina Ehrlich stellt das Programm vor.
4: Fusul amulk und schnell nü noch mehls Uzell heißt zum Beispiel eine der Wanderungen. Sie führt 9 Kilometer vom Sulamarktplatz nach Zellamelis. Die anspruchsvollste Tour ist die Drei-Hütten-Wanderung. Für die 11,5 Kilometer brauchen die Wanderer etwa 6 Stunden. Gleich 3 Jubiläen gilt es in Suhl zu feiern. Das legendäre Rennsteiglied ist vor 75 Jahren uraufgeführt worden. Sein Komponist Herbert Roth wäre in diesem Jahr 100 geworden und der Sula Rennsteigverein besteht seit 130 Jahren.
2: Die ukrainische Hauptstadt Kiew meldet massive russische Angriffe mit Drohnen und Raketen. Bürgermeister Klitschko schrieb auf Telegram, in der Stadt seien Explosionen zu hören. Er rief die Menschen auf, sich in Sicherheit zu bringen. Nach einer 3-tägigen Waffenruhe meldet die Ukraine seit Dienstag massive russische Attacken. Das waren die Nachrichten. 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
0: Danke, Karin. Das Wetter in Thüringen ist wieder mal eine wechselhafte Angelegenheit heute. Es ist mal bewölkt mit etwas Sonne mittendrin, mal ziehen einige Schauer oder Gewitter durch, 10 bis 14 Grad und windig. Morgen anfangs Nebel und teilweise Sonne, im Tagesverlauf wieder wechselhaft mit Schauern und Gewittern, dann bei 11 bis 15 Grad. Und am Wochenende neben der Sonne, nachmittags auch ein paar Schauer, es wird ein kleines bisschen milder. Damit jetzt 9:03. Hier sind die aktuellen Verkehrsmeldungen. Auf der A4 Richtung Frankfurt ist die Auffahrt Merane wegen Bergungsarbeiten gesperrt. Und nochmal die A4 Richtung Frankfurt zwischen Bad Hersfeld und dem Kirchheimer Dreieck steht ein defekter PKW auf der rechten Spur im Baustellenbereich. Zurzeit keine Blitzer. Wenn Sie unterwegs was entdecken, freuen wir uns, wenn Sie es durchgeben. Wie immer kostenfrei im MDR Thüringen Verkehrszentrum 0800 218 1600. Besten Dank, kommen Sie gut an.
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0: Schönen guten Morgen an Feiertagen. Die Frühschicht bis um 10 für Sie da. Und heute ist Christi Himmelfahrt und natürlich wird auch der Männertag zelebriert. Manche haben schon den Bollerwagen dabei, quasi das Cabrio mit Getränkefach. Steven ist mit seiner Truppe in der Nähe von Altenburg unterwegs. Danke fürs Bild hier in der MDR Thüringen App. Da sehe ich sogar mal blaue Lücken am Himmel. Schmecken lassen, ihr Lieben.
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0: Minuten nach neun. Guten Morgen. Am Feiertag sind wir natürlich auch für Sie da. Heute in der Frühschicht bis um 10. Auch mit Olli Gussow, dem Mann für die Thüringer Regionen heute Morgen.
1: Schönen guten Morgen.
0: Ja, am Vatertag oder Männertag ist viel los in Thüringen. Du hast es bei dir auf dem Schirm.
1: Ja.
0: Aber du bist eher ruhig unterwegs.
1: Ja, ich schnapp mir später noch die Freundin und ich denke, wir machen eine kleine Runde zu Fuß oder mit dem Fahrrad, je nach Wetter. Aber als Kind, muss ich sagen, fand ich es immer total toll, mit meinem Papa eine Runde zu drehen mit dem Fahrrad und dann so eine große Brause zu trinken. Also das war echt schön. Und das geht heute natürlich auch zum Beispiel in Weimar auf dem Gelände der Ehringsdorfer Brauerei. Da zieht nach der Insolvenz wieder Leben ein. Heute mit einem großen Familienfest. 10 Uhr geht's da los, unter anderem auch mit schöner Musik von Musikern der Staatskapelle Weimar.
0: Ja, 10 Uhr geht's los. Können wir uns jetzt noch auf den Weg machen.
1: Ja.
0: Also ordentlich was los in Weimar. Wer aber Olli wettermäßig auf Nummer sicher gehen will, auch kein Problem. Der kann einfach unter Tage fahren.
1: Ja, und zwar in die Barbarossa-Höhle in Rottleben. Ab 14.30 Uhr, da wird die neue Lichterwelt geöffnet. Es blinkt und glitzert überall. Herrlich, also wirklich eine wunderbare Welt aus Lichtfarben und Klängen. Und zu bestaunen sind auch wunderschöne leuchtende Blüten und eine große Lichtskulptur.
0: Wunderbare Welt aus Lichtfarben und Klängen, sehen Sie, da müssen Sie gar nicht zum ESC nach Wien fahren. Das haben Sie auch hier in der Barbarossa-Höhle in Rottleben. Einiges los bei uns in Thüringen. Mehr Tipps gibt's in unserer App. Da ist wirklich für jeden was dabei.
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0: Gleich rockt's bei uns im Programm. Freuen wir uns auf Status Quo und Whatever You Want. Schönen guten Morgen, 10 Minuten vor 10.
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2: Heute ist nicht nur Christi Himmelfahrt, sondern auch der Tag des Wanderns. Der wird unter anderem mit einer zentralen Veranstaltung in Suhl begangen. Das Zusammentreffen dieser beiden Ereignisse finde ich spannend. Dabei denke ich weniger an herumziehende Männergruppen mit Bollerwagen und reichlich Bier. Ich denke eher an das Unterwegssein. Auf Schusters Rappen spüre ich buchstäblich, dass ich auf dem Weg bin, mit beiden Füßen auf der Erde. Und zugleich merke ich deutlich, dass ich durch die Kraft meiner Beine in Bewegung bin. Zur Himmelfahrt scheint es ja um etwas anderes zu gehen, etwas Abgehobenes, der Welt Entrücktes. Aber wo fängt er denn eigentlich an, der Himmel? Ganz weit oben? Oder sind wir nicht vielleicht mittendrin, so wie die Erde mitten im Kosmos schwebt? So verstanden ist Himmel alles, was uns umgibt. So wie Gottes Liebe, die alles umfasst. In der Bibel werden die Christen als wanderndes Gottesvolk bezeichnet. Wohin sind sie unterwegs? Sie sind dabei, sich Schritt für Schritt die Wirklichkeit Gottes zu erschließen. Zu erwandern, könnte man auch sagen. Sie sind noch nicht am Ziel, noch nicht in einer Welt, die ganz von Gottes Güte und Menschenfreundlichkeit erfüllt ist. Und doch sind sie dorthin unterwegs und deshalb schon mitten dabei. Jesus geht ihnen dabei voran.

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1: An Christi Himmelfahrt mit Oliver Gussohr. Suhl. In Südthüringen ist die Zahl der Straftaten im vergangenen Jahr deutlich zurückgegangen. Das geht aus der Kriminalstatistik der Landespolizeiinspektion Suhl hervor. Demnach registrierten die Beamten 2025 knapp 15.500 Straftaten. Ein Jahr zuvor waren es etwas mehr als 16.600. 69% aller Fälle wurden aufgeklärt. Weimar. Auf dem Gelände der Ehringsdorfer Brauerei gibt es ab heute eine Außengastronomie. Der neue Inhaber Daniel Lange hat den Biergarten an einen Weimarer Gastronomen verpachtet. Lange hatte die insolvente Ehringsdorfer Brauerei gemeinsam mit seiner Frau Nathalie Laue zu Beginn des Jahres übernommen. Wildenbörten. In Wildenbörten bei Schmölln haben Unbekannte ein rund 50 Kilo schweres Gipsschwein gestohlen. Nach Angaben der Polizei verschwand das leuchtend gelbe Kunstwerk in der Nacht zum 4. Mai. Das Schwein stand direkt an einer Straße, die durch den Ort führt und sollte Autofahrer zum Langsamfahren bewegen. Zuerst berichtete die Osterländer Volkszeitung. Das war das Wichtigste aus den Thüringer Regionen. 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
2: Das Wetter in Thüringen, da kein leuchtend gelbes Schwein aus Gips, aber vielleicht doch mal eine leuchtend gelbe Sonne, zumindest immer mal wieder, aber teils ziehen halt an diesem Feiertag auch Wolken durch, einige Schauer haben wir mit dabei, Gewitter sind auch möglich, das Ganze spielt sich ab heute bei 10 bis 14 Grad und es ist windig. Morgen anfangs Nebel und teilweise Sonne, im Tagesverlauf wieder wechselhaft, mit Schauern und Gewittern 11 bis 15 Grad und unser Wochenende sieht wie folgt aus, neben der Sonne, nachmittags auch ein paar Schauer. Es wird ein kleines bisschen milder. Damit jetzt 2 Minuten nach 9:30. Hier sind die aktuellen Verkehrsmeldungen. Auf der A4 Richtung Frankfurt ist die Auffahrt Merane wegen Bergungsarbeiten gesperrt. Nochmal die 4 Richtung Frankfurt zwischen Bad Hersfeld und Kirchheimer Dreieck steht ein defekter PKW auf der rechten Spur im Baustellenbereich. Und die Blitzer stehen auf der B247 in Höngeda Richtung Bad Langensalza und in Bad Klosterlausnitz in der Bahnhofstraße stadtauswärts. Melden Sie uns auch Staus oder Blitzer. Jederzeit kostenfrei im MDR Thüringen Verkehrszentrum 0800 218 1600. Danke, kommen Sie gut an.
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2: Und feiertags bis 10. Schönen guten Morgen. Also wenn Udo Lindenberg 80 wird, da reicht es nicht, nur einen Tag zu feiern. Da muss es schon ein bisschen mehr sein für den Mann mit dem Hut. Am Sonntag darf er dann 80 Kerzen auspusten und wir schauen gleich, wo Udo auch in Erfurt zu finden ist. Das ist ganz große Kunst im wahrsten Sinne.
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0: schönen guten Morgen. Wenn ich Ihnen jetzt sage, er ist eine Legende. Eine Legende mit Hut, Zigarre und unverwechselbarer Musik.
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0: Dann ist natürlich klar, die Rede von Udo Lindenberg, der am Sonntag seinen 80. Geburtstag feiert. Und neben der Musik hat er noch eine andere Leidenschaft, die Kunst. In Erfurt ist die Galerie Bethge die einzige Galerie in Thüringen, die seine Bilder verkauft. MDR Thüringen-Reporterin Sarah Rose hat sich die Kunstwerke angeschaut.
2: Seit über 20 Jahren können bei Wolfgang Bethge Udos Bilder gekauft werden. Wie viele er schon davon verkauft hat? Sehr viele. Die genaue Anzahl weiß er nicht.
3: Weil er hat einen flotten Strich und sehr vorgefertigte Ideen in seinem Kopf. Es gab mal einen Spruch eines guten Künstlers, der hat gesagt, je schneller der Künstler fertig ist, desto teurer muss es sein, weil er beherrscht sein Handwerk gut.
2: Das Handwerk von Udo Lindenberg ist einzigartig. Die Bilder im Karikaturstil malt er nämlich unter anderem mit Likör. Sie heißen deshalb auch Likörelle. Die Käufer sind Fans aller Altersklassen.
3: Das sind junge Leute, die auf ein Bild sparen. Es sind die älteren, erfolgreichen Architekten, Anwälte, die Udo als Poster in ihrer Studentenbude hängen hatten und sich heutzutage das Unikat hinter dem Chefsessel leisten können und daran viel Freude haben.
2: 2.000 bis 3.500 Euro kostet ein Bild. Früher Unikate, heute limitierte und handsignierte Grafiken. Udo lasse sich immer etwas einfallen, sagt Juniorchef Henning Bethge.
4: Zum Beispiel das Motiv Mal dir dein Leben. Da ist eine Leinwand drauf, die er bemalt, die ist aber blanko gewesen. Und man konnte sich eben eine persönliche Widmung von Udo reinschreiben lassen.
2: Dafür haben er und sein Vater auch engen Kontakt mit dem Management und Udo Lindenberg persönlich. Das letzte Mal getroffen hat Wolfgang Bethge ihn backstage. Daran erinnern tut er sich noch genau.
3: Udo trinkt nur alkoholfreies Hefeweizen, auch seine Zigarre. Ist ja schon lange ohne Alkohol unterwegs und legt dann seine grünen Socken auf den Tisch. Und es war sehr gemütlich.
2: Und zum Geburtstag gratulieren sich beide jedes Jahr.
0: Zum 80. Geburtstag von Udo. Am Sonntag steht die Galerie Bethge in Erfurt momentan auch ganz im Zeichen von Rocklegende Udo Lindenberg. Und klar, gibt's auch direkt Musik von ihm hier bei MDR Thüringen. Einfach gute Musik. Mittendrin spielen wir.

0: Kann es sein, dass die Windmaschinen vom ESC in Wien bis hierhin wehen? Das würde erklären, warum es so windig ist. Guten Morgen, die MDR Thüringen Frühschicht mit der Feiertagsausgabe bis 10. Schönen Himmelfahrtstag, schönen Männer- und Vatertag. Ja, ganz Europa schaut am Samstag spätestens nach Wien zum Eurovision Song Contest. Millionen sind gespannt, was die Künstler dort für eine Show hinlegen. Viele Dinge bekommen wir aber gar nicht zu sehen. MDR Thüringen Reporter Nils Dams hat einen Blick hinter die Kulissen geworfen und war teilweise überrascht. Sie werden es auch sein.
1: Warum stehen hier 60 Kisten Sekt auf dem Weg zur Bühne?
2: Cheers!
3: Was im Fernsehen auch niemand sieht, ein großer Teil des Backstage-Bereichs ist ein Kosmetikstudio. Da stehen rund 50 Schminkspiegel, Make-up-Artists und ohne Ende Beauty-Produkte. Eine Frau vor mir wartet auf ihren Termin.
1: Kann das jeder machen?
4: Wir haben uns angemeldet.
1: Achso, man muss sich anmelden?
4: Ja, das wäre von Vorteil. Probieren Sie Ihr Glück.
1: Ja, es ist halt nichts mehr zu retten,
4: das
1: war das Problem.
4: Ja, das wird schwierig. Die Recyclingstation ist draußen rechts.
3: Wenn ein Land performt hat, gehen die Sängerinnen und Sänger in den sogenannten Green Room und warten da auf die Punktevergabe. Was man nicht so richtig sieht, ist die Verpflegung der Teams. Stefan Leitner aus der deutschen Delegation war im ersten Halbfinale im Green Room. Da gibt es
5: Kürbiskerne, so und so andere Nüsse. In so einem Glas zu trinken, stilles Wasser. Kurz vor der Entscheidung kamen dann Servicekräfte und haben uns Wein und weißen Spritzer gebracht. Ein Glas.
3: Wen man auch nicht sieht, aber zusammen mit Sarah Engels hört, ist Eva Becker.
6: Ich bin Sängerin, Background-Sängerin.
3: Wie Sarah Engels singt auch Eva Becker live. Hier zum Beispiel.
6: Und da gibt es eine Stelle, das nennt sich Call and Response. Sie singt etwas vor. I can take it till I make it, but I won't. Und das singe ich dann quasi nach.
3: Sie steht in einem für die Kameras unsichtbaren Bereich hinter der Bühne.
6: Wie so eine viereckige Kammer, abgetrennt mit so einem Molton, mit so einem schwarzen Tuch. Da gehe ich rein.
3: Da ist ein Monitor, auf dem sie eigentlich die Show verfolgen könnte. Das Problem?
6: Mich persönlich verwirrt er aber leider, weil es ein bisschen Delay gibt. Wenn ich hingucken würde und versuchen würde, ihren Lippen zu folgen, das würdet ihr alle hören.
3: Und die Lösung?
6: Ich mache die Augen zu.
0: Eine Menge los da im Hintergrund beim ESC. Die perfekte Show sehen Sie dann am Samstag im Ersten. Dann steigt das Finale beim Spektakel in Wien. Heute erstmal zweites Halbfinale. Und volle 12 Punkte gleich auf jeden Fall für Matthias Hase hier bei MDR Thüringen. Bringt Sie weiter gut durch den Feiertag. Ich bin Timo Hartmann, melde mich mit der Frühschicht und Team morgen wie gewohnt ab 5 Uhr.

0: Guten Morgen, es ist 10 Uhr, jetzt alles Wichtige mit Karin Lukas.
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2: Chinas Staats- und Parteichef Xi und US-Präsident Trump haben sich zu einem ersten Gespräch in Peking getroffen. Das Treffen habe mehr als 2 Stunden gedauert, teilte das Weiße Haus im Anschluss mit. Es sei dabei auch um schwierige Themen wie Taiwan gegangen. Offizielle Statements gab es nicht. Die USA und China hätten eine fantastische gemeinsame Zukunft, hatte Trump allerdings vor Beginn des Gesprächs erklärt. Xi warf die Frage auf, ob China und die USA ein neues Modell für die Beziehungen zwischen Großmächten schaffen könnten. Bischof Ulrich Neymeyer kritisiert, dass auch Katholiken Nationalisten unterstützen. Bei der Männerwallfahrt des Bistums Erfurt zur Wallfahrtskirche Klüschenhages im Eichsfeld sagte Neymeyer, die Welt werde zurzeit von starken Männern regiert, die nur ihre Interessen sehen. Es befremde ihn, dass so viele US-Katholiken Donald Trump gewählt haben oder dass die Leitung der russisch-orthodoxen Kirche Wladimir Putin unterstützt. Er könne auch nicht verstehen, dass mehr als 30% der Eichsfelder 2024 eine Partei gewählt haben, die ein völkisch-nationalistisches Weltbild vertrete. Zum heutigen bundesweiten Tag des Wanderns gehen in Südthüringen hunderte Wanderer an den Start. 8 verschiedene Touren werden ihnen in Suhl und Umgebung angeboten. Die anspruchsvollste Tour ist die Drei-Hütten-Wanderung. Für die 11,5 Kilometer brauchen die Wanderer etwa 6 Stunden. Auch Jahre nach der Corona-Pandemie ist die Abwicklung der Hilfen in Thüringen noch nicht abgeschlossen. Mehr als 1 Milliarde Euro wurde an Unternehmen ausgezahlt. Ein Teil davon wird derzeit zurückgefordert. Bei den Soforthilfen sind bereits rund 54 Millionen Euro zurückgezahlt worden. Etwa 12 Millionen sind noch offen. Deutlich komplexer ist die Lage bei Überbrückungs- und Neustarthilfen. Viele Schlussabrechnungen und einzelne Gerichtsverfahren laufen noch. Die ukrainische Hauptstadt Kiew meldet massive russische Angriffe mit Drohnen und Raketen. Bürgermeister Klitschko schrieb auf Telegram, in der Stadt seien Explosionen zu hören. Er rief die Menschen auf, sich in Sicherheit zu bringen. Nach einer 3-tägigen Waffenruhe meldet die Ukraine seit Dienstag massive russische Attacken. Das waren die Nachrichten. 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
0: Dankeschön, Karin. Wir schauen aufs Wetter in Thüringen. Heute wechselnd bewölkt mit etwas Sonne, Durchzug einiger Schauer oder Gewitter, die Temperaturen maximal 10 bis 14 Grad und recht windig. Morgen anfangs Nebel, teilweise auch Sonne. Im Verlauf des Tages wechselhaft mit Schauern und Gewittern. Temperaturen 11 bis 15 Grad, der Wind lässt nach. Das Wochenende bringt neben Sonne am Nachmittag auch ein paar Schauer. Die Temperaturen steigen leicht an. Die Pollenbelastung. Es herrscht eine schwache Belastung durch Gräserpollen. 10:03 ist es. Hier sind die aktuellen Verkehrsmeldungen. A4 Richtung Frankfurt. Zwischen Bad Hersfeld und Kirchheimer Dreieck steht ein defekter PKW auf der rechten Fahrspur im Baustellenbereich. Und die Blitzer stehen auf der B247 in Höngeda Richtung Bad Langensalza in Bad Klosterlausnitz in der Bahnhofstraße stadtauswärts. Melden Sie Staus und Blitzer kostenfrei im MDR Thüringen Verkehrszentrum 0800 218 1600. Vielen Dank und gute Fahrt.
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0: Einen schönen Männertag, einen schönen Himmelfahrtstag. 10:15 Uhr ist es.
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0: Na, wo sind Sie heute unterwegs? Wenn Sie Lust haben, schicken Sie uns eine kurze Sprachnachricht in der MDR Thüringen App, wo Sie stecken, wie es Wetter ist, was es zu trinken gibt. Und das dürfen Sie auch machen, wenn Sie nicht nur als Männergruppe unterwegs sind, sondern vielleicht sogar in der ganzen Familie. Wir sind gespannt, was die Thüringer heute so unternehmen. Ja, und wenn Sie keine Lust haben auf zu frischen Wind, auf zu viel Dröppelei von oben, dann ist es ja vielleicht auch ganz schön, eine Veranstaltung zu haben, wo man gut überdacht ein paar Stunden verbringen kann. Zum Beispiel in Sonneberg, da wurde jetzt vor einer Dreiviertelstunde gerade sehr feierlich das Teddy- und Puppenfest eröffnet und auch die Frau vom Stadtmarketing, Christiane Heim, lädt dazu herzlich ein.
2: Ab Donnerstag können Besucher des Teddy- und Puppenfestivals in Sonneberg in der Eishalle Puppen sehen und Teddybären, alles was das Herz begehrt. Es ist eine sehr große Ausstellung. Es werden Aussteller aus der ganzen Bundesrepublik da sein und alle, die ein Herz für Puppen und Teddys haben, werden da voll auf ihre Kosten kommen.
0: Und das Schöne ist, da feiert eine ganze Region gemeinsam, denn das Spielzeugland geht ja über die Landesgrenze Richtung Franken hinein. Also fahren Sie irgendwie dahin. An diesem Wochenende wird in Sonneberg dann noch weiter gefeiert mit einem großen Spielzeugfest, was dann in der Stadt stattfindet. Am Samstag, also ein Wochenende ganz im Zeichen von Teddys, Puppen und anderen Spielzeugen. Das Teddy- und Puppenfest ist zumindest ab heute schon in der Eishalle im Sonnebad Sonneberg zu erleben und das ganz ohne Regentröpfchen.
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Jahrelang war er abgetaucht musikalisch und hat sich rein ins Private zurückgezogen, der Graf von Unheilig. Aber dann hat es ihn doch nochmal getrieben, an die Öffentlichkeit zu gehen und weiter Musik zu machen. Das hat er auch eingehend begründet. Wir haben hier einen alten Song von ihm, Geboren, um zu leben.

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3: Eine Minute nach 11:30 ist es am Himmelfahrtstag, am Männertag. Schöne Grüße vom Adlersberg bei Suhl, schreibt Marco aus Thema. Bei uns wird ganz groß Männertag gefeiert mit allem, was man, Ausrufezeichen, Ausrufezeichen, braucht. Vielleicht mal durchgeben, haben wir gerne gemacht. Viel Spaß auf dem Adlersberg und überall, wo sonst noch gefeiert wird. Wir freuen uns über kurze Sprachnachrichten in der MDR Thüringen App, dann geben wir es auch gern weiter und feiern ein bisschen hier im Radio mit und überall, wo Sie uns hören, MDR Thüringen. Ja, wünschen wir heute ein schönes Beieinandersein unter Männern und aber auch in Familie. Wechselnd bewölkt wird der Tag mit etwas Sonne. Es ziehen ein paar Schauer und Gewitter durch. 10 bis 14 Grad die Höchstwerte. Und es ist ziemlich windig. Morgen anfangs Nebel, teilweise Sonne im Tagesverlauf. Dann wieder wechselhaft mit Schauern und Gewittern. Und die Temperaturen 11 bis 15 Grad. Dann lässt der Wind nach. Am Wochenende neben Sonne, am Nachmittag auch ein paar Schauer. Leicht steigende Temperatur. Und die Pollenbelastung? Heute eine schwache Belastung durch Gräserpollen. 10.32 Uhr ist es. Hier sind die aktuellen Verkehrsmeldungen ohne Störungen. Wir wünschen gute und sichere Fahrt. Und die Blitzer stehen auf der B247 in Höngeda Richtung Bad Langensalza und in Bad Klosterlausnitz in der Bahnhofstraße stadtauswärts. Melden Sie Staus und Blitzer kostenfrei im MDR Thüringen Verkehrszentrum 0800 218 1600.
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Na, ich denke doch mal, mit ILO geht's gut voran und das bestätigt Holger aus Hildburghausen, der hat uns gerade eine Nachricht geschrieben. Vielen Dank für die heutige Musikauswahl. Ich feiere schon seit 7 Uhr mit. Ich hoffe, es liegt nicht an den Getränken, sondern wirklich an unserer Musik. Hier ist MDR Thüringen, Himmelfahrtstag, Männertag, jetzt die Mamas und die Papas dazu.

0: So, weil wir Radio sind, müssen wir jetzt ganz besonders gründlich sein, weil beim Hinhören passieren schnell Fehler und man verwechselt vielleicht Ortschaften. Wir sprechen jetzt über ein kleines Dörfchen im Eichsfeld, das heißt Volkerode. Wirklich, Volkerode. Bitte nicht verwechseln mit Volkenroda. Also wir sind bei Volkerode und da gibt es ein Open Air, das startet am morgigen Freitag. Und ich habe gerade schnell mal auf der Homepage geguckt. Sie versprechen einen Hauch von Wacken. Ich nehme an, es wird schon Schlamm produziert. Also wer in Thüringen Heavy Metal hört, der kennt vielleicht das Gond- oder Partisan-Festival in Obermehla. Aber es gibt eben noch ein Rock- und Metal-Festival. Das heißt eben kopffrei und startet morgen in Volkerode. MDR Thüringen-Reporterin Claudia Götze, die hat mit den beiden Organisatoren gesprochen.
1: Matze Beierl und Jörg Kubisch sind voller Vorfreude. Die Männer sind selbst Metal-Fans und Stammgäste beim Gond-Festival in Obermehla. Die Idee kam während der Corona-Pandemie.
2: Ich bin hier im Dorf fast der Einzige, der so die Richtung die Musik hört. Und irgendwann habe ich gedacht, Mensch, das kriegst du irgendwie alleine hin. Und dann habe ich dann recherchiert, schon mal geguckt, was es so an Bands gibt. Und irgendwann habe ich meine Frau gefragt, sag, Schatz, was hältst du davon? Ich mache das einfach mal so einen kleinen Metal-Abend.
3: Wir haben auch schon lustige Sachen gehabt. Wir haben eine Böse Onkels-Coverband gehabt und eine Ärzte-Coverband. An einem und denselben Abend. Und beide Bands haben sich gegenseitig gefeiert.
1: Jedes Jahr kamen weitere Bands dazu. Aus einem Zeltkonzert wurde ein Open-Air-Festival.
2: Viele Gäste haben gesagt, Mensch, mach doch zwei Tage, dann lohnt sich das Camp mir, dann kommen wir erst recht. Ja, und dann haben wir uns dieses Jahr auf zwei Tage entschieden und es wird 10 Bands. Wir sind verrückt, genau. Es ist ja nur just for fun. Und noch haben wir Bock drauf, das so zu machen.
1: Dieses Mal sind am Freitag die Bands Goethes Jungs, Blackout Bungalow, Hartholz und Böse Neffen dabei. Am Samstag geht es mit Null Positiv, Dr. Angel, Broken Fate, Blacktain, Vanitas und Megalife weiter. Volkenrode hat 235 Einwohner. Die ertragen die Lautstärke vom Sportplatz geduldig und helfen sogar mit. Beim Aufbau, Bierverkauf und Abbau, sagt Jörg Kubisch.
3: Wir haben viele, viele Freunde und die helfen uns. Wir hatten jetzt am Freitag gerade eine Versammlung wegen, wer Bierwagen macht und Kasse und sowas. Da habe ich mal durchgezählt, wir brauchen mittlerweile 24 Leute, die uns helfen und die machen das alle unentgeltlich. Also sie sind genauso verrückt wie wir.
1: Auch der Sportplatz am Ortsrand ist präpariert fürs vierte kopffrei Open Air Festival.
0: Ja, und die Tickets, die kriegt man einfach online oder vor Ort. Einlass ist morgen am Freitag 16 Uhr, Samstag ab 14 Uhr. Die Karten 15 Euro am Freitag, 35 am Samstag. Und wer beide Tage bleibt, 45 Euro. Und wir sagen es nochmal, wer es auf der Landkarte sucht, der muss nach Volkerode im Eichsfeld.
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0: So, bisschen rockig können wir auch, ne? Hier ist der Boss, Tougher Than the Rest.

0: Der Männertag bei MDR Thüringen, Himmelfahrtstag, Ausflugstag, Familientag und Sie dürfen uns gern mitteilen, wo Sie heute unterwegs sind, was es bei Ihnen zu feiern gibt in Wort und Bild und natürlich auch als Sprachnachricht über die MDR Thüringen App. Und wir hätten jetzt eine Empfehlung Richtung Treffurt. Dort gibt es den rührigen Christian Mehler und der organisiert den Männertag auf der Heimatalm Katharinenberg. Was ist da los?
1: Ab 11 Uhr erwartet die Besucher freier Eintritt, eine urige Almhütte mit großem Biergarten, Live-Musik vom Polka Beats, Party-DJ, kühle Getränke und natürlich dürfen die Thüringer Grillspezialitäten nicht fehlen. Die Heimatalm ist schnell erreichbar aus Mühlhausen, Heiligenstadt und Eisenach. Einfach vorbeikommen, Freunde mitbringen und gemeinsam feiern. Ganz ohne Ticket. Wir freuen uns auf euch.
0: Ja, vielen Dank, Herr Mehler und Ronny Streich aus Gompertshausen, der hat uns ein Foto geschickt. Ich muss sagen, ja, da kriege ich schon Mittagsappetit, obwohl es gerade mal um 11 ist. Da ist ein Schweinchen am Spieß, das dreht sich und zwar auf dem Krautberg in der kleinen Schweiz. So, bei Gompertshausen irgendwo. Ich muss noch mal ganz kurz runterscrollen. Er hat uns auch das Plakat mitgeschickt, wo das genau ist. In Schlechtsart, so heißt das. Da wünschen wir auch dort viel Spaß und guten Hunger. Und wenn Sie Lust haben, schicken Sie uns kurze Nachricht von Ihrer Tour, mit wem Sie unterwegs sind, wie das Wetter ist, was es zu essen gibt.
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0: Der Himmelfahrtstag, es ist 11 Uhr, jetzt alles Wichtige mit Karin Lukas.
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2: Bischof Ulrich Neymeyer kritisiert, dass auch Katholiken Nationalisten unterstützen. Bei der Männerwallfahrt des Bistums Erfurt zur Wallfahrtskirche Klüsschen-Hages im Eichsfeld sagte Neymeyer, die Welt werde zurzeit von starken Männern regiert, die nur ihre Interessen sehen. Es befremde ihn, dass so viele US-Katholiken Trump gewählt haben oder dass die Leitung der russisch-orthodoxen Kirche Putin unterstützt. Er könne auch nicht verstehen, dass mehr als 30% der Eichsfelder 2024 eine Partei gewählt haben, die ein völkisch-nationalistisches Weltbild vertrete. In Südthüringen sind am heutigen Himmelfahrtstag hunderte Wanderer an den Start gegangen. Zur Auswahl standen den Wanderern 8 verschiedene Touren in Suhl und Umgebung. Die anspruchsvollste Tour ist die Drei-Hütten-Wanderung. Für die 11,5 Kilometer brauchen die Wanderer etwa 6 Stunden. Außerdem werden heute in Thüringen zahlreiche Gottesdienste gefeiert. Der ehemalige Präsident der Europäischen Zentralbank Draghi nimmt zur Stunde in Aachen den Karlspreis entgegen. Draghi bekommt den Preis für seine Verdienste um die europäische Einheit. Die Festreden halten Bundeskanzler Friedrich Merz und der griechische Ministerpräsident Mitsotakis. Der Karlspreis war kurz nach dem Zweiten Weltkrieg von Aachener Bürgern gestiftet worden. Seit dem vergangenen Jahr ist der Karlspreis mit einem Preisgeld von 1 Million Euro verbunden. Das Geld wurde von einem Aachener Ehepaar gestiftet und soll proeuropäische Projekte unterstützen. Chinas Staats- und Parteichef Xi und US-Präsident Trump haben sich zu einem ersten Gespräch in Peking getroffen. Das Treffen habe mehr als 2 Stunden gedauert, teilte das Weiße Haus im Anschluss mit. Es sei dabei auch um schwierige Themen wie Taiwan gegangen. Zur Sprache kam demnach auch die Lage im Nahen Osten und der Ukraine. Offizielle Statements gab es nicht. Bei den jüngsten israelischen Angriffen auf Ziele im Libanon sind nach neuesten Angaben des Gesundheitsministeriums in Beirut 22 Menschen getötet worden. Unter den Toten seien 8 Kinder, teilte das Ministerium mit. Gleichzeitig laufen erstmals seit Jahrzehnten direkte Friedensverhandlungen zwischen dem Libanon und Israel. Vertreter beider Länder treffen sich heute erneut für Gespräche in Washington. Das waren die Nachrichten. 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
0: So, und ich muss mich entschuldigen. Es war natürlich nicht Karin, sondern Angela Hahn, die die Nachrichten für uns gesprochen hat. Vielen Dank dafür. Und wir schauen aufs Wetter. Heute wechselt bewölkt mit etwas Sonne. Es ziehen einige Schauer oder Gewitter durch. 10 bis 14 Grad die Höchstwerte. Morgen anfangs Nebel, teilweise Sonne. Im Verlauf dann wieder wechselhaft mit Schauern und Gewittern. Und die Temperaturen morgen 11 bis 15 Grad. Bisschen, ganz klein bisschen wärmer als heute. Der Wind lässt nach. Das Wochenende bringt neben Sonne am Nachmittag auch ein paar Schauer. Die Temperaturen steigen leicht an. Die Pollenbelastung schwach durch Gräserpollen. 11 Uhr und 4 wird es. Hier sind die aktuellen Verkehrsmeldungen. Wir haben keine Störungen, wünschen Ihnen gute und sichere Fahrt durch diesen Tag. Und die Blitzer stehen auf der B247 in Höngeda Richtung Bad Langensalza und in Bad Klosterlausnitz in der Bahnhofstraße stadtauswärts. Melden Sie Staus und Blitzer kostenfrei im MDR Thüringen Verkehrszentrum 0800 218 1600. Ich bin Matthias Hase, wünsche einen schönen Feiertag.
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0: einen schönen Feiertagsvormittag. Himmelfahrt bei MDR Thüringen.
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0: Ja, und jetzt stellen Sie sich mal vor, es hat vier Räder und kommt lautlos um die Ecke und es ist kein Bollerwagen, sondern es ist ein Bentley. Und jetzt sagen Sie sich, wieso jetzt Bentley? Also müsste da nicht irgendwie ein Motorgeräusch zu hören sein? Ah, da gibt's was Neues. In Oppburg im Saale-Orla-Kreis, da werden Oldtimer auf Elektroantrieb umgebaut. MDR Thüringen-Reporter Uwe Kelm, der hat sich das angesehen. Uwe, wer steckt hinter dieser Idee?
2: Das ist der 36-jährige Patrick Hagemann und der gibt alten Karossen ein neues Herz. Angefangen hat er 2008, sagt Patrick Hagemann.
3: Damals aber noch mittellos und ahnungslos hat der TÜV das irgendwie nicht so gewollt. Und mittlerweile mit deutlich mehr Erfahrung hatte ich gesagt, okay, gehe ich das nochmal hobbymäßig an.
2: Damals hatte er einen eigenen Akku für seinen Twizy von Renault, das ist so ein Kabinenroller, entwickelt. 300 statt der werkseigenen 70 Kilometer Reichweite, das hat sich dann in Internetforen rumgesprochen und so ist er zu seiner heutigen Firma in Oppburg gekommen. Jetzt stehen die Nobelkarossen bei ihm in der Halle und werden umgebaut.
0: Unglaublich, welche denn zum Beispiel?
2: Na, zum Beispiel ein Bentley S3 Continental. Das ist so eine typische Staatskarosse aus den 60ern, dickes Ding. Der hatte einmal einen 6,3 Liter V8 mit über 400 Kilo Gewicht. Die sind richtig durstig. 50 Liter auf 100 Kilometer hat er geschluckt. Und da werden jetzt ein Tesla-Motor und Akkus aus dem VW ID.4 eingebaut. Der hat dann am Ende so gut 300 PS und fährt mit einem Akku weiter als mit dem originalen 120-Liter-Tank. Der Kunde, der will diesen Bentley in Berlin als Ruftaxi einsetzen und da war ihm vorher der Verbrauch vom Sprit einfach zu hoch.
0: Das ist wirklich ein scheinbar sehr spannendes Vorhaben. Die Oldtimer-Preise gehen nämlich ansonsten eher runter, vielleicht auch wegen der Spritpreise. Also, dann Oldtimer, das sind eher Sammlerobjekte. Also wer lässt sich darauf ein, dann den Originalzustand zu verändern und auf Elektroantrieb umzubauen?
2: Das sind Oldtimer-Besitzer, die damit auch fahren wollen, sagt Patrick Hagemann.
3: Wir hatten auch schon Fahrzeuge hier, Baujahr Anfang der 40er. Den hat man noch mit Kurbel gestartet und dann hat man im Innenraum noch den Zündzeitpunkt mit einem Schalter verstellt.
2: Solche Technik ist aus heutiger Sicht eben ein bisschen unpraktisch. Die Oldtimer, die sehen dann auch noch genauso aus wie vorher. Ein Volvo Amazon zum Beispiel, der behält sogar alle seine Anzeigen im Armaturenbrett. Nur die Tankanzeige, die soll dann den Akkustand anzeigen. Das Ganze, das ist auch nicht billig. Ja, so ein Umbau, der kostet rund 50.000 Euro und wenn es Nobel wird, auch gern noch ein bisschen mehr, auch wenn man dann auf diesen Sound des V8 einfach verzichten muss.
0: Oldtimer bekommen in Thüringen ein neues Herz. In Oppburg werden sie ganz individuell auf Elektroantrieb umgebaut. Und ich überlege gerade, ob es vielleicht schon Sounddesigner gibt, die dann noch einen fetten Subwoofer einbauen, damit auch der Sound so original wie möglich klingt. Hier ist 10cc, Dreadlock Holiday.

So, Männer, ich hätte noch mal ein ganz besonderes Wanderziel für den heutigen Vatertag, und zwar eine Wanderung in die DDR. Und ich verspreche Ihnen, es regnet nicht mal da, denn in Erfurt öffnet, das hat uns Klaus Horn gerade noch mitgeteilt, heute ausnahmsweise die DDR-Ausstellung Deudera. Liegt einfach mal am Wetter. Er hat gesagt, also so ein regnerisches Wetter, vielleicht wollen die Leute da heute mal abtauchen in die Vergangenheit. Ab 10 Uhr ist geöffnet, oder besser gesagt seit 10 Uhr. Normalerweise ist da an Feiertagen zu, die Deudera in Erfurt.

Kurz vor halb zwölf ist es am Vatertag und so, meine Herren, ich möchte gerne mal wissen, wo sind die Rostbrater, die am Rost stehen und vielleicht nebenbei sich ein bisschen verwöhnen lassen, akustisch von uns, von MDR Thüringen. Geht alles gut? Ist die Glut richtig und sind die ersten Würste fertig? Es ist 11.27 Uhr und vielleicht gibt's ja schon hungrige Wanderer und wir haben eine Nachricht bekommen von Annelie aus Krakendorf. Sie hat uns gleich das Plakat noch mitgeschickt, Vatertag 2026. Ich muss sagen, liebe Annelie, die Würste auf dem Grill, die sehen ein bisschen klein aus, aber ansonsten alles richtig gemacht. Und sie schreibt, so wie jedes Jahr, unsere Vatertagseinladung nach Krakendorf. Da wir ja thüringenweit zu hören sind, wir müssen das mal ein bisschen erklären. Krakendorf gehört zu Blankenhain, ist im Landkreis Weimarer Land, ist ja eine schöne Ecke, wo man schön wandern kann. Und ein kleines Dörfchen und da wird gegrillt. Und jeder, der Lust hat, kann sich da auch eine Wurst heute holen. Und wenn Sie denken, Ihre Würste sind die besten, dann schicken Sie uns gerne eine Nachricht in der MDR Thüringen App und darf auch gerne eine Sprachnachricht sein, wenn Sie mit Ihrer Truppe unterwegs sind. Erzählen Sie, was Sie machen, was Sie erleben und ja, wo es am schönsten ist in Thüringen heute am Männertag.

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2: So, ein kurzes Wetter-Update. Heute wechselnde Bewölkung, etwas Sonne. Es können aber auch Schauer und Gewitter durchziehen. Temperaturen nur so 10 bis 14 Grad. Es ist recht windig. Also der beste Platz ist am Bratwurststand. Morgen anfangs Nebel, teilweise Sonne, im Verlauf dann wieder wechselhaft mit Schauern und Gewittern. 11 bis 15 Grad und etwas nachlassender Wind. Und am Wochenende neben Sonne, am Nachmittag auch ein paar Schauer, leicht steigende Temperatur und die Pollenbelastung schwach durch Gräserpollen. 11.33 Uhr. Hier sind die aktuellen Verkehrsmeldungen. Vorsicht A72 Richtung Hof zwischen Chemnitz-Röhrsdorf und Kreuz Chemnitz liegt ein PKW-Rad auf der Fahrbahn. Die Blitzer stehen auf der B247 in Höngeda Richtung Bad Langensalza, in Bad Klosterlausnitz in der Bahnhofstraße stadtauswärts und in Erfurt in der Martin-Andersen-Nexö-Straße stadteinwärts. Melden Sie Staus und Blitzer kostenfrei im MDR Thüringen Verkehrszentrum 0800 218 1600. Vielen Dank und gute Fahrt.
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Oh, ich sehe gerade in der Nähe von Sömmer, da wird in Burgwenden heute gefeiert, das sogenannte Kammerforstfest am Himmelfahrtstag. Und da gibt's die beste Stimmung durch den Männerchor mit dem bezeichnenden Namen Thüringer Oldies mit Klassikern zum Mitsingen, Schunkeln und Feiern. Und es gibt sogar ein Festzelt, da ist es nicht ganz so windig und notfalls auch nicht nass. Also wenn Sie Lust haben, Grillplatz Burgwenden mit Live-Musik und sicher auch guten Essen. Hier ist MDR Thüringen am Männerfahrtstag, am Männertag.

0: Ja, warum eigentlich nicht? Man könnte doch rein theoretisch auch mit einer Hammond-Orgel statt einer Kirchenorgel heiraten und damit zumindest mal üben, wie es geht.
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0: Oh, ich erinnere mich, als Kinder im Sandkasten wurde sehr gern mal heiraten gespielt und irgendjemand war die Braut, irgendjemand der Bräutigam und irgendwo gab's ein paar Blumen auf der Wiese und dann eben eine kleine Zeremonie. Kinder sind eben neugierig, wollen alles das ausprobieren, was die Eltern auch machen. Und in Knau im Saale-Orla-Kreis, da haben die Kinder tatsächlich alles über Trauung und der Kirche erfahren und sind da auch gleich mal in die Rollen des Brautpaars, der Brautjungfern geschlüpft, also die ganze Hochzeitsgesellschaft nachgestellt. Und MDR Thüringen-Reporterin Marie Kirschner war bei dieser ganz besonderen, ich sage in Anführungszeichen, Trauung dabei.
2: Es ist ein ungewöhnliches Bild. Malea trägt ein weißes Kleid mit einem langen Schleier. Arthur hat einen weinroten Anzug mit einer farblich passenden Ansteckblume an. Und weitere 50 Kinder haben sich schick gemacht und sind aufgeregt. Für Pfarrer Christoph Backhaus sollen Lebensfeste wie zum Beispiel die Hochzeit für Kinder greifbar sein.
3: Durch dieses Erleben, glaube ich, sinkt das viel tiefer nochmal rein und ist eine Erfahrung, die sie immer für sich haben werden.
2: Alles wurde durchgespielt, wie bei einer richtigen Hochzeit. Die Kirche wurde mit bunten Ballons geschmückt und ein roter Teppich führte zu den Stühlen des Brautpaars. Es wurde gesungen, Trauringe ausgetauscht und statt einem Kuss gab es eine Umarmung. Die Rollen durften sich die Kinder selbst aussuchen. Malea wollte Braut spielen.
4: Also ich will verheiraten.
2: Und sie hat Arthur geheiratet. Er war nervös.
5: Am Anfang war ich sehr aufgeregt schon deswegen.
2: Nach der Trauung durften die beiden noch den Baumstamm zersägen und den Brautstrauß werfen. Als krönender Abschluss gab es Kaffee und Kuchen im Feuerwehrhaus gegenüber. Sogar eine zweistöckige Hochzeitstorte wurde gebacken. Und die Gäste waren zufrieden.
6: Es war aufregend, spannend, auch cool.
7: Wahnsinn. Sind doch eigentlich die Kinder immer so schön gemacht.
0: Ja, da gab es schon Tränen im Knopfloch bei den Eltern, die zugeguckt haben, nehme ich an. Ein bisschen Zeit haben die Kleinen noch, bis es für sie wirklich ernst wird. So früh muss man sich ja noch nicht festlegen. Aber schon mal zu wissen, wie das ist und auch vielleicht so ein bisschen das Kribbeln im Bauch zu haben, wie dann bei der richtigen Hochzeit, ist vielleicht eine schöne Erfahrung. Das gab es also in Knau im Saale-Orla-Kreis. Eine Hochzeit zum Ausprobieren für Kinder. Eine kirchliche Trauung.
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0: So, ich habe heute sogar was gelernt. Dank Nicole aus Schmalkalden.
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0: Sie hat uns nämlich gerade eine Nachricht in der MDR Thüringen App geschickt und darauf hingewiesen, dass es in der Prachtregion jetzt wieder einen Wanderwettbewerb gibt, der heute losgeht. Und da habe ich gleich mehrere Sachen gelernt. Erstens wusste ich gar nicht, dass es diese Initiative Prachtregion gibt. Können Sie gerne selber mal schnell im Internet schauen. Heißt wirklich so, prachtregion.de. Da sind verschiedene Orte im Landkreis Schmalkalden-Meiningen zusammengebunden. Das ist jetzt also keine richtige Organisation, aber einfach eine Region, die die Natur und das Wandern und das Erleben dieser Region gemeinsam vermarkten möchte. Und man kann gerne jetzt ab heute, ist ja der erste schöne Wandertag, man hat Zeit mit der Familie, dort unterwegs sein und mit etwas Glück sogar Preise abstauben. Jeden Monat gibt es da zur Monatsmitte ein paar Preise. Wie das alles geht, das lesen Sie dann, wenn Sie da auf der Internetseite sind. Das ist ein bisschen kompliziert zu erklären, aber in jedem Fall finde ich es eine tolle Initiative. Es ist eine ganz schöne Ecke des Freistaates, die auch ein bisschen länderübergreifend ist und vielleicht haben Sie ja mal ein schönes Ziel für sich und nehmen das Handy mit zum Fotografieren und beteiligen sich an diesem Wettbewerb. Und auch ohne Wettbewerb, heute raus an die frische Luft, ein freier Tag und wenn es tröpfelt, dann singen wir einfach It's Raining Men. Ist ja schließlich Männertag.

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0: Der Himmelfahrtstag, es ist 12 Uhr, jetzt der ausführliche Nachrichtenüberblick zur Mittagszeit mit Angela Hahn.
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2: Mehr als 2000 Katholiken sind am Himmelfahrtstag zum Klößchen Hages bei Wachstedt im Eichsfeld gepilgert. Gemeinsam mit dem Erfurter Bischof Ulrich Neimeyer feiern sie dort zur Stunde die mittlerweile 70. Männerwallfahrt. MDR Thüringen Reporterin Claudia Götze war beim Gottesdienst dabei. Claudia, welche Botschaft hatte der Bischof denn für die Wallfahrer?
3: Neimeyer ermutigte die Christen, auf Gott zu vertrauen und nicht auf einen starken Mann oder eine starke Frau, die alle Probleme lösen soll. Dafür gab es Beifall von der großen Pilgerwiese. Wörtlich sagte der Bischof, wir klagen auf hohem Niveau. Trotz aller Herausforderungen müssen Demokratie und Freiheit verteidigt werden. Es könne nicht sein, dass im Eichsfeld mehr als 30% die AfD wählen. Auch dafür erhielt Neimeyer Applaus.
2: Heute am Männer- und Vatertag ist viel los in Thüringen. Neben zahlreichen Gottesdiensten gibt es auch Ausstellungen und Veranstaltungen. Und auch die Biergärten haben geöffnet. Das Wetter spielt allerdings nicht ganz mit, denn hier und da regnet es auch immer mal wieder. MDR Thüringen-Reporter Wolfgang Henschel, du bist gerade in Weimar unterwegs. Wie ist denn die Stimmung bei den Ausflüglern?
4: Ja genau, ich bin gerade in Ehringsdorf bei Weimar. Hier veranstaltet die Brauerei ein Familienfest und ich muss sagen, die Stimmung ist super. Obwohl es hier immer wieder mal tröpfelt und ein unangenehmer Wind weht. Zurzeit scheint gerade mal wieder die Sonne. Es sind mehrere hundert Leute hier, vom Baby bis zum Senior. Wanderer sind da, Radfahrer, Familien und auch die klassischen Männertags, Ausflügler. Die Leute stehen in Gruppen zusammen, unterhalten sich, lachen, haben ein Glas Bier in der Hand. Aber alle haben natürlich auch dicke Jacken an mit Kapuzen. Ich habe mit mehreren Leuten gesprochen, die planen teilweise noch richtig lange Wandertouren ins Weimarer Land. Es ist ja in Thüringen viel geboten heute, wie zum Beispiel eben Eierbraten im Wald bei Rauenstein im Kreis Sonneberg, ein Oldtimer-Treff in Querla bei Jena oder auch ein Frühschoppen in der Hexerlebniswelt in Rotheshütte im Kreis Nordhausen.
2: Vielen Dank. MDR Thüringen-Reporter Wolfgang Henschel live vom Männer- und Vatertag aus Ehringsdorf. Auch mehrere Jahre nach dem Ende der Corona-Pandemie ist das Thema Corona-Hilfen und Rückzahlungen noch immer nicht abgeschlossen. Mehr als 1 Milliarde Euro Corona-Hilfen flossen während der Pandemie an Thüringer Unternehmen, vor allem aus Bundesprogrammen. Ein Teil davon muss noch zurückgezahlt werden. Über den aktuellen Stand Oliver Gussor aus der MDR Thüringen Nachrichtenredaktion.
5: Bei den Soforthilfen sind bereits rund 54 Millionen Euro zurückgeflossen, etwa 12 Millionen sind noch offen. Der Thüringer Handwerkstag hatte allerdings erst kürzlich ein sofortiges Ende der Rückforderungen im Friseurhandwerk gefordert, weil es damals widersprüchliche Förderrichtlinien gab. Noch komplexer ist die Lage bei Überbrückungs- und Neustarthilfen. Hier laufen noch tausende Schlussabrechnungen und auch einzelne Gerichtsverfahren. Wie hoch die endgültigen Rückzahlungen ausfallen, ist deshalb noch unklar. Unternehmen können zudem Zahlungsaufschübe oder in Einzelfällen auch einen Erlass beantragen.
2: Der ehemalige Präsident der Europäischen Zentralbank Draghi hat am Vormittag in Aachen den Karlspreis erhalten. Draghi bekommt den Preis für seine Verdienste um die europäische Einheit. Seit dem vergangenen Jahr ist der Karlspreis mit einem Preisgeld von 1 Million Euro verbunden. Das Geld wurde von einem Aachener Ehepaar gestiftet und soll pro-europäischen Projekten zugutekommen. MDR Thüringen-Reporter Ingo Wagner berichtet.
6: 2012 machte Draghi mit einem Satz weltweite Schlagzeilen. Auf dem Höhepunkt der Euro-Krise sagte er, whatever it takes, was immer nötig ist, werde getan, um den Euro zu retten. Diese wenigen Worte beruhigten die Finanzmärkte. Dafür wurde er später als Retter des Euro gefeiert. Aber die Auszeichnung bekommt der 78-Jährige nicht nur für vergangene Verdienste, sondern auch für seine Ideen zur Zukunft Europas. 2024 hatte er in seinem Draghi-Report beschrieben, wie Europa wieder wettbewerbsfähig werden kann. Unter anderem durch einschneidende Reformen wie einen durchgreifenden Bürokratieabbau, stärkere Innovationen und umfassende Investitionen von bis zu 800 Milliarden Euro jährlich. Der Report gilt inzwischen weithin als Blaupause für das, was Europa braucht, um wirtschaftlich wieder zu alter Stärke zurückzufinden.
2: Chinas Staats- und Parteichef Xi und US-Präsident Trump haben sich zu einem ersten Gespräch in Peking getroffen. Das Treffen habe mehr als 2 Stunden gedauert, erklärte das Weiße Haus im Anschluss. Es sei dabei auch um schwierige Themen wie Taiwan gegangen. Offizielle Statements gab es aber nicht. MDR Thüringen-Reporterin Nina Barth.
3: Zum Auftakt der Gespräche in der Halle des Volkes hatte Donald Trump zu Xi gesagt, es ist mir eine Ehre, Ihr Freund zu sein. Und Trump sagte voraus, die Beziehung zwischen den USA und China werde besser als je zuvor. Xi erklärte, China und die USA sollten Partner sein statt Rivalen. Zuvor hatten sich die beiden Regierungschefs vor der Halle des Volkes betont freundlich begrüßt. Mit rotem Teppich, militärischen Ehren und Fahnen und Blumen schwenkenden Kindern wurde Trump willkommen geheißen. Laut der staatlichen chinesischen Nachrichtenagentur Xinhua erklärte Xi, die Taiwan-Frage sei das wichtigste Thema in den Beziehungen zwischen China und den USA. Wenn die Taiwan-Frage falsch gehandhabt werde, könnten beide Länder in einen Konflikt geraten. China betrachtet Taiwan als eigenes Staatsgebiet. Die USA sind wichtigster, auch militärischer Unterstützer der Insel. Für morgen ist eine weitere Gesprächsrunde geplant, bevor Trump zurückfliegt.
2: Bei den jüngsten israelischen Angriffen auf Ziele im Libanon sind nach neuen Angaben des Gesundheitsministeriums in Beirut 22 Menschen getötet worden. Unter den Toten seien 8 Kinder, teilte das Ministerium mit. Ungeachtet einer seit Mitte April geltenden Feuerpause greifen sich Israel und die pro-iranische Hisbollah-Miliz im Libanon weiter gegenseitig an. Gleichzeitig laufen erstmals seit Jahrzehnten direkte Friedensverhandlungen zwischen dem Libanon und Israel. Vertreter beider Länder treffen sich heute erstmals erneut für Gespräche in Washington. Das waren die Nachrichten. 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
0: Dankeschön, Angela. Wir schauen aufs Wetter in Thüringen, das heute durchschnittlich ist oder, wie soll ich sagen, wandertauglich. Wechselnd bewölkt, etwas Sonne, aber es ziehen eben auch einige Schauer und Gewitter durch. 10 bis 14 Grad die Höchstwerte und leider eben heute recht windig. Morgen anfangs Nebel, teilweise Sonne, im Verlauf wieder wechselhaft mit Schauern und Gewittern, 11 bis 15 Grad und nachlassender Wind. Am Wochenende neben Sonne, am Nachmittag auch ein paar Schauer, leicht steigende Temperaturen. Die Pollenbelastung schwach durch Gräserpollen. Damit ist es 12.07 Uhr. Hier sind die aktuellen Verkehrsmeldungen. Vorsicht auf der A72 Richtung Hof. Zwischen Chemnitz-Röhrsdorf und Kreuz Chemnitz liegt weiterhin ein PKW-Rad auf der Fahrbahn. Die Blitzer stehen auf der B247 in Höngeda Richtung Bad Langensalza, in Bad Klosterlausnitz in der Bahnhofstraße statt auswärts und in Erfurt in der Martin-Andersen-Nexö-Straße statt einwärts. Melden Sie Staus und Blitzer kostenfrei im MDR Thüringen Verkehrszentrum 0800 218 16 00. Ich bin Matthias Hase, wünsche einen schönen Feiertag.
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Aktuelle Meldung vom MDR Thüringen Verkehrszentrum. Vorsicht auf der A9 Richtung München. Zwischen Markt Schorgast und Bad Berneck-Himmelkron liegt ein Plasteteil auf der Fahrbahn.

0: Gleich 12.18 Uhr, 12 Minuten vor halb eins.
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0: So, erste Rast geschafft heute bei der Männertour oder Familientour. Ich hoffe, Sie haben eine schöne Destination, ein schönes Ziel. Vielleicht ist es auch nur der eigene Garten oder die eigene Terrasse. Oder Sie lassen sich es irgendwo anders im Grünen gut gehen. Heute ist so viel los, dass wir einfach nur allen einen schönen Tag wünschen können. Zum Beispiel in Rohrberg. Da gibt es Blasmusik in der Musikscheune. Und ich gebe es ehrlich zu, normalerweise bin ich kein Blasmusikfreund. Man denkt da immer sofort an die CDs von Oma und Opa. Aber wenn es das Ganze live gibt und wenn das handgemacht ist und ein guter Sound ist und dazu ein schönes Bierchen, das kann ich mir sehr gut vorstellen. Also in Rohrberg seit 11.30 Uhr bis heute Nachmittag halb fünf. Und das wäre jetzt nicht nur der einzige Tipp, den wir haben. Viele gibt es bei uns im Internet. Ich sag nur mal, kleine Träne im Knopfloch. Zum letzten Mal findet ab heute bis zum Samstag das letzte Oldtimer-Treffen und 20 Jahre Oldtimer-Freunde in Waldau statt. Da hat sich das Orga-Team entschieden, das zum letzten Mal zu machen. Man weiß noch nicht, ob oder wie es nächstes Jahr oder in Zukunft weitergeht. Also, wenn man da nochmal ein bisschen Zweitakt- und Viertakt-Duft schnuppern will, das Oldtimer-Treffen ab heute bis zum Samstag in Waldau.
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0: Genau, 12.30 Uhr ist es. Das Wetter an diesem Feiertag, wechselnd bewölkt, etwas Sonne, es ziehen Schauer oder auch Gewitter durch und bei 10 bis 14 Grad maximal ist es heute recht windig. Gut gekleidet kommen Sie ganz bestimmt gut durch diesen Männertag. Ich hoffe, Sie haben Freude, egal was Sie tun. Morgen Brückentag, anfangs etwas Nebel, teilweise Sonne, im Verlauf dann wieder wechselhaft mit Schauern und Gewittern. Unmerklich wärmer als heute, 11 bis 15 Grad, allerdings lässt der Wind nach und es ist dann schon deutlich angenehmer. Am Wochenende erwarten wir neben Sonne am Nachmittag auch ein paar Schauer und leicht steigende Temperatur. Die Pollenbelastung heute schwach durch Gräserpollen. 12.31 Uhr. Hier sind die aktuellen Verkehrsmeldungen. Die A7 Würzburg Richtung Hannover ist zwischen Melsungen und Guxhagen wegen Bergungsarbeiten gesperrt. Zurzeit 2 Kilometer Stau. Die empfohlene Umleitung ist die U39. Vorsicht, A9 Richtung München zwischen Markt Schorgast und Bad Berneck-Himmelkron liegt ein Plasteteil auf der Fahrbahn. Die Blitzer stehen auf der B247 in Höngeda Richtung Bad Langensalza, in Bad Klosterlausnitz in der Bahnhofstraße stadtauswärts und in Erfurt Martin-Andersen-Nexö-Straße stadteinwärts. Melden Sie Staus und Blitzer kostenfrei im MDR Thüringen Verkehrszentrum 0800 218 1600. Vielen Dank und gute Fahrt.
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0: Ein Klassiker von Peter Maffay, die Eiszeit. 12.43 Uhr ist es, kurz vor dreiviertel eins. Wir haben eine aktuelle Meldung vom MDR Thüringen Verkehrszentrum. Vorsicht auf der A9 Richtung Berlin. Zwischen Lederhose und Hermsdorf Süd liegt ein Reifen auf der linken Fahrspur. Hoffentlich nicht einer vom Bollerwagen. Ganz anderes Thema. Wir gehen mal weg von Himmelfahrt, Männertag und Familienausflug, sondern schauen auf die große Musikshow, die uns Samstag in Wien erwartet. Beim Eurovision Song Contest. Millionen Menschen in ganz Europa werden wieder zuschauen. Was da so auf der Bühne veranstaltet wird, die Show meist wichtiger als der eigentliche Song. Aber bis es soweit ist, gibt's erstmal heute das zweite Halbfinale. Und vieles, was hinter den Kulissen passiert, ist natürlich genauso spannend. MDR Thüringen Reporter David Freches hat sich mal das kulinarische Angebot angeschaut und ist da auf eine besondere Bar gestoßen.
1: Mittendrin in diesem riesigen Gewusel ist eine Bar, die so nah dran ist wie keine andere, denn es sind nur 1, 2, 3.
2: Gut, am Ende waren es ungefähr 200 Schritte und ich zu faul zum Zählen, aber die Distanz ist auch der Grund, warum Ivana aus Kroatien in der Bar vorbeigeschaut hat. Der Name Stadthallenbräu. Ivana war zum ersten Halbfinale da, hatte Hunger und wollte nicht weit laufen.
3: Die Bar hier ist am nächsten dran und das Essen sieht gut aus. Ich bin Vegetarierin und eigentlich ist das kein wirklich vegetarisches Restaurant. Aber sie haben mir extra einen Salat mit Tofu gemacht. Das weiß ich zu schätzen.
2: Rund um die Stadthalle sind Taschen verboten, Straßen gesperrt und im Prinzip nur das erlaubt, was in die Hosentasche passt. Nicht jeder ESC-Fan weiß das, sagt Bogdan. Er ist einer der Kellner.
4: Also wir haben schon öfter Herrschaften hier, die zum Beispiel einen Regenschirm mal vorbeibringen, den die nicht mit reinnehmen dürfen. Wir sind froh, dass die Polizei alles gibt und dass wir auch wirklich sicher sind.
2: Inklusive der Proben sind es in dieser Woche insgesamt 9 Shows, die das Barteam direkt vor der Haustür hat. Das bedeutet 9-mal um die 10.000 Menschen in der Halle. Hinzu kommen angekündigte Demonstrationen wegen der Teilnahme Israels. Ausnahmezustand, sagt Gerd. Er ist der Chef des Stadthallenbräu.
5: Wir müssen dann entsprechend die Mitarbeiter sammeln. Wir müssen entsprechend den Einkauf koordinieren. Wir haben ein paar Sicherheitsvorkehrungen auch getroffen. Es wird dort die einen oder anderen Demos geben. Ein bisschen aufgeregt sind wir natürlich schon.
2: Kellner Bogdan und Chef Gerd sagen, eine prominente Kundin aus Deutschland war auch schon da.
4: Sarah Ingris war zu Gast, ganz bodenständig, hat unser Wiener Schnitzel gegessen, Kalbschnitzel, war sehr zufrieden.
1: Wenn sie dann gewinnt, dann wissen wir am Ende, wo uns gelegen hat, Fragezeichen?
5: Schnitzel, ganz klar.
0: Okay. Ein Sympathiepunkt für mich zumindest, also aus meiner Sichtweise. Sarah Engels hat also schon mal ein bisschen Schnitzel gemuffelt. Ob's was bringt, wir sehen's am Samstag. Davor läuft erstmal heute Abend das zweite Halbfinale im ESC in Wien.
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Vor den Toren der Klassikerstadt Weimar liegt das kleine Dörfchen Umverstädt, gut zu erreichen, auch sicher mit dem Bollerwagen. Und da gibt's heute den SV Umverstädt, den SV 90, den Sportverein. Der macht den ganzen Tag über ein schönes Programm auf dem Sportplatz für die ganze Familie, vor allem für die Kinder, mit großer Hüpfburg, einem Clown und Kinderschminken. Dazu gibt's Live-Musik mit den Steigraher Musikanten und natürlich Essen und Trinken. Darauf sei kurz hingewiesen, bevor es vorbei ist. Die feiern nämlich noch bis 15 Uhr. Schauen Sie mal, ob Sie da noch ein Würstchen abkriegen. Hier ist MDR Thüringen und jetzt Musik von Johnny Nash, I Can See Clearly Now. Ich hoffe, Sie sehen auch klar.

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2: Christi Himmelfahrt, es ist 13 Uhr. Jetzt alles Wichtige mit Angela Hahn.
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3: Bischof Ulrich Neymeyer kritisiert, dass auch Katholiken Nationalisten unterstützen. Bei der Männerwallfahrt des Bistums Erfurt zur Wallfahrtskirche Klößenhages im Eichsfeld sagte Neymeyer, die Welt werde zurzeit von starken Männern regiert, die nur ihre Interessen sehen. Es befremde ihn, dass so viele US-Katholiken Trump gewählt haben und dass die Leitung der russisch-orthodoxen Kirche Putin unterstützt. Er könne auch nicht verstehen, dass mehr als 30% der Eichsfelder 2024 eine Partei gewählt haben, die ein völkisch-nationalistisches Weltbild vertrete. Zu Christi Himmelfahrt sind in Südthüringen wieder zahlreiche Gottesdienste unter freiem Himmel gefeiert worden. Es gab laut des Kirchenkreises Südthüringen Andachten in Bauerbach, Heldburg, Hildburghausen, Eisfeld und Thema. Teilweise wurden die Veranstaltungen auch musikalisch begleitet, zum Beispiel durch Posaunenchöre. Auch hunderte Wanderer sind heute an Christi Himmelfahrt unterwegs, besonders in Südthüringen. Zur Auswahl standen den Wanderern dort 8 verschiedene Touren in Suhl und Umgebung. Die anspruchsvollste Tour ist die Dreihüttenwanderung. Für die 11,5 Kilometer brauchen die Wanderer etwa 6 Stunden. Unbekannte haben gestern Nachmittag im Kongresszentrum Suhl Feuer gelegt. Weil eine Zeugin die Flammen schnell entdeckte, konnte größerer Schaden vermieden werden. Nach Polizeiangaben hatten die Täter in einer öffentlichen Toilette Papierhandtücher entzündet. Die 45-Jährige versuchte den Brand zu löschen und atmete dabei viel Rauch ein. Sie musste ins Krankenhaus gebracht werden. Die Feuerwehr war im Einsatz, die Räume mussten längere Zeit belüftet werden. Hinweise möglicher Zeugen nimmt die Polizei Suhl entgegen. 5 Storchenküken sind in Heldrungen im Kiffhäuser Kreis geschlüpft. Dank der neuen Webkamera kann das Storchenpaar auf dem Horst rund um die Uhr beobachtet werden. In dem Nest herrscht aktuell reger Betrieb bei der Storchengroßfamilie. Im Vorjahr waren in 17 Meter Höhe 4 junge Störche geschlüpft. Der ehemalige Präsident der Europäischen Zentralbank Draghi hat am Vormittag in Aachen den Karlspreis entgegengenommen. Draghi bekam den Preis für seine Verdienste um die europäische Einheit. Der Karlspreis war kurz nach dem Zweiten Weltkrieg von Aachener Bürgern gestiftet worden. Seit dem vergangenen Jahr ist der Karlspreis mit einem Preisgeld von 1 Million Euro verbunden. Das waren die Nachrichten. 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
2: Dankeschön, Angela. Wir schauen aufs Wetter in Thüringen. Heute wechselnd bewölkt, etwas Sonne, aber auch ein paar Schauer und Gewitter, die durchziehen bei 10 bis 14 Grad. Es ist recht windig. Morgen etwas nachlassender Wind, 11 bis 15 Grad. Ansonsten das gleiche Wetter wie heute. Und am Wochenende neben Sonne, am Nachmittag immer auch ein paar Schauer, leicht steigende Temperaturen. Ach so, morgen vielleicht noch wichtig, der Wind lässt nach. Das ist schön. So, die Pollenbelastung schwach durch Gräserpollen. 13.04 Uhr. Hier sind die aktuellen Verkehrsmeldungen. Die A7 Würzburg Richtung Hannover ist zwischen Melsungen und Guxhagen wegen Bergungsarbeiten gesperrt. Zurzeit 2 Kilometer Stau. Die empfohlene Umleitung ist die U39. Auf der B247 in Höngeda wird Richtung Bad Langensalza geblitzt. In Bad Klosterlausnitz in der Bahnhofstraße stadtauswärts und in Erfurt in der Martin-Anders-Nexö-Straße stadteinwärts. Melden Sie Staus und Blitzer kostenfrei im MDR Thüringen Verkehrszentrum 0800 218 1600. Ich bin Matthias Hase, wünsche einen schönen Männertag.
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0: Christi Himmelfahrt, Viertel zwei ist es, Sie hören MDR Thüringen und vielleicht erinnern Sie sich noch, das war damals der wohl größte Skandal in der Musikbranche, als aufgeflogen ist, dass ein Welthit gar nicht von den Jungs gesungen wurde, die wir auf der Bühne immer beim Tanzen so bewundert haben. Genau, es war dieser Song Milli Vanilli. Produziert hat das Ganze Frank Farian und erst bei einer peinlichen Playback-Panne während eines Konzerts kam das Unfassbare raus. Die beiden Gesichter der Band, Rob Pilatus und Fab Morvin, konnten eigentlich gar nicht singen, zumindest nicht so wie in dem Song. Dabei waren sie bis dahin die einzige deutsche Band, die gleich drei Nummer-1-Hits in Amerika gelandet hatte und das ohne eben jemals selbst ein Mikrofon im Studio berührt zu haben. Eine absolut filmreife Nummer. Rob Pilatus lebt leider nicht mehr, aber der andere, Fab Morvin, der versucht sich bis heute mit seiner echten Stimme als Sänger, wird 60 Jahre alt. Herzlichen Glückwunsch und wir hören jetzt nochmal rein in den Sound, der damals die ganze Welt hinters Licht geführt hat. 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

Den aufmerksamen Lauschern ist es nicht entgangen, das ist nicht die Originalversion gewesen von Milli Vanilli, Girl You Know It's True, sondern das war die New York City Subway Remix Version und die klang eben so ein kleines bisschen anders. Wir gehen zurück zu Tom Jones und Sex Bomb.

0: Das süße Leben, ja, verspricht uns Ryan Paris mit Dolce Vita. 13.31 Uhr ist es. Bevor wir zum Wetter kommen in Thüringen, erinnert uns Bettina aus Waltershausen mit einer kurzen Nachricht in der MDR Thüringen-App, dass nicht jeder heute so ein süßes Leben hat wie die Männerwelt, die draußen spazieren geht. Es gibt auch Menschen, die arbeiten müssen, sagt sie. Und sie grüßt an dieser Stelle mal alle, die heute arbeiten wie sie selbst. Sie hat Spätdienst im Pflegeheim, stellt sie auch immer unseren Sender ein und grüßt alle Hörerinnen und Hörer. Ja, Bettina, die Grüße gehen zurück und natürlich, wenn jetzt im Pflegeheim gehört wird, auch dahin alle Grüße. Das Wetter heute wechselnd bewölkt, etwas Sonne. Es ziehen Schauer und Gewitter durch, 10 bis 14 Grad und vor allem der Wind, der nervt hier und da. Der lässt morgen aber etwas nach, dann haben wir 11 bis 15 Grad, sonst das gleiche Wetter und das Wochenende bringt neben Sonne am Nachmittag auch ein paar Schauer und die Temperaturen steigen leicht an. 13.32 Uhr gleich. Hier sind die aktuellen Verkehrsmeldungen. Die A7 Würzburg Richtung Hannover ist zwischen Melsungen und Guxhagen wegen Bergungsarbeiten gesperrt. Zurzeit 6 Kilometer Stau. Die empfohlene Umleitung ist die U39. Vorsicht auf der A72 Richtung Leipzig zwischen Dreieck Hochfranken und Pirk. Hier liegen nach einem Unfall Fahrzeugteile auf der Fahrbahn. Die Blitzer stehen in Bad Klosterlausnitz in der Bahnhofstraße stadtauswärts, in Erfurt in der Martin-Andersen-Nexö-Straße stadteinwärts. Und wenn Sie mehr gesehen haben, melden Sie es uns kostenfrei 0800 218 1600. Vielen Dank.
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0: Musik von Madonna am Mittag. 13.43 Uhr ist es. Das ist der Männertag. Christi Himmelfahrt bei MDR Thüringen.
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0: Sind wir verbunden mit Diana Smikala. Hallo Diana.
3: Hallo, ich grüße.
0: So, die erste Hälfte des Männertags ist geschafft. Ich denke, Kreislaufprobleme sollte es heute nicht ganz so viel gegeben haben. Der Wind tut ja da seinen Beitrag oder leistet seinen Beitrag. Wie geht's denn weiter heute?
3: Also es bleibt so wechselhaft wie bisher und es kommen auch immer noch ein paar Schauer dazwischen und die können teilweise auch noch mal gewittrig oder auch mit Graupeln ausfallen. Aber man muss auch durchaus sagen, hier und da ist immer mal auch die Sonne mit dabei, die durch größere Wolkenlücken dazukommt. Im Moment zum Beispiel in Mühlhausen, Gotha, Ilmenau, Schleiz und Altenburg, da sieht man die Sonne. Aber das wird teilweise eben auch nicht von längerer Dauer sein, weil da immer mal wieder auch die Schauer dazwischen kommen. Die kühle Temperatur mit 8 bis 13 Grad im Moment. Da wird sich nicht mehr heute allzu viel ändern. Ja, und das klingt dann heute auch vom Tagesverlauf so aus.
0: Genau, der Wind nervt heute. Mhm. Lässt er denn die nächsten Tage ein bisschen nach?
3: Ja, der lässt schon in der Nacht nach. Und morgen haben wir eher einen Tag mit schwachem Nordwestwind. Der kommt ja heute aus Südwest.
0: Mhm. Wie geht's denn dann weiter? Das lange Wochenende steht ja quasi trotzdem noch bevor, auch wenn der heutige Tag vielleicht ein bisschen ruppiger war.
3: Ja, also insgesamt muss man sagen, die Nächte sind immer noch sehr kühl. In der kommenden Nacht haben wir plus 2 bis 0 Grad. Also teilweise auch noch Bodenfrost. Das ist in den kommenden Nächten weiterhin so. Aber die Tage, die schrauben sich so allmählich Schritt für Schritt von den Temperaturen nach oben, sodass wir am Sonntag dann auch schon mal 17 Grad haben. Also ne, zurückhaltend, dezent. Die 20 Grad erreichen wir am Dienstag. Es bleibt tendenziell wechselhaft, immer mal mit Schauern dazwischen. Aber am Wochenende, da sind die sonnigen Abschnitte und auch nicht regenden Abschnitte durchaus länger.
0: Okay, und wer nicht geduldig ist im Garten und die Tomatenpflanzen schon rausbringt, sorgt lieber für einen Frostschutz in der Nacht ja, oder wartet noch ein paar Tage. Diana Smikala im MDR Wetterstudio. Vielen Dank und noch einen schönen Feiertag.
3: Allen auch. Tschüss.
0: Tschüss.
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6 Minuten vor 2 ist es. Ich bin Matthias Hase. Sage vielen Dank fürs Zuhören bis hierher am Himmelfahrtstag, Männertag. Egal, wo Sie unterwegs sind, wenn es mal heruntertropft, Sie wissen einfach, Regen im Mai bringt Segen. Und notfalls singen wir ein bisschen mit. Max Werner, Rain in May. Gleich geht's weiter mit Marco Ramm. Er übernimmt am Nachmittag und bringt Sie weiter durch den schönen Vatertag.

0: Paul McCartney und seine Wings. Mit so ein bisschen Glück. With a little luck. So, das ist der Vatertag. Herzlich willkommen. Da sind bei uns die Nachrichten fest in Frauenhand. Das Wichtigste um 14 Uhr mit Angela Hahn.
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2: Mehr als 2000 Katholiken sind am Himmelfahrtstag zum Klößchen Hages bei Wachstedt im Eichsfeld gepilgert. Dort feiern sie gemeinsam mit dem Erfurter Bischof Ulrich Neymeyer die mittlerweile 70. Männerwallfahrt. In seiner Rede kritisierte Neymeyer, dass auch Katholiken Nationalisten unterstützten. Es befremde ihn, dass so viele US-Katholiken Trump gewählt haben oder dass die Leitung der russisch-orthodoxen Kirche Putin unterstützt. Er könne auch nicht verstehen, dass mehr als 30% der Eichsfelder 2024 eine Partei gewählt haben, die ein völkisch-nationalistisches Weltbild vertrete. Die Leichtathletikanlage auf dem Dach des Kaufland-Supermarktes am Herrenberg in Erfurt kann nicht mehr benutzt werden. Die Stadt begründet das mit baulichen Schäden, wie die Thüringer Allgemeine schreibt. Absenkungen seien inzwischen so massiv, dass Gefahr bestehe. Die Probleme sind nicht neu. Schon 2021 wurden Schäden beseitigt, das half aber nur vorübergehend. Geplant sind Bauarbeiten für die Jahre 2028 bis 2030. Sicher ist aber auch dieser Zeitplan wegen noch offener Fragen mit dem Eigentümer der Immobilie noch nichts. Am heutigen Himmelfahrtstag gibt es in Thüringen noch bis zum Abend zahlreiche Feste, Wanderungen und Veranstaltungen. Gefeiert wird unter anderem auf der Burg Hanstein im Eichsfeld, bei der Papiermühle in Jena oder beim Oldtimer-Treffen in Quirla. Auch Kultur- und Gartenfreunde kommen auf ihre Kosten. Beim Kochberger Gartenvergnügen stehen regionale Spezialitäten und Führungen im Mittelpunkt. Zwei Verletzte und zwei schrottreife Autos. Das ist die Bilanz eines Verkehrsunfalls gestern Abend in Altenburg. Laut Polizei wollte eine 53-jährige Autofahrerin im Norden der Stadt auf die B7 auffahren. Beim Abbiegen übersah sie offenbar den Wagen eines 47-Jährigen. Es kam zur Kollision. Beide Fahrer wurden verletzt und mussten ärztlich behandelt werden. Die Fahrzeuge waren derart kaputt, dass sie abgeschleppt werden mussten und wohl wirtschaftliche Totalschäden sind. Die USA und China haben sich klar dafür ausgesprochen, dass die Straße von Hormuz offen bleibt. Das sagten die Staatschefs beider Länder bei einem Treffen in Peking. Die Gespräche zwischen US-Präsident Trump und Chinas Staatschef Xi sind laut Weißem Haus gut verlaufen. Beide Seiten hätten darüber gesprochen, die wirtschaftliche Zusammenarbeit zu verbessern. Konfliktpotenzial gibt es aber wegen des Inselstaats Taiwan. Xi warnte Trump davor, die Taiwan-Frage falsch zu handhaben. Das waren die Nachrichten. 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
0: Dankeschön, Angela. So, beim Wetter können wir uns jetzt mal auf die Schulter klopfen, meine Herren der Schöpfung. Denn zum Ehrentag ist es so, dass das Wetter besser ist, als wir gedacht haben, oder? Okay, es gibt zwischendurch teilweise punktuell im Freistaat nochmal Schauer oder teils kräftige Gewitter, sind auch möglich in Richtung Abend. Aber die Sonne, ne, hallo, da ist sie doch. Kühle 10 bis 14 Grad, das könnte mehr sein. Auf der Schmücke, natürlich weiter oben, ist es entsprechend kühler, da haben wir so um die 7 Grad. Und das ist dann schon ein bisschen herbstlich. In der Nacht haben wir nachlassende Schauer, gebietsweise Frühnebel, dann bei 3 bis 0 Grad, teilweise nochmal Bodenfrost, also rechtzeitig nach Hause heute. Ne? Dann morgen wechselhaft, erstmal ein bisschen Nebel, dann ist es aber oft heiter und trocken. Im Tagesverlauf dann wieder dickere Wolken, kann sein, dass von Südwesten her auch wieder Schauer mit dabei sind. 11 bis 15 Grad sind die Werte am Freitag, morgen ist ja Freitag. Und dann kommt das Wochenende, sonnige und wolkige Phasen, also im Wechsel. Nachmittags hier und da auch nochmal ein Schauer, aber das ist die gute Nachricht. Ansteigende Temperaturen am Wochenende, 2:04. Aktuelle Verkehrsmeldungen, da geht es erstmal los mit der A7 Würzburg Richtung Hannover. Die ist zwischen Melsungen und Guxhagen wegen Bergungsarbeiten gesperrt, zurzeit 6 Kilometer Stau. Dann haben wir Vorsicht auf der A72 Richtung Leipzig. Zwischen Dreieck-Hochfranken und Pilk liegen nach einem Unfall Fahrzeugteile auf der Fahrbahn. Die Blitzer... Erfurt, Martin-Andersen-Nexel-Straße stadteinwärts. Das ist der einzige einsame Blitzer, den ich für Sie habe. Ansonsten, falls Sie was sehen sollten zum Feiertag in Sachen Staus oder Blitzer, wir sind hier. Es nimmt jemand ab, wenn Sie anrufen. 0800 218 1600 ist die Durchwahl ins MDR Thüringen Verkehrszentrum. Gute Fahrt! 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
0: Feiertagsausgabe, meine Damen und Herren. Und wenn wir schon mal Vatertag haben, Christi Himmelfahrt und so weiter, dann dachte ich mir, dann machen wir unsere App mal scharf, die MDR Thüringen App. Und Sie können gerne, wenn Sie jetzt in schnuckliger Runde zusammensitzen und es sich gut gehen lassen, mein Foto machen. Ne? Ich möchte mal wissen, wo heute im Freistaat der Feiertag und der Herrentag und Christi Himmeltag und was nicht alles so richtig begangen wird. Wissen Sie? Sie machen einfach mal ein Foto mit dem Handy und laden das bei uns auf der App hoch und ich gebe das hier natürlich schnurstracks dann im Radio durch. Mal sehen, wo heute ein bisschen was los ist im Freistaat. Ich freue mich drauf. Auf Ihre Fotos zum Feiertag. Kim Carnes, Bette Davis Eyes, einen schönen

0: Neil Diamond, I am I set um 14 Uhr und 13 Minuten. Der Knut hat mir gleich geschrieben bei uns auf der App. Ich will es kurz vorlesen. Also, schönen Vatertag wünscht ihr und danke, dass ihr so ein tolles Radioprogramm am Feiertag macht. Oh, vielen Dank, das Lob gebe ich gerne weiter. Ein paar sind ja heute hier. Ne? Und er schreibt, und es ist viel schöneres Wetter als vorhergesagt. Ich wünsche eine wunderbare Sendung. Der Knut kommt aus Erfurt, wohlgemerkt. Und jetzt hören Sie mal, wo die Bettina ehrlich ist, unsere Reporterin. Achtung.
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0: Ich mach mal die Musik leise und schalte die Bettina dazu. Bettina, hallo, kannst du mich hören?
2: Ich kann dich hören, du, das ist total verrückt. Vor einer Sekunde hat's hier noch runtergeplattert, was runter wollte. Und gerade eben kommt die Sonne wieder durch.
0: Ach Mensch.
2: Ist verrückt, oder?
0: Ich wollte gerade angeben und sagen, hier ist noch kein Tropfen runtergekommen. Und jetzt überleg mal, wer artig war und wer nicht. Aber alles in Ordnung. Ihr seid ja in Suhl im Süden des Freistaates unterwegs. Es ist Tag des Wanderns und das bietet sich natürlich heute an. Der Rennsteigverein hat sich richtig viel einfallen lassen. Erzähl mal bitte, was und wie es abgeht.
2: Also es geht total, wir sind schon am gemütlichen Teil, wie du hörst, warte.
0: Oh ja.
2: Am gemütlichen Teil. Also es gibt Zerwanstmusik gerade und wir haben auch schon eine Bratwurst vertilgt. Und du hast ja gefragt, wo ich bin. Ich bin an der Steinhorsthütte. Das ist bei Suhl-Goldlauter und ich muss ganz ehrlich sein, ich bin ja ganz viel in Suhl unterwegs. Hier war ich in meinem Leben noch nie. Mhm. Das ist das Tolle am Wandern, dass man so Ecken entdeckt, die man noch nicht kennt. Gell?
0: Findest,
2: also wirklich toll.
0: Du denn auch
2: eine tolle
0: alleine
2: Wanderung.
0: Nach Hause? Findest du alleine wieder nach Hause, ja, oder?
2: Ich glaube nicht. Also ich habe bei mir den Arno. Der Arno, der hat mich heute begleitet den ganzen Tag. Ohne den hätte ich mich total verfranst. Das sage ich dir ganz ehrlich. Arno, was war denn das Tolle an unserer Tour heute?
3: Vor allen Dingen die Abwechslung. Das Wetter, die Abwechslung, die Menschen, die Abwechslung und das Wandern, die Abwechslung.
2: Und ich sag dir eins, wir hatten sogar Ausblicke. Also zwischendurch waren die Wolken weg und wir haben wunderschöne Berge gesehen. Also bis hoch zum Bärberg haben wir gucken können. Und wenn ich dir jetzt verrate, dass Arno 83 Jahre alt ist, das glaubst du im Leben nicht. Der hirscht vor dir weg, das ist der Hammer. Also Wandern hält fit, hat er mir gesagt. Also man hat mich jetzt beim Wandern. Also ich bin jetzt wirklich der super Wanderfan geworden.
0: Arno, pass bitte auf die Bettina schön auf, ja, dass das alles seinen Gang geht. Wie viele Leute habt ihr dort vor Ort gerade, sag mal ungefähr?
2: Also ich würde sagen, so 70 Mann sind wir jetzt gerade, die hier feiern. Also es kommen von verschiedenen Richtungen die Wanderer hier an, so nach und nach. Und belohnen sich natürlich mit einer ordentlichen Bratwurst und einem gescheiten Bier und lassen den Tag dann so ein bisschen ausklingen. Und das ist rund um Suhl, gibt es ja noch mehrere Hütten. Also hier gibt es ganz, ganz viel, was man noch entdecken kann. Und ich habe ganz viele Inspirationen vom Tag des Wanderns mitgenommen, dass man da wirklich tolle Touren machen kann.
0: Sehr schön. Also euch... ich wünsche euch einen trockenen Nachmittag und viel Freude noch mit der wunderbaren, wie hast du gesagt, Wanstmusik oder wie heißt das?
2: Zerwanstmusik, das ist so ein Schifferklavier, das sagt das Südthüringer. Und eins muss ich noch verraten, ich habe mich total gefreut, dass bei der Wanderung junge Leute dabei waren, aber weißt du was, die haben sich zwischendurch abgeseilt, die Fregger.
0: Wohin
2: die sind denn? Gar nicht bis zum, weiß ich nicht.
0: Was
2: ich habe mich schon
0: gemacht?
2: Gefreut, Mensch. Ich weiß es nicht, aber wir haben uns schon gefreut, junge Menschen beim Wandern und so, und plötzlich waren sie nicht mehr da.
0: Alles klar. Nein, Bettina, du bist doch dabei. Also viel jünger geht's ja nicht. Ich wünsche euch ganz viel Freude. Ja? Tschüss und Grüße in den Süden des Freistaates zur Zerwanstmusik. Tschüss.
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Jagger und seine Jungs, let's spend the night together, die Rolling Stones, 14.24 Uhr haben wir es am Feiertag. Der Hajo Reier aus Reichenbach im Vogtland schickt eine Message auf unsere MDR Thüringen App und er schreibt: viele Grüße an alle durchgefrorenen Männer, die jetzt so allmählich wieder zu Mutti kommen, aber Pfingsten bekommen wir super Wetter, schreibt er, mit ganz viel Wärme, danke für die tolle Musik am heutigen Feiertag. Liebe Grüße von uns ins Vogtland nach Reichenbach.

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2: 3 haben wir es am Feiertag. Der Blick geht zum Wetter, also zum Wetterbericht, und der verspricht für den Abend dann doch wieder relativ viele Wolken, aber

0: trotzdem zwischendurch auch Sonne. Und Temperaturen zwischen 10 bis 14 Grad, auf der Schmücke sind es um die 7 Grad. Schauer sind auch heute Abend wieder ein Thema, immer mal wieder. Wir haben ja gerade gehört, im Süden des Freistaates, da geht es manchmal ganz schön runter. Ne? Im Moment über Erfurt Sonne und ein paar Wolken. Die Nacht bringt uns dann auch wieder ein paar Schauer noch mit dabei. 3 bis 0 Grad, das heißt also, wird ganz schön frisch, teilweise Bodenfrost. Morgen, der Freitag, beginnt erst neblig trüb, dann kommt die Sonne durch. Wolken natürlich auch mit dabei. Im Tagesverlauf dann wieder zunehmend auch Schauer, 11 bis 15 Grad. Wochenende sonnige und wolkige Phasen. Nachmittags hier und da auch mal ein Schauer, aber Tendenz ist positiv. Positiv, leicht ansteigende Temperaturen am Wochenende. 14.31 Uhr, eine Minute nach 14:30. Aktuelle Verkehrsmeldungen. A7 Würzburg Richtung Hannover. Die ist zwischen Melsung und Guxhagen wegen Bergungsarbeiten immer noch gesperrt. Staut sich auf derzeit 6 Kilometer. Vorsicht auf der A9 Richtung Berlin zwischen Rudolfstein und Bad Lobenstein. Da liegt ein Stützrad auf der Fahrbahn. Nochmal die A9, diesmal Richtung München. Zwischen Dittersdorf und Schleiz ein toter Greifvogel auf der Fahrbahn. A72 Richtung Leipzig zwischen Dreieck-Hochfranken und Pirk. Behinderung nach einem Unfall. Die Blitzer. Das war Plural. Es reicht, wenn ich einfach sage, es ist nur ein Blitzer. In Erfurt, Martin Andersen, Nexelstraße, stadteinwärts. Ich weiß nicht, ob den jemand vergessen hat, aber das ist schon seit Stunden der einzige. Falls Ihnen noch was unterkommen sollte in Sachen Staus oder Blitzer, wir sind hier. Sie erreichen uns wie immer im MDR Thüringen Verkehrszentrum unter der kostenfreien Nummer 0800 218 16 00.
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0: So, wenn die Herren der Schöpfung gerade in trauter Runde, vielleicht sind ja auch Frauen mit dabei, ne, in trauter Runde zusammensitzen und sagen, guck mal, wir hören gerade MDR Thüringen, ihr könnt gerne mal ein Foto machen und schickt das einfach hier zu mir ins Studio über unsere MDR Thüringen App. Freue ich mich und lese das vor. Liebe Grüße.
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Auch am Feiertag. Diana Ross und die Supremes, You Can't Hurry Love. 14.42 Uhr. Ich habe gesagt, ich freue mich über Post von Ihnen, die da draußen unterwegs sind, zu mir hier ins Studio, der hier für die Mucke zuständig ist. Ne? Und der Benny aus Gleich-Amberg, das gehört zur Stadt Römhild, hat mir ein schönes Foto geschickt von seinem Rost. Und darauf ist säuberlich Butterbrotpapier und darauf liegt eine gepflegte Pizza. Und er schreibt schöne Grüße aus Gleich-Amberg. Wir backen zusammen Pizza. Und er grüßt alle, die heute auch hier beim Radio mit dabei sind von MDR Thüringen, das Radio von Benjamin. Herzlichen Dank, mein Lieber. Pizza auf dem Rost. Warum nicht, ne? Ich würde jetzt auch mal probieren, aber das ist halt noch schwierig. Wenn das mal einer erfinden könnte, dass man vielleicht so eine Pizza mal durch die Leitung schiebt, ne? Bitte, Mike Oldfield und Roger Chapman und Shadow on the Wall.

0: aus Kölle. Mhm. Bapp. Alles im Lot. 14.52 Uhr haben wir das.
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0: So, und Fußball gibt's heute auch am Feiertag, ne? Die Spannung steigt, Vorfreude für alle Frauenfußballfans. Am Nachmittag, also sagen wir mal in einer guten Stunde, nee, ein bisschen mehr als eine Stunde, fast zwei Stunden auch, ne? Nee, in einer guten Stunde, Entschuldigung. 16 Uhr geht's los, Pokalfinale der Frauen in Köln. Meister Bayern München gegen Rekordpokalsieger VfL Wolfsburg. MDR Thüringen Sportreporter Christian Schulz schaut auf dieses Traumfinale.
2: Es ist das Beste, was der deutsche Frauenfußball derzeit zu bieten hat. Vor einem Jahr verpasste Wolfsburg nach 10 Titelgewinnen in Folge das Finale. Erstmals seit 2015 wurde mit den Bayern ein neuer Sieger in den silbernen DFB-Pokal der Frauen eingraviert.
3: Die Konfettikanonen schießen los, silbernes Konfetti in diesem Jahr. Für den Doublesieger Bayern München.
2: In diesem Jahr sollte es sogar das Triple werden. Die Liga haben die Bayern erneut dominiert, vorzeitig Meister mit 16 Punkten Vorsprung auf Wolfsburg. Doch in der Champions League gab es für Linda Dahlmann und Co. das knappe Aus im Halbfinale gegen den FC Barcelona.
4: Das Champions League Aus tut natürlich weh, deshalb ja, ist der Pokal natürlich jetzt das Ziel. Es wäre einfach fürs Gefühl natürlich schön, wenn man das ein bisschen jetzt auch mit dem Pokal abrunden würde.
2: Die Bayern sind Favorit, doch Wolfsburg und der Pokal haben eine ganz besondere Beziehung. Das gilt allen voran für Alexandra Popp. Bisher konnte sie all ihre 13 Pokalfinals gewinnen und die Chancen, dass sie nach einer Wadenverletzung jetzt erstmals wieder aufläuft, stehen laut Wölfe-Trainer Stefan Lerch gut.
5: Poppy ist dabei und wenn wir Spielerinnen dabei haben, dann sind sie auch eine Option für die Startelf.
2: In wenigen Tagen verlässt Popp nach 14 Jahren den VfL Wolfsburg und vorerst auch die Bundesliga in Richtung Dortmund. In Köln jetzt noch einmal den Pokal in den Händen zu halten, wäre für Popp ein
6: sehr, sehr schöner und dann am Ende auch, glaube ich, sehr gelungener Abschluss.
2: Doch egal, ob märchenhafter Abschied für Alexandra Popp und den VfL Wolfsburg oder Titelverteidigung und erneutes Double für die Bayern, eine Fußballparty wird es in Köln auf jeden Fall.
0: So, sind wir im Bilde, ne? 16 Uhr Anpfiff in Köln. Viel Freude beim Zusehen.

0: einfach gute Musik von Kim Wilde, You Came. Jetzt haben wir es 15 Uhr. Ich wünsche Ihnen einen wunderbaren Feiertag. Alles Wichtige von und mit Angela Hahn.
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2: Der Himmelfahrtstag verläuft in Thüringen laut Polizei weitgehend ruhig. Bisher habe es keine nennenswerten Vorkommnisse gegeben, trotz der vielen Veranstaltungen und Feiern, sagte ein Sprecher der Landeseinsatzzentrale vor etwa einer halben Stunde. Auch das Wetter trägt demnach zu einem gelungenen Männertag bei. Vielerorts in Thüringen zeigte sich der Himmel bis zum Nachmittag locker bewölkt, Schauer blieben die Ausnahme. Am Nachmittag wird von Südwesten stärkere Bewölkung mit Niederschlägen erwartet. Mehr als 2000 Katholiken sind am Himmelfahrtstag zum Klößchen Hages bei Wachstedt im Eichsfeld gepilgert. Dort feiern sie gemeinsam mit dem Erfurter Bischof Ulrich Neimeyer die mittlerweile 70. Männerwallfahrt. In seiner Rede kritisierte Neimeyer, dass auch Katholiken Nationalisten unterstützten. Es befremde ihn, dass so viele US-Katholiken Trump gewählt haben oder dass die Leitung der russisch-orthodoxen Kirche Putin unterstützt. Außerdem übte Neimeyer Kritik an den Wählerinnen und Wählern der AfD.
3: Dass mehr als 30% der Eichsfelder 2024 eine Partei gewählt haben, die ein völkisch-nationalistisches Weltbild verkauft. Ohne noch groß zu verstecken, aus welcher Geschichte es kommt.
2: Der Erfurter Bischof Ulrich Neimeyer. Die Leichtathletikanlage auf dem Dach des Kaufland-Supermarktes am Herrenberg in Erfurt kann nicht mehr benutzt werden. Die Stadt begründet das mit baulichen Schäden, wie die Thüringer Allgemeine schreibt. Absenkungen seien inzwischen so massiv, dass Gefahr bestehe. Die Probleme sind nicht neu, schon 2021 wurden Schäden beseitigt, das half aber nur vorübergehend. Geplant sind Bauarbeiten für die Jahre 2028 bis 2030. Sicher ist aber auch dieser Zeitplan nicht, wegen noch offener Fragen mit dem Eigentümer der Immobilie. Unbekannte haben gestern Nachmittag im Kongresszentrum Suhl Feuer gelegt. Weil eine Zeugin die Flammen schnell entdeckte, konnte größerer Schaden vermieden werden. Nach Polizeiangaben hatten die Täter in einer öffentlichen Toilette Papierhandtücher entzündet. Die 45-Jährige versuchte, den Brand zu löschen und atmete dabei viel Rauch ein. Sie musste ins Krankenhaus gebracht werden. Der britische Gesundheitsminister Wes Streeting ist aus Protest gegen Premierminister Keir Starmer zurückgetreten. Das teilte Streeting auf der Plattform X mit. Erwartet wird, dass der 43-Jährige Starmer um den Parteivorsitz herausfordert. MDR Thüringen-Reporterin Franziska Hoppen berichtet.
4: In einem langen Schreiben begründete Streeting seinen Rücktritt als Gesundheitsminister mit einem Vertrauensverlust in die Führung der Partei. Wo es Vision brauche, herrsche Leere, heißt es. Wo es Orientierung brauche, treibe Labour ziellos dahin. Er sei zu dem Schluss gekommen, so Streeting wörtlich, dass es unehrenhaft und prinzipienlos wäre, seinen Posten weiter zu behalten. Zeitungen hatten bereits in den vergangenen Tagen über eine mögliche Rebellion des 43-Jährigen berichtet. Doch noch hat Streeting den Premier nicht offiziell herausgefordert.
2: Das waren die Nachrichten. 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
0: Dankeschön. Beim Wetter wird's jetzt wieder ein bisschen wolkiger. Also das war ja heute bisher besser als gedacht, ne? Mit der Sonne und zwischendurch mal und so, das ist alles picobello. Aber Richtung Abend jetzt bei 6 bis 10 Grad kannst du es auch mal zusammenziehen, sodass auch mal wieder ein Schauer mit dabei ist. In der Nacht nachlassendes Schauer 3 bis 0 Grad. Also das ist schon mehr als frisch, ne? Teilweise Bodenfrost, der uns da erwartet. Morgen, der Freitag, beginnt erstmal so ein bisschen vernebelt. Dann wird's besser, weil die Sonne durchkommt. Der Freitag ist zum größten Teil erstmal trocken. Im Tagesverlauf bewölkt es sich, auch da wieder hier und da ein Schauer bei 11 bis 15 Grad und am Wochenende Tendenz positiv, so könnte man es glaube ich sagen. Sonnige und wolkige Phasen und ja, leicht ansteigende Temperaturen am Wochenende. 3:04. Wir sind ja mit wenig zufrieden. Aktuelle Verkehrsmeldungen. A7 Würzburg Richtung Hannover. Zwischen Melsungen und Guxhagen sind 7 Kilometer Stau an der geräumten Unfallstelle. A9 Richtung Berlin zwischen Rudolfstein und Bad Lobenstein Stützrad auf der Fahrbahn. Die Blitzer. Wer hat die aufgestellt? In Erfurt in der Martin-Andersen-Nexö-Straße stadteinwärts und in Jena in der Hugo-Schrade-Straße. Beide Richtungen, also 2 Blitzer. Falls Ihnen noch was unterkommt unterwegs, dann gerne kostenfrei bei uns durchklingeln. 0800 218 16 00. Gute Fahrt.
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0: So, Feiertagspost für uns alle und zwar auf unserer MDR Touring App. Also, ne, wenn Sie gerade was Schönes machen oder sagen, mein Feiertag sieht wie folgt aus, dann bitte gerne auch mit Foto, so wie der Hasenralf aus Schmölln. Der schreibt, hallo Marco, zum Männertag, Vatertag und so weiter. Jede Menge Hasen in Schmölls bester Gartenanlage am Ziegengraben. Allen Hörern einen schönen Feiertag und wie immer Stressfaktor Null. Hasen, muss man dazu sagen, das sind eigentlich Kaninchen. Ne? Und er hat ein schönes Foto mitgeschickt, denn die Kaninchen waren fleißig und haben Nachwuchs. Und das ist so süß. Wenn man das sieht, möchte man, aber man möchte sofort sich auch, also, dazulegen.

gute Musik. Chris Norman, Midnight Lady. Unsere MDR Thüringen App hat heute auch zum Feiertag geöffnet. Ich wollte es dir sagen, also falls Sie eine Message schicken möchten, ich freue mich drüber. Michael aus Gera schreibt, hallo Marco, meine Königin Silvia, oh, seine allerbeste ist seine Königin, finde ich super. Also meine Königin Silvia und ich als ihr Prinz Michael finden die heutige Musikauswahl sehr gelungen. Danke dafür an euch. Da wir beide etwas angeschlagen sind, schreibt er weiter, verbringen wir den Feiertag zu Hause und hören dabei natürlich MDR. Grüße an das Team und alle da draußen am, im und unter dem Bollerwagen. Das gebe ich genauso weiter. Also.

0: Material Girl um 15 Uhr und 20 Minuten, also 10 vor halb 4 am Feiertag.
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0: Und das ist ja nicht irgendein Feiertag, ne? Christi Himmelfahrt, Vatertag, Männertag, und es war und ist eigentlich noch jede Menge los, wenn ich das hier richtig sehe. Erstens, was bei uns auf der MDR Thüringen App abgeht an Nachrichten von Ihnen und was man so hört von unseren Reportern. Ja, es gab Gottesdienste im Eichsfeld zum Beispiel. An vielen Orten hatten die Biergarten geöffnet und sind noch offen. Es wird und wurde gewandert. Familienfeste, also picobello eigentlich. Okay, das Wetter war jetzt nicht überall hundertprozentig, aber wie ich finde, besser, als wir das gestern noch gar erahnen konnten, ne? Mal Sonne, mal Regen, war auch mit dabei. Ja, MDR Thüringen-Reporter Wolfgang Henschel, der hat sich mal unter die vielen Ausflügler im Freistaat gemischt und festgestellt, die Stimmung war und ist super.
2: Mit Blasmusik und einem Kinderprogramm wurde in Ehringsdorf bei Weimar gefeiert. Die Brauerei hatte dort zu einem Familienfest geladen. Und obwohl immer wieder ein paar Tropfen von oben fielen und ein unangenehm kalter Wind wehte, die Stimmung bei den Gästen war bestens.
3: Ist ja offensichtlich erkennbar, dass uns das Wetter nicht irgendwie ins Boxhorn gejagt hat. Ja, wir leben mit der Wechselhaftigkeit.
4: Und wir haben ja alle einen Regenschirm.
5: Wir haben uns einfach richtig gekleidet heute.
6: Wenn man motiviert ist, dann eigentlich nur die Kleidung muss angepasst werden und dann passt es eigentlich.
2: Dicke Jacken mit Kapuzen schützten vor den Wetterunbilden, zumal manchen auch die Zufuhr flüssiger Nahrung die Regenschauer vergessen ließ.
7: Also Alkohol kann man trinken, wann man will.
2: In Ehringsdorf stärkten sich aber nicht nur die klassischen Männertagsausflüge, es waren auch Radfahrer, Wanderer und Familien da, sozusagen vom Baby bis zum Senior. Die Wanderer hatten sich teils ordentliche Strecken vorgenommen.
8: Das ist nur noch mal Magdala, also das sind 10 Kilometer.
9: Richtung Heimturm,
10: Kettdorf, Wettern, Melling, 16 Kilometer.
11: Balsamine und dann
12: wieder Grundstadt, also wir laufen so ungefähr 15 Kilometer.
2: Der Männertag wird aber auch immer mehr zu einem Familientag, meinten diese Leute.
13: Bei uns ist es so, dass es wirklich heute als Familientag genutzt wird. Früher war es mal anders.
14: Wir fahren mit den Fahrrädern umher, haben die Kids dabei, machen uns einen schönen Tag. Ist mal ein freier Tag, dann genießt man das so.
13: Früher sind die Männer alleine losgezogen und jetzt halt zusammen.
2: Die gute Resonanz auf das Familienfest am Männertag erfreute auch Daniel Lange, den Chef der Ehringsdorfer Brauerei. Er hat das Unternehmen nach einer Insolvenz im letzten Jahr übernommen und heute legte er sozusagen den Neustart hin.
15: Wenn ich sehe, was heute hier los ist, also ich würde sagen, Top-Start. Es ist ja heute so ein bisschen, ja, Preview kann man sagen. Ich sage mal, ein bisschen Brauereifest zum Männertag und sozusagen der offizielle Betrieb geht dann am 29. Mai los.
0: Ach, das freut mich. Bierchen geht ja immer, ne? Also, sehr schön. Wo sind Sie denn gerade? Feiern Sie noch ein bisschen den Feiertag? Dann gerne per Foto oder per Textnachricht bei uns auf die MDR Thüringen App. Ich freue mich.

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3: Noch kurz nach 3:30 haben wir es am Feiertag. Wir gucken aufs Wetter. Zieht sich jetzt wieder ein bisschen zu. Also zwischendurch war es ja mal richtig hell geworden durch die Sonne. Ne? Wir haben Temperaturen Richtung Abend zwischen 6 und 10 Grad. Kann auch sein, dass es immer mal wieder kräftig runterkommt von oben. Dann haben wir die Nacht. Da ist es gebietsweise ein bisschen neblig. Es gibt 3 bis 0 Grad. Also das geht ganz schön zurück, was die Temperaturen angeht. Teilweise erwartet uns Bodenfrost in der kommenden Nacht. Morgen eher wechselhaft. Also der Freitag ist wechselhaft, aber auch sonnige Abschnitte sind mit dabei. Wolken genauso, vermehrt auch wieder Schauer im Tagesverlauf bei 11 bis 15 Grad. Temperaturen, ja, finde ich okay. Und dann am Wochenende sonnige Phasen, wolkige Phasen, am Nachmittag hier und da auch mal ein Schauer, aber alles ein bisschen sanfter, ein bisschen weniger. Leicht ansteigende Temperaturen am

0: ihr geht da schrittchenweise vorwärts. 15 Uhr gleich 32, 2 nach halb 4. Aktuelle Verkehrsstörungsmeldungen gibt es keine. Geblitzt wird in Erfurt, Martin-Andersen-Nexö-Straße stadteinwärts und in Jena in der Hugo-Schrade-Straße in beiden Richtungen. Das wär's doch schon. Staus oder Blitzer kostenfrei direkt zu uns ins MDR Thüringen Verkehrszentrum 0800 218 16 00. Wir wünschen gute Fahrt.
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0: Die Frage lautet, ist schon mal jemand mit einem Bollerwagen geblitzt worden? Ich denke nicht, oder? Nee, das geht nicht.

0: nicht einschlummern. Ne? Also Roxy Music. Oh yeah, einfach gute Musik, 15.43 Uhr am Feiertag, obwohl da darf man auch mal einschlummern, oder? Nur nicht am Lenker. So, jetzt, damit wir hier mal ein bisschen Fahrt aufnehmen, habe ich was rausgesucht in Sachen Heavy Metal. Sie haben richtig gehört, das ist die Musik, wo die Boxen schwer arbeiten müssen. Ne? Bei uns im Freistaat gibt es diverse Festivals, ich sage nur zum Beispiel Partisanenfestival in Obermehler. Es gibt aber seit 4 Jahren noch so ein richtiges Rock- und Metal-Festival. Sie können mal kurz überlegen, ob Sie drauf kommen. Richtig, es heißt Kopffrei Open Air. Kopffrei, finde ich ein schöner Name, und ist ab Freitag, also ab morgen in Volkenroda im Eichsfeld zugange. MDR Thüringer Reporterin Claudia Götze hat schon mal vorab mit den Organisatoren gesprochen. Bitteschön.
1: Matze Beierl und Jörg Kubisch sind voller Vorfreude. Die Männer sind selbst Metal-Fans und Stammgäste beim Gond-Festival in Obermehler. Die Idee kam während der Corona-Pandemie.
2: Ich bin hier im Dorf fast der Einzige, der so die Richtung die Musik hört. Und irgendwann habe ich gedacht, Mensch, das kriegst du irgendwie alleine hin. Und dann habe ich dann recherchiert, schon mal geguckt, was es so an Bands gibt. Und dann habe ich meine Frau gefragt, sag, Schatz, was hältst du davon? Ich mache das einfach mal so einen kleinen Metal-Abend.
3: Wir haben auch schon lustige Sachen gehabt. Wir haben eine Böse Onkels-Coverband gehabt und eine Ärzte-Coverband an einem und denselben Abend. Und beide Bands haben sich gegenseitig gefeiert.
1: Jedes Jahr kamen weitere Bands dazu. Aus einem Zeltkonzert wurde ein Open-Air-Festival.
2: Viele Gäste haben gesagt, Mensch, mach doch 2 Tage, dann lohnt sich das Camp mir, dann kommen wir erst recht. Ja, und dann haben wir uns dieses Jahr auf 2 Tage entschieden und
4: 10 Bands.
2: Wir sind verrückt, genau. Es ist ja nur just for fun. Und noch haben wir Bock drauf, das so zu machen.
1: Dieses Mal sind am Freitag die Bands Goethes Jungs, Blackout Bungalow, Hartholz und Böse Neffen dabei. Am Samstag geht es mit Null Positiv, Dr. Angel, Broken Fate, Blacktain, Vanitas und Megalife weiter. Volkenroda hat 235 Einwohner. Die ertragen die Lautstärke vom Sportplatz geduldig und helfen sogar mit. Beim Aufbau, Bierverkauf und Abbau, sagt Jörg Kubisch.
3: Wir haben viele, viele Freunde und die helfen uns. Wir hatten jetzt am Freitag gerade eine Versammlung wegen, wer Bierwagen macht und Kasse und sowas. Da habe ich mal durchgezählt, wir brauchen mittlerweile 24 Leute, die uns helfen und die machen das alle unentgeltlich. Also sie sind genauso verrückt wie wir.
1: Auch der Sportplatz am Ortsrand ist präpariert fürs 4. Kopffrei Open Air Festival.
0: Super Sache, oder? Und wenn Sie am Freitag, also morgen schon mal dabei sein wollen und die Bands Goethes Jungs, Blackout Bungalow, Hartholz und Böse Neffen erleben wollen, dann bitte, es geht 16 Uhr los, Samstag dann ab 14 Uhr. Die Karten kosten nur 15 Euro, soll ich ausrichten. Samstag ist ein bisschen teurer und ein Kombi-Ticket für beide Tage 45 Euro. Haben wir alles? Yo, dann kann's losgehen.

Feiertagspost, Feiertagspost auf unserer App. Der Türen-App, die ist ja geöffnet. Sie können uns oder mir jederzeit was schreiben, direkt ins Studio. Der Steffen hat das gemacht. Er ist in Lichte zu Hause. Lichte ist, gehört zur Stadt Neuhaus am Rennweg. Also, ne? Und was schreibt er? Er schickt ein Foto mit weißen Körnern und schreibt: Hallo Marco, jetzt hagelt es bei uns und es gewittert in Lichte. 9 Grad, einen schönen Himmelfahrtstag noch. Ja, da müsst ihr durch in Lichte, ne?

0: Der Vatertag ist hier teilweise bei uns fest in Frauenhand. Ne? Ich kriege ja Post von der Birgit aus Sonnenberg, wie man dort sagt, aber Sonneberg. Ne? Hallo Marco, danke erstmal für die coole Sendung. Hier noch was, ein kurzes Wetterupdate aus Sonneberg. Gerade ging ein heftiger Hagelschauer mit Blitz und Donner über Sonneberg nieder. Nun kommt gerade die Sonne wieder zum Vorschein. Es ist das reinste Aprilwetter. Die Temperatur derzeit gerade mal 7,5 Grad. Schönen Nachmittag und viele Grüße von der Birgit. Die schicken wir umgehend zurück zu euch, liebe Birgit. Und gute Wetterbesserung. Jetzt haben wir es 16 Uhr. Ich sage ja alles in Frauenhand. Das Wichtigste mit Angela Hahn.
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2: Der Himmelfahrtstag verläuft in Thüringen laut Polizei weitgehend ruhig. Bisher habe es keine nennenswerten Vorkommnisse gegeben, trotz der vielen Veranstaltungen und Feiern, sagte ein Sprecher der Landeseinsatzzentrale am frühen Nachmittag. Auch das Wetter trägt demnach zu einem gelungenen Männertag bei. Vielerorts in Thüringen zeigte sich der Himmel bis zum Nachmittag locker bewölkt, Schauer blieben die Ausnahme. Anschließend wird von Südwesten stärkere Bewölkung mit Niederschlägen erwartet. Mehr als 2000 Katholiken sind am Himmelfahrtstag zum Klöster Hages bei Wachstedt im Eichsfeld gepilgert. Dort feierten sie gemeinsam mit dem Erfurter Bischof Ulrich Neimeyer die mittlerweile 70. Männerwallfahrt. In seiner Rede kritisierte Neimeyer, dass auch Katholiken Nationalisten unterstützten. Es befremde ihn, dass so viele US-Katholiken Trump gewählt haben und dass die Leitung der russisch-orthodoxen Kirche Putin unterstützt. Er könne auch nicht verstehen, dass mehr als 30% der Eichsfelder 2024 eine Partei gewählt haben, die ein völkisch-nationalistisches Weltbild vertrete. Der ehemalige Präsident der Europäischen Zentralbank, Draghi, ist in Aachen mit dem Karlspreis ausgezeichnet worden. Der 78-Jährige erhielt die Auszeichnung für sein Lebenswerk. MDR Thüringen-Reporter Thomas Winkerts.
3: Draghi betonte heute, dass der Druck auf Europa weiter wachse, auch durch den Nahostkonflikt und die steigende Inflation. Nur mit zusätzlichen Investitionen von 800 Milliarden Euro pro Jahr könne Europa wettbewerbsfähig werden und mit den USA und China mithalten. In seiner Festrede bezeichnete der deutsche Bundeskanzler Friedrich Merz den neuen Karlspreisträger als Super Mario. Ein Verdienst von Draghi sei es gewesen, den Euro in seiner schlimmsten Krise 2012 gerettet zu haben.
2: In Großbritannien verschärft sich die Regierungskrise. Gesundheitsminister Wes Streeting ist aus Protest gegen Premierminister Keir Starmer zurückgetreten. Das teilte Streeting auf der Plattform X mit. Erwartet wird, dass Streeting sich mit dem Schritt als Kandidat für den Vorsitz der Labour-Partei gegen den angeschlagenen Starmer in Stellung bringt. Gegen den Premierminister waren zuletzt immer wieder Rücktrittsforderungen laut geworden. In Brotterode im Kreis Schmalkalden-Meiningen hat ein 71-Jähriger ganze 25 Mal den Notruf gewählt. Der Grund, er suchte Hilfe beim Aufräumen. Zweimal rückten die Beamten gestern zu dem Mann aus. Beim ersten Besuch habe sich der 71-Jährige gar nicht an den Notruf erinnern können, heißt es. Er sei zu stark betrunken gewesen. Etwa eine Stunde später habe er dann kleinlaut zugegeben, mit der Unordnung zu Hause nicht mehr allein klarzukommen. Die Polizisten konnten da jedoch nicht helfen. Eine Strafanzeige wurde aufgenommen. Das waren die Nachrichten. 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
0: Dankeschön, Angela. Ja, wir sind beim Wetter. Ich wollte noch was dazu sagen, aber nee, ist ja alles gesagt, ne, zum Aufräumen. Wir haben zwischendurch ein bisschen Sonne heute mit dabei, 6 bis 10 Grad. In Richtung Abend wird es jetzt aber auch immer wolkiger. Und dann, wir haben das teilweise auch schon auf der MDR Thüringen App hier abgebildet bekommen, geht's richtig rund. Ne? Teilweise ist da auch Hagel mit dabei oder Gewitter oder sowas. In der Nacht geht's runter mit den Werten auf 3 bis 0 Grad und teilweise Bodenfrost. Ey. Morgen, der Freitag, wird mit 11 bis 15 Grad eigentlich ganz ordentlich. Es gibt zum Anfang oder zu Beginn des Tages erstmal ein bisschen Nebel. Danach lichtet der sich und dann kommt die Sonne durch, aber eben auch wieder Wolken. Die Wolken im Schlepptau. Das heißt, auch da sind Schauer möglich. Wochenende, ich sag's mal so, es wird positiver. Ne? Leicht ansteigende Temperaturen, sonnige und wolkige Abschnitte und nachmittags kann es am Wochenende auch hier und da noch einen Schauer geben. 4 Minuten nach 4. Aktuelle Verkehrsmeldungen hätte ich für Sie. Keine Störungsmeldung. Also das läuft im Moment. Dann haben wir aber trotzdem noch einen Blitzer. 2. Erfurt, Martin-Andersen-Nexö-Straße statt einwärts blitzt es und in Jena in der Hugo-Schrade-Straße in beiden Richtungen. Das wär's. Staus oder Blitzer wie immer kostenfrei zu uns ins MDR Thüringen Verkehrszentrum 0800 218 16 00. Aber bitte nicht anrufen, wenn Sie jemanden zum Aufräumen brauchen. auch. Ne? Das ist die verkehrte Nummer. So.
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0: So, gleich haben wir ja Happy Moments. Ne? Also wir machen jemanden glücklich. In dem Falle war ich das. Und zwar habe ich die Dagmar Zitterbart gestern besucht und habe sie glücklich gemacht und ihr ein neues Radio vorbeigebracht. Und ich weiß nicht, ob Sie die Aktion bei uns kennen. Sie haben ein altes Radio und sagen, ich habe es lieb gewonnen, aber ich würde es abgeben, wenn ich dafür ein neues bekomme. Das ist der berühmte Rams Radiotausch. Und in Kranichfeld gestern bei der Frau Zitterbart war es soweit. Gleich mehr dazu. Hier sind Visage.

0: einfach gute Feiertagsmusik, so möchte ich das mal nennen, ne? Peter Schilling und Major Tom, 16 Uhr und 16 Minuten, also quasi kurz nach Viertel fünf.
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0: So ist es. Also, RAMs Radiotausch. Sie haben ein altes Radio, ich habe ein neues für Sie, und zwar ein DAB Plus Radio. Anmelden können Sie sich bei uns über die MDR Thüringen App, ganz einfach. Und das hat gemacht die Dagmar Zitterbart aus Kranichfeld. Und gestern stand ich da vor der Tür. Hören Sie mal.
2: Hallo, ich grüße
0: Sie. Bin ich bei Ihnen richtig?
2: Ja, ich denke schon.
0: Im schönen Kranichfeld. Also, ich komme ja, weil ich eine Anmeldung bekommen habe. In meinem Bad brauche ich unbedingt ein neues Radio. Was jetzt da steht, ist mindestens 15 Jahre alt, damals gekauft, damit die Kids im Bad auch meine Geschichte hören können. Was haben die so gehört?
2: Benjamin Blümchen und was weiß ich, alles Mögliche.
0: Schöne Benjamin Blümchen, sehr gut. Wenn sie in der Wanne waren, jetzt sind sie 15 und 20 Jahre alt.
2: Ja.
0: Wie viele haben sie? Wie
2: viele Kinder?
0: Fünf Kinder?
2: Ja.
0: Fleißig.
2: Danke.
0: Da war aber immer was los, oder?
2: Ja, eben.
0: So, und jetzt könnte es ein neues Radio geben. Wo ist denn das? Das hier vorne gleich. Ah, hier steht es schon. So, was hat's mit dem Radio? Das ist ein außergewöhnliches Modell. Ich sehe noch mit CD-Laufwerk logischerweise. Wo habt ihr das her damals?
2: Ach, das habe ich irgendwo im Internet mal billig geschossen, ja. Aber naja.
0: Dafür, aber es hat gehalten, oder?
2: Es hat gehalten, es geht, ja.
0: Ich finde ja immer, so ein Radio wird ja dann irgendwie zum Familienmitglied, ne?
2: Eben, sie waren schon traurig, als ich gestern gesagt habe, dass es ein neues gibt.
0: Ich hab eine gute Nachricht. Also das bleibt hier.
2: Okay.
0: Weil man Familienmitglieder soll man nicht rausreißen. Und das gilt auch für ein Radio. Ich habe aber allerdings ein neues mitgebracht. Das ist fürs Bad ist das eine gute Geschichte. Weil tatsächlich hier kann man auch mal Wasser dran kommen lassen. Das ist also so ein bisschen von außen wie so eine Outdoor-Uhr. Ne? Okay. So ein bisschen mit Gummi und so. Ob es jetzt unter Wasser funktioniert, weiß ich nicht. Das müsste man ausprobieren. Ne? Aber das kriegt einen schönen Platz. Ne?
2: Ja, auf jeden Fall.
0: Also das überreiche ich Ihnen hiermit ganz herzlich.
2: Ihnen.
0: Da kommt doch jemand.
2: Danke.
0: Ja, hereinspaziert. Hallo.
2: Und der Mann kommt.
0: Das Radio ist da. Hallo. Ihr habt ein neues Radio. Du bist die?
3: Emilia.
0: Emilia. Schau mal, das alte Radio, ich habe gesagt, ich lasse es hier, weil es gehört zur Familie. Ne? Was habt ihr da immer gehört drauf?
3: Also wir haben da immer ganz viele CDs gehört als Kinder. Und dann.
0: Was denn so?
3: Na, so Kinderlieder einfach, ja.
0: Alles Mögliche, ganze Bandbreite, genau.
3: Ja.
0: Okay, jetzt habt ihr neues DAB Plus Empfang auch mit dabei. Viel Freude damit.
2: Ich danke.
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2: 16:30 haben wir's. Feiertags 16:30, ne? Wetter in Richtung Abend unbeständig. Viele dichte Wolken, zwischendurch nochmal eine Lücke für die Sonne, aber nur ganz kurz. Und 6 bis 10 Grad. Es kann teilweise auch ordentlich was runterkommen. Die Nacht, da lassen die Schauer nach, aber es wird sehr erfrischend. 3 bis 0 Grad. Also teilweise sogar Bodenfrost, sagen die Wetterfrösche voraus. Morgen, der Freitag, beginnt mit ein bisschen Nebel. Dann kommt die Sonne durch. Erstmal ist es trocken, im Tagesverlauf auch wieder Schauer mit dabei. 11 bis 15 Grad, Wochenende, Tendenz positiv, leicht ansteigende Temperaturen. 16.30 Uhr, also gleich 31, eine Minute nach 16:30. Aktuelle Verkehrsstörungsmeldungen habe ich keine, aber 2 Blitzer. Nach wie vor blitzt es in Erfurt in der Martin-Andersen-Nexel-Straße und zwar stadteinwärts und in Jena in der Hugo-Schrade-Straße. Da blitzt es in beiden Richtungen. Das wär's. Staus oder Blitzer kostenfrei rund um die Uhr. Her damit zu uns ins MDR Thüringen Verkehrszentrum 0800 218 16 00.
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2: Feiertagsausgabe. So, ich hoffe, es geht Ihnen gut. Wir gehen gleich mal zusammen ins Kino, weil Feiertag hin oder her, heute ist Donnerstag und da gibt's die neuen Filme. Bis gleich.

0: kannst du jede Strophe, jede Zeile mitsingen. Ne? Jennifer Warnes und Bill Medley, The Time of My Life, 16.41 Uhr am Feiertag.
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0: Begrüße ich Christiane Weber. Hallo Christiane.
2: Hallo Marco.
0: So, also, wie ist dein Feiertag bisher verlaufen? Heute ist ja Christianefahrt.
2: Also ich war heute ganz diszipliniert und war heute Vormittag mal kurz im Fitnessstudio.
0: Nein.
2: Und es war wirklich interessant. Ich habe mich mal so umgeguckt. Sonst sehe ich ja oft wirklich viele Kerle dort, die da auch was machen für ihre Muskeln. Aber heute hatte ich das Gefühl, sind die Frauen doch in der Überzahl.
0: Ist doch komisch, oder? Hast du rausgekriegt, warum?
2: Ja, ich denke schon die ganze Zeit drüber nach, woran das geht.
0: Komm, lass uns über Kino reden. Du warst im Kino, bei heute laufen die neuen Filme an. Und es geht jetzt um Irland, es geht um Schafe, denn heute startet Glenn Kill. Das ist ein Film, der nennt sich ein Schafskrimi. Was um Gottes Namen ist denn ein Schafskrimi?
2: Also das wissen alle, die Leonie Swans Krimi Glenn Kill von 2005 gelesen haben. Und das sind viele, stand lange auf den Bestsellerlisten, okay. Zu Recht. Denn die Idee, dass Schafe ja nicht nur in der Landschaft rumstehen, fressen, sich vermehren, sondern uns ahnungslosen Menschen zuhören können und uns verstehen können, also die finde ich einfach charmant.
0: Ich kenne nur schon das Schaf, das kommt im Giga. Aber wem gehören denn jetzt die Schafe oder wem hören die zu?
2: Also die gehören ihrem Schäfer George zu, übrigens sehr selbstironisch gespielt von Hugh Jackman. Und George liest seinen Schafen leidenschaftlich gerne Krimis vor.
3: Ich füttere sie gut, ich pflege sie gut und ich lese ihnen jeden Tag was vor. Spannende Krimis.
4: Ich weiß, wer der Mörder war.
3: Ich bilde mir gerne ein, dass sie alles verstehen, aber sie sind ja nur Schafe.
5: Warum hört er gerade da auf? Genau wo rauskommt, wer der Mörder ist.
2: Ja, und eines Morgens, da liegt George eben erschlagen auf der Wiese.
0: Um Gottes Willen. Ich ahne schon, jetzt suchen die Schafe den Mörder.
2: Ja, du bist eben auch so ein kleiner Detektiv. Und das müssen sie auch, denn der Dorfpolizist ist komplett überfordert.
6: George hatte von jemandem Besuch, den er gut genug kannte, um ihm was zu trinken anzubieten.
7: Keine spannende Story für dich, leider.
8: Ja, außer es gibt irgendetwas Ungewöhnliches.
6: Der Polizist ist ein Totalausfall. Wir müssen ihm helfen.
9: Traut ihr euch, eure Wiese zu verlassen?
10: Wir haben keine Angst.
0: Also es ist wahrscheinlich ziemlich lustig, den Schafen bei ihrer Arbeit als Hobbypolizei zuzusehen, ne?
2: Auf jeden Fall. Das ist es. Die sind clever, oft unfreiwillig komisch und geniale Ermittler. Dem Dorfpolizisten sind sie total unheimlich, weil sie ihm immer mindestens einen Schritt voraus sind. Und perfekt ist auch, dass Bastian Pastewka und Anke Engelke die beiden wichtigsten Schafe Lilly und Moppel synchronisiert haben.
0: Ja,
2: also das können die
0: das
2: einfach.
0: Das passt super. Ist es denn irgendein Krimi, der, wo du sagst, also der ist spannend oder?
2: Also das wird familienfreundlich spannend und manchmal zu Herzen gehend. Ganz nebenbei hat der Film auch eine schöne Botschaft. Die Schafe, die können nämlich auf Knopfdruck traumatische Erinnerungen löschen in ihrem Gedächtnis. Das machen die auch. Und wir wissen natürlich, dass alle Gefühle zu unserem Leben dazugehören. Die angenehmen genauso wie die unangenehmen. Also so dieser Krimi auf jeden Fall erzeugt sehr angenehme Gefühle. Und ich gucke jetzt seitdem, als ich vor kurzem Schafe gesehen habe, gucke ich wirklich Schafe anders an. Könnte ja sein, ne?
0: Ja. Und liest du den auch vor inzwischen oder noch nicht? Nein, so ist es. Christiane Weber war im Kino. Glenn Kill heißt dieser Schafskrimi. Daumen hoch oder was? Ja, ne?
2: Hoch, hoch,
0: hoch. Schönen Feiertag noch. Tschüss.

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2: So, ich wünsche Ihnen einen schönen Feiertag. Jetzt haben wir es 17 Uhr. Alles Wichtige von und mit Markus Wetterauer.
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3: Mehrere tausend Katholiken sind am Himmelfahrtstag zum Klößchen Hagis bei Wachstedt im Eichsfeld gepilgert. Gemeinsam mit dem Erfurter Bischof Ulrich Neimeyer feierten sie dort die mittlerweile 70. Männerwallfahrt. MDR Thüringen-Reporterin Claudia Götze über die Botschaft des Bischofs.
4: Neimeyer ermutigte die Christen, auf Gott zu vertrauen und nicht auf einen starken Mann oder eine starke Frau, die alle Probleme lösen soll. Dafür gab es Beifall von der großen Pilgerwiese. Wörtlich sagte der Bischof, wir klagen auf hohem Niveau. Trotz aller Herausforderungen müssten Demokratie und Freiheit verteidigt werden. Es könne nicht sein, dass im Eichsfeld mehr als 30% die AfD wählen. Auch dafür erhielt Neimeyer Applaus.
3: Der Himmelfahrtstag verläuft in Thüringen laut Polizei weitgehend ruhig. Bisher habe es keine nennenswerten Vorkommnisse gegeben, trotz der vielen Veranstaltungen und Feiern, sagte ein Polizeisprecher am Nachmittag. Viele Thüringer nutzten den Feiertag für Wanderungen, Radtouren, Garten- und Dorffeste oder für Ausfahrten mit geschmückten Gespannen oder Konzertbesuche. In Erfurt kann die Leichtathletikanlage auf dem Dach eines Supermarkts nicht mehr benutzt werden. Die Stadt begründet das mit Bauschäden, wie die Thüringer Allgemeine schreibt. Absenkungen seien inzwischen so massiv, dass Gefahr bestehe. Die Probleme sind nicht neu. Schon 2021 wurden Schäden beseitigt. Das half aber nur vorübergehend. Jetzt soll das Dach von 2028 bis 2030 saniert werden. Sicher ist dieser Zeitplan wegen noch offener Fragen mit dem Eigentümer des Gebäudes aber noch nicht. Die CDU in Sachsen-Anhalt schließt eine Zusammenarbeit mit der Linken nicht aus. Mit Blick auf die Zeit nach der Landtagswahl Anfang September sagte Landesvize André Schröder, nach den Parteibeschlüssen könne es weder eine Koalition mit der AfD noch mit der Linken geben. Abstimmungen im Einzelfall seien davon aber nicht betroffen. Auch eine Minderheitsregierung schloss er nicht aus. Auch die Linke in Sachsen-Anhalt zeigte sich offen für eine Zusammenarbeit mit der CDU. Spitzenkandidatin Eva von Angern sagte, bei Migration und Sozialstaat lägen beide Parteien weit auseinander. Womöglich arbeite man aber zusammen. In Großbritannien verschärft sich die Regierungskrise. Gesundheitsminister Streeting ist aus Protest gegen Premierminister Starmer zurückgetreten. Diesen Schritt teilte Streeting am Nachmittag mit. Erwartet wird, dass Streeting sich mit dem Schritt als Kandidat für den Vorsitz der Labour-Partei gegen den angeschlagenen Starmer in Stellung bringt. Gegen den Premierminister waren zuletzt immer wieder Rücktrittsforderungen laut geworden. Das waren die Nachrichten. 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
2: Danke, Markus. Wetter in Richtung Abend, also ist es eher unbeständig. Das heißt, die Wolken werden etwas dichter. Wir hatten ja heute auch ein bisschen Sonne dazwischen. 6 bis 10 Grad sind die Werte und dazu gibt's teilweise wieder Schauer. Die Nacht bei 3 bis 0 Grad, das sind die Tiefstwerte, ganz schön frisch. Teilweise gibt's noch Bodenfrost. Morgen, der Freitag, eher wechselhaft, also mal Sonne, mal Wolken. Auch da im Laufe des Tages wieder Schauer mit dabei. 11 bis 15 Grad, ist schon ein bisschen wärmer, ne? Und am Wochenende positive Tendenz, leicht ansteigende Temperaturen, Sonne und Wolken im Wechsel. 3 Minuten nach 5. Aktuelle Verkehrsmeldungen. Da sind wir zuerst mal auf der A4 Richtung Frankfurt. Zwischen Eisenach-Ost und Eisenach-West gibt es Behinderungen durch einen defekten Pkw. Im Saale-Orla-Kreis ist die Straße zwischen Schlegel und Neuendorf wegen eines Feuerwehreinsatzes gesperrt. Dann haben wir die Blitzer. Erfurt, Martin-Andersen-Nexel-Straße stadteinwärts, Jena, Hugo-Schrade-Straße, beide Richtungen. Das wär's. Staus oder Blitzer kostenfrei direkt zu uns ins MDR Thüringen Verkehrszentrum 0800 218 16 00.
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2: So, herzlich willkommen am Feiertag nochmal. Ich hoffe, bei Ihnen ist alles in Butter soweit. Wir haben schöne Musik dabei, sowieso. Ich wollte nur sagen, der Udo Lindenberg, falls das bisher an Ihnen vorübergegangen ist, wird am Sonntag 80. Ist kaum zu glauben, ne? Aber es stimmt. Und wir werden uns damit gleich mal ausführlich beschäftigen. Erstmal Cliff Richard, We Don't Talk Anymore. Also einfach gute Musik.

Feiertagspost. Ich habe Feiertagspost bekommen auf der MDR Thüringen App vom Carsten aus dem Kyffhäuser Land. Hallo Marco. Wir wünschen dir und dem MDR Thüringen Team einen schönen Himmelfahrtstag. Sind gerade bei den Vorbereitungen für das Final Four in Frankreich. Morgen früh geht's los dorthin mit der Bahn und Samstag 15 Uhr ist Anwurf für unseren Lieblings-THC, die Handballerin, ne? Mit den tollsten Fans der Welt als Unterstützung zur Titelverteidigung der europäischen Handballkrone. Also, herzliche Grüße aus dem wunderschönen Kyffhäuser Land. Vielen Dank und gute Fahrt und feuert die Mädels richtig an. Carsten, gebt alles, dass sie mit dem Pott heimkommen.

0: Johnny. Johnny Cash, Ring of Fire, 17.14 Uhr am Feiertag. Heute ist Donnerstag. Am Sonntag gibt's was zu feiern. Und zwar hat ein Mann Geburtstag, den kennen Sie mit Hut, mit Sonnenbrille und in der Stimme. Also unvergleichlich, hören Sie mal.
1: Keine Panik, wir jucken das schon. So geht schon alles klar, ne?
0: Udo Lindenberg wird am Sonntag unfassbare 80 Jahre alt. Eigentlich wirklich ein Wunder, denn Udo hat die Grenzen in seinem Leben exzessiv ausgetestet und zwar in jeder Hinsicht. Genau das ist übrigens auch das Thema im neuen ARD-Podcast Udo, ein Leben an der Grenze. Dass er die 80 knackt, das hätte er selber nie gedacht. Hören Sie mal.
1: Sein Geburtstag ist schon irgendwie auch ein bisschen witzig, ne? Da habe ich ja gar nicht mit gerechnet, dass man so ein Alter überhaupt erreicht, bei so einem Lebensstil, ne? Weil man musste ja als junger Student, Alkoholstudent oder Drogenwissenschaftler, man musste ja ein bisschen ein paar Sachen durchprobieren und so. Sauferei und auch sonstige Drogen und so weiter, dann muss ich natürlich auch Bescheid wissen, ne? Ist ja klar.
0: Das mit dem Alkohol ging, wie erzählt, früh los in Gronau. Das verrät auch Udos ältester Freund Clemens, der auch im Podcast zu Wort kommt.
2: Wir haben uns schon hier mal eine Flasche Bier rausgezogen, also auf dem Edeka. Und dann haben wir uns hier in die Gärten gesetzt und haben eine Flasche Bier getrunken. Ja, okay, das haben wir auch gemacht.
3: Wie alt waren Sie da?
2: Ja, 10.
0: Also, Udo hat die Grenze zwischen Party und Absturz zur Genüge getestet. Ich glaube, das kann man so sagen. Aber das Schöne, er hat die Kurve gekriegt und hat's heute im Griff.
1: Zurzeit trinke ich Alkohol nur sehr gezielt. Also wenn gezielte Wirkstoffeinnahme, ja, Nicht die Sauferei nach der Mengenlehre wie früher. Mehr ist mehr und so, ne?
0: Genau. Also, das ist ein wirklich toller Podcast, den es da gibt, ne? Über den Panikpräsidenten Udo, ein Leben an der Grenze. Absolute Empfehlung. Können Sie sich natürlich jederzeit in ARD Sounds anhören. In der App. Ich kann es wirklich nur wärmstens empfehlen. Und wir hören uns an den Udo aus der wilden Zeit. Reeperbahn. Einfach gute Musik, immer noch.

0: Das hörst du und das geht ganz tief rein, sofort, ne? Gordon Lightfoot, If You Could Read My Mind. 17.30 Uhr haben wir es, das heißt halb sechs. Wir gucken mal, was die Wetterfrösche sich ausgedacht haben, beziehungsweise was so kommen soll. Erstmal Richtung abends haben wir jetzt dichtere Wolken, 6 bis 10 Grad. Die Nacht dann mit 3 bis 0 Grad, ganz schön frisch. Dazu Bodenfrostgefahr. Morgen, der Freitag, beginnt mit etwas Nebel. Da wird es aber besser, die Sonne kommt auch mal durch und es ist erstmal trocken. Im Tagesverlauf morgen dann zunehmend dickere Wolken. Von Südwesten her vermehrt Schauer, vereinzelt auch Gewitter bei 11 bis 15 Grad und am Wochenende wird es tendenziell besser, weil die Sonne auch länger mal Hallo sagt, zwischendurch auch wieder Wolken mit dabei. Das heißt jetzt nicht, dass kein Schauer runterkommen kann. Das durchaus am Wochenende ist das noch ein Thema mit den Schauern, aber nicht mehr so heftig. Ne? Und dann gucken wir mal, wie die weitere Woche sich gestaltet, die neue. Aber haben wir noch ein bisschen Zeit. 17.32 Uhr, 2 nach halb 6. Aktuelle Verkehrsmeldungen. Ist da was Neues reingekommen? Ich guck mal eben, ja. Also, A4 Richtung Frankfurt zwischen Eisenach Ost und West gibt es immer noch Behinderungen durch einen defekten PKW. Dann Vorsicht auf der A71 Richtung Sangerhausen zwischen Meiningen Nord und dem Dreieck Suhl liegt ein größeres Metallteil auf der Fahrbahn. Saale-Orla-Kreis, die Straße zwischen Schlegel und Neuendorf, da gibt es immer noch einen Feuerwehreinsatz, deshalb gesperrt. Geblitzt wird nach wie vor in Erfurt, Martin-Andersen-Nexö-Straße stadteinwärts und Jena-Hugo-Schrader-Straße, beide Richtungen. Das wär's. Staus oder Blitzer kostenfrei zu uns ins MDR Thüringen Verkehrszentrum 0800 218
1: 16 00. 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

Michael Bolton, When a Man Loves a Woman. 17.40 Uhr haben wir es, 10 nach halb 6 am Feiertag. Ich kriege immer noch schöne Post hier bei uns auf der MDR Thüringen App. Zum Beispiel von der Ingrid, die schreibt, hallo MDR Thüringen, ich höre euren Sender immer noch sehr gerne. Grüße aus Tanner. Das also freut uns sehr. Das gebe ich auch so an die Kollegen weiter, die heute vielleicht gar nicht da sind. Aber wirklich tolle Post. Vielen Dank, liebe Ingrid.

0: Blondie. The Tide is High. 17.43 Uhr haben wir es. So, und jetzt nochmal zum Vatertag.
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0: Der ist auch heute bei unseren Kollegen vom Thüringen-Journal eingezogen. Der Vatertag, der Feiertag. Christian Müller, der gestern hier im Studio stand, hat heute frei, zieht wahrscheinlich mit dem faltbaren Bollerwagen durchs Land. Und deshalb wird das Journal nicht von Erfurt aus gesendet. Das ist eben neu, das will ich Ihnen kurz erzählen, sondern als Gemeinschaftsproduktion am heutigen Tage von MDR Sachsen, Sachsen-Anhalt und MDR Thüringen aus Leipzig. Ne, Sie wissen, es muss auch bei uns gespart werden. Und natürlich kommen da heute auch die wichtigsten Thüringer Themen drin vor. Das ist natürlich der Fall. 19 Uhr geht es wie gewohnt los. Beispielsweise sind die Kollegen heute im Eichsfeld, das bietet sich an, bei einer der größten Wallfahrten zur Kapelle vom Klüschen Hages unterwegs gewesen. Tausende Katholiken kommen da jedes Jahr hin. Und seit Jahren dabei ist zum Beispiel Gerhard Bechmann aus Worbis.
2: Ich bin schon früher als Kind, dann später mit meinen Enkeln, mit meinen Kindern. Und das gehört einfach zu einem katholischen Leben hier im Eichsfeld, dass man die Männerwallfahrt besucht.
0: So sieht's aus. Und mit dabei ist auch Veit Lamprecht. Er hat für seine Villa Lampe gesammelt. Die Kollekte war für die Jugendeinrichtung in Heiligenstadt bestimmt. Und er hatte vor den Gläubigen kurz über das Projekt berichtet. Und gleichzeitig hat er über seine Sorgen und Hoffnungen erzählt. Hören Sie mal.
3: Natürlich bedrückt mich die Lage in unserem Land, beziehungsweise auch, wo geht es gesellschaftlich hin? Wir tragen Verantwortung für die Generationen, die nach uns kommen. Wie können wir es bewerkstelligen, diese Welt ein Stück besser zu verlassen, als wir sie vorgefunden haben? Das sind alles Themen und natürlich private Themen. Ist unsere Arbeit sicher? Wie können wir dafür sorgen, dass wir stabile Verhältnisse haben, auch in unserer Familie? Aber darüber hinaus auch die Herausforderung, wie wir miteinander kommunizieren, ja? Oftmals ist es so viel Arbeit, die uns gar nicht möglich macht, dass wir uns jeden Tag sehen können. Genau, das sind so Umtriebe, die man heute mit hernimmt. Und dann hofft man natürlich auf die Wunder, die geschehen.
0: Absolut. Und sowas gehört zum heutigen Tage auch mit dazu. All diese Themen heute bei MDR um 7, die Länder am Feiertag. Natürlich wie gewohnt um 19 Uhr im MDR Fernsehen. Das sind die Thompson Twins und Hold Me Now. Einfach gute Musik.

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2: Und damit haben wir es 18 Uhr. Alles Wichtige an dieser Stelle mit Markus Wetterauer.
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3: Am Himmelfahrtstag sind in Thüringen mehrere Menschen bei Unfällen und Streitereien verletzt worden. Ein Polizeisprecher sagte, in den meisten Fällen sei Alkohol mit im Spiel gewesen. So fiel bei Keila im Saale-Orla-Kreis ein 25-Jähriger von einem Kremser-Anhänger. Er stürzte auf den Kopf und war zunächst nicht ansprechbar. Bei ihm wurden 2,9 Promille festgestellt. Bei Mechterstedt stürzte ein 56 Jahre alter Mann mit seinem Elektrofahrrad auf einen Asphaltweg. Auch er verletzte sich schwer am Kopf. Außerdem gab es Streitereien und Einsätze wegen Ruhestörung, unter anderem in Remptendorf im Saale-Orla-Kreis. Rund 3500 Katholiken sind am Himmelfahrtstag zum Klüsschen Hagis bei Wachstelt im Eichsfeld gepilgert. Dort feierten sie gemeinsam mit dem Erfurter Bischof Ulrich Neimeyer die Männerwallfahrt. In seiner Rede kritisierte Neimeyer, dass auch Katholiken Nationalisten unterstützen. Es befremde ihn, dass so viele US-Katholiken Trump gewählt haben und dass die Leitung der russisch-orthodoxen Kirche Putin unterstützt. Er könne auch nicht verstehen, dass mehr als 30% der Eichsfelder 2024 eine Partei gewählt haben, die ein völkisch-nationalistisches Weltbild vertrete, so Neimeyer. In Erfurt kann die Leichtathletikanlage auf dem Dach eines Supermarkts nicht mehr benutzt werden. Die Stadt begründet das mit Bauschäden, wie die Thüringer Allgemeine schreibt. Absenkungen seien inzwischen so massiv, dass Gefahr bestehe. Die Probleme sind nicht neu. Schon 2021 wurden Schäden beseitigt, das half aber nur vorübergehend. Jetzt soll das Dach von 2028 bis 2030 saniert werden. Die CDU in Sachsen-Anhalt schließt eine Zusammenarbeit mit der Linken nicht aus. Mit Blick auf die Zeit nach der Landtagswahl Anfang September sagte Landesvize André Schröder, nach den Parteibeschlüssen könne es weder eine Koalition mit der AfD noch mit der Linken geben. Abstimmungen im Einzelfall seien davon aber nicht betroffen. Auch die Linke in Sachsen-Anhalt zeigte sich offen für eine Zusammenarbeit mit der CDU. Der britische Gesundheitsminister Streeting ist zurückgetreten. Als Grund für den Schritt gab er Kritik an Premierminister Starmer an. Beobachter erwarten, dass der 43-Jährige jetzt Starmer um den Parteivorsitz herausfordert. MDR-Thüringen-Reporterin Franziska Hoppen berichtet.
4: In einem langen Schreiben begründete Streeting seinen Rücktritt als Gesundheitsminister mit einem Vertrauensverlust in die Führung der Partei. Wo es Vision brauche, herrsche Leere, heißt es. Wo es Orientierung brauche, treibe Labour ziellos dahin. Er sei zu dem Schluss gekommen, so Streeting wörtlich, dass es unehrenhaft und prinzipienlos wäre, seinen Posten weiter zu behalten. Zeitungen hatten bereits in den vergangenen Tagen über eine mögliche Rebellion des 43-Jährigen berichtet, doch noch hat Streeting den Premier nicht offiziell herausgefordert.
3: Das waren die Nachrichten. 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
2: Dankeschön. So, was macht das Wetterchen? Keine Veränderung, ne? Also wir sind ja einigermaßen durch den Tag durchgekommen, wobei der Rainer aus Nordhausen hat geschrieben, das einzig Schöne an diesem total verregneten Tag, also Nordhausen hat es wohl die ganze Zeit ganz schön geregnet, war der Regenbogen. Ja, so kann man es auch sehen. Ne? Also wir haben in der Nacht Temperaturen zwischen 3 und 0 Grad, dazu Bodenfrost. Ja, und die Wolken sind natürlich präsent. Morgen wird es erstmal losgehen mit ein bisschen Sonne. Herzlich willkommen, liebe Sonne. Es ist trocken und dann kommen aber wieder Wolken mit dazu. Und morgen zum Freitag im Laufe des Tages vermehrt Schauer wieder. 11 bis 15 Grad. Temperaturen, finde ich, sind in Ordnung. Wochenende, Tendenz positiv, leicht ansteigende Temperaturen. Sonne und Wolken wechseln sich ab. Und vielleicht am Nachmittag auch nochmal ein Schauer. 4 Minuten nach 6. Aktuelle Verkehrsstörungsmeldungen haben wir für Sie immer noch die Meldung aus dem Saale-Orla-Kreis. Die Straße zwischen Schlegel und Neundorf ist wegen eines Feuerwehreinsatzes noch gesperrt. Geblitzt wird immer noch. den ganzen Nachmittag schon. In Erfurt in der Martin-Andersen-Nexü-Straße stadteinwärts und in Jena der Hugo-Schrader-Straße beide Richtungen. Das wäre es aber auch schon. Kurz und bündig, falls sich Staus oder Blitzer sehen sollten, die nicht dabei waren jetzt gerade, dann bitte kostenfrei bei uns durchklingeln. 0800 218 16 00.
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2: Stellen Sie sich mal vor, da kommt der Kollege Uwe Kelm zu mir und sagt, Marco, denk mal dran, die Oldtimer werden jetzt elektrisch. Ich sag, was ist los? Wie soll das gehen? Die Oldtimer werden elektrisch? Er will uns da gleich mal ins Thema bringen. Ich bin sehr gespannt. Wir fangen an mit elektrischer Musik von Robin Gibb und Juliette.

0: Der Boss höchstpersönlich, ne? Bruce Springsteen und Glory Days, 18 Uhr und 16 Minuten. Der Daniel hat mir gerade geschrieben auf der Natur Gap aus Schwabhausen. Kurze Erwähnung zum Wetter. Bei uns zieht gerade eine Regenfront mit Graupel durch.
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0: Das ist in diesen Tagen so, ne? Du hast im Mai das Gefühl, es ist irgendwie Aprilwetter. Aber gut, da gehen wir auch durch. Jetzt kommen wir zum Thema Auto und zum Thema, ja, ich möchte mal so anfangen. Wenn ein Bentley, also so ein richtiger Autoklassiker, an Ihnen vorbeifährt und dabei nur ganz leise summt, dann liegt das vielleicht an einer Thüringer Firma. In Oppurg im Saale-Orla-Kreis werden nämlich Oldtimer auf Elektroantrieb umgebaut. Sie haben richtig gehört. In der Thüringer Reporter Uwe Kelm hat sich das angesehen. Uwe, wer steckt da dahinter?
2: Das ist der 36-jährige Patrick Hagemann und der gibt alten Karossen ein neues Herz. Angefangen hat er 2008, sagt Patrick Hagemann.
3: Damals aber noch mittellos und ahnungslos hat der TÜV das irgendwie nicht so gewollt. Und mittlerweile mit deutlich mehr Erfahrung habe ich gesagt, okay, gehe ich das nochmal hobbymäßig an.
2: Damals hatte er einen eigenen Akku für seinen Twizy von Renault, das ist so ein Kabinenroller, entwickelt. 300 statt der werkseigenen 70 Kilometer Reichweite. Das hat sich dann in Internetforen rumgesprochen und so ist er zu seiner heutigen Firma in Oppurg gekommen. Jetzt stehen die Nobelkarossen bei ihm in der Halle und werden umgebaut.
0: Sensationell. Welche denn zum Beispiel?
2: Na, zum Beispiel ein Bentley S3 Continental. Das ist so eine typische Staatskarosse aus den 60ern. Dickes Ding. Der hatte einmal einen 6,3 Liter V8 mit über 400 Kilo Gewicht. Die sind richtig durstig. 50 Liter auf 100 Kilometer hat er geschluckt. Und da werden jetzt ein Tesla-Motor und Akkus aus dem VW ID.4 eingebaut. Der hat dann am Ende so gut 300 PS und fährt mit einem Akku weiter als mit dem originalen 120 Liter Tank. Der Kunde, der will diesen Bentley in Berlin als Ruftaxi einsetzen und da war ihm vorher der Verbrauch vom Sprit einfach zu hoch.
0: Ja, glaube ich, da brauchst du ja immer noch einen Anhänger, wo der Sprit drin ist, ne? So, Oldtimer sind aber, soweit ich das kenne, eher Sammlerobjekte und die Oldtimer-Fahrer auch sehr speziell. Wer also lässt sowas auf Elektroantrieb umbauen?
2: Das sind Oldtimer-Besitzer, die damit auch fahren wollen, sagt Patrick Hagemann.
3: Wir hatten auch schon Fahrzeuge hier, Baujahr Anfang der 40er. Den hat man noch mit Kurbel gestartet und dann hat man im Innenraum noch den Zündzeitpunkt mit einem Schalter verstellt.
2: Solche Technik ist aus heutiger Sicht eben ein bisschen unpraktisch. Die Oldtimer, die sehen dann auch noch genauso aus wie vorher. Ein Volvo Amazon zum Beispiel, der behält sogar alle seine Anzeigen im Armaturenbrett. Nur die Tankanzeige, die soll dann den Akkustand anzeigen. Das Ganze, das ist auch nicht billig. Ja, so ein Umbau, der kostet rund 50.000 Euro und wenn es Nobel wird, auch gern noch ein bisschen mehr, auch wenn man dann auf diesen Sound des V8 einfach verzichten muss.
0: Interessante Geschichte. Also die Oldtimer bekommen bei uns im Freistaat ein neues Herz. In dem Falle kann man sogar sagen, ein grünes Herz oder E-Antrieb. In Oppurg werden sie ganz individuell umgebaut. Wie gesagt, ist nicht ganz billig, aber interessant mal anzugucken. Wenn Sie Lust haben, bei uns auf der MDR Thüringen App gibt es schon Fotos dazu.

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2: So, was macht das Wetterchen? Der Matze, unser Wettermelder aus Suhl, Heinrichs, hat gerade noch mal ganz kurz ein Update geschickt in Bezug auf das Wetter. Er schreibt, es ist durchwachsen, 7 Grad plus im Moment. Und er wünscht jetzt allen einen schönen restlichen Vatertag und einen schönen Abend. Danke dir. Also das trifft in etwa zu. Ne? Jetzt zieht sich's auch zu. Die Wolken werden wieder dicker. Die Nacht dann hat dann nicht mehr ganz so viele Schauer an Bord. 3 bis 0 Grad, Sie haben richtig gehört, 3 bis 0 Grad sind die Tiefstwerte. Das heißt, teilweise gibt es auch Bodenfrost. Morgen, der Freitag, beginnt erstmal gar nicht so schlecht. Im Laufe des Tages kommen wieder Wolken mit dazu. 11 bis 15 Grad, einzelne Schauer sind auch mit zu erwarten. Wochenende, bisschen besser. Samstag bis zu 16 Grad, Sonntag bis zu 18 Grad. Ja, es gibt auch da noch Wolken, aber eben auch sonnige Abschnitte und hin und wieder auch nochmal ein Schauer. 18 Uhr gleich 32, 2 nach halb 7. Aktuelle Verkehrsmeldung. Da sind wir zu Gange im Saale-Orla-Kreis. Die Straße zwischen Schlegel und Neuendorf ist immer noch wegen eines Feuerwehreinsatzes gesperrt. Geblitzt wird nach wie vor in Erfurt Martin-Andersen-Nexel-Straße stadteinwärts und in Jena der Göschwitzer Straße Höhe Burgauer Wehr stadteinwärts. 0800 218 1600. Die Nummer ist kostenfrei wie immer. Die Durchwahl ins MDR Thüringen Verkehrszentrum. Gute Fahrt.
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2: Morgen machen wir übrigens hier, weil morgen ist ja Freitag, und zwar der Freitag vorm Wochenende, machen wir Thüringen-Derby-Show. Ne? In der Regionalliga geht es ja um jede Menge, für den FC Kaiserslautern sogar noch um den Aufstieg in die dritte Liga eventuell. Und jetzt ausgerechnet letzter Spieltag gegen Rot-Weiß Erfurt. Wir werden das morgen Nachmittag hier ab 15 Uhr aber ganz genau beleuchten. Die Thüringen-Derby-Show, wollte ich nur mal gesagt haben. Gilbert O'Sullivan, Get Down.

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sieht's aus? Perfekt. 18.49 Uhr, der Feiertag, also am Nachmittag neigt sich jetzt mal dem Ende. Ich habe noch was Schönes. Und zwar hat der Ronny aus Gera mir noch geschrieben und hat mir ein schönes Foto geschickt in Sachen Wetter. Er schreibt, Name Marco, hier in Gera Liebschwitz, 10 Grad und gerade ordentlich Sonne, der Grill brennt. Ne? Liebe Grüße. Du, liebe Grüße zurück nach Gera, das habt ihr euch auch verdient, ne? Das mit der Sonne. Und der Lars Fischer aus Oberhof hier auf Last Minute sozusagen noch ein Bild rüber geschickt zu mir mit einem fantastischen Regenbogen. Ist das nicht schön? Ist das nicht schön? Also, das ist ja das Wunderbare. Beim Wetter kannst du dich darauf verlassen, nach Regen kommt irgendwann auch wieder Sonne. Andersrum allerdings auch. So, dann wünsche ich Ihnen jetzt einen wunderbaren Abend. Conny Varona macht weiter. Fazit vom Tag. Natürlich alles, was heute wichtig war, in einer Stunde. Und wir machen morgen die Derby-Show hier. Ne? Also mit den ganzen Altinternationalen des FC Rot-Weiß Erfurt und des FC Kaisers Jena. Alle in der Sendung ab 15 Uhr. Freue ich mich drauf. Bis dahin.

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2: Ja, damit ist es Punkt 19 Uhr. Einen schönen guten Abend. Alles Wichtige jetzt mit Markus Wetterauer.
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3: Am Himmelfahrtstag sind in Thüringen mehrere Menschen bei Unfällen und Streitereien verletzt worden. Ein Polizeisprecher sagte, in den meisten Fällen sei Alkohol mit im Spiel gewesen. So fiel bei Kaila im Saale-Orla-Kreis ein 25-Jähriger von einem Kremse-Anhänger. Er stürzte auf den Kopf und war zunächst nicht ansprechbar. Bei ihm wurden 2,9 Promille festgestellt. In Erfurt verunglückte am Nachmittag ein 44-jähriger Quadfahrer mit 1,3 Promille. Bei einem Unfall im Altenburger Land verletzte sich laut Polizei ein 69 Jahre alter betrunkener Radfahrer schwer. Außerdem registrierten die Beamten mehrere Körperverletzungen. Es gab Streitereien und Einsätze wegen Ruhestörung, unter anderem in Remptendorf im Saale-Orla-Kreis. Rund 3500 Katholiken sind am Himmelfahrtstag zum Klüstchen Hagis bei Wachstedt im Eichsfeld gepilgert. Dort feierten sie gemeinsam mit dem Erfurter Bischof die mittlerweile 70. Männerwallfahrt. In seiner Rede kritisierte Neymeyer, dass auch Katholiken Nationalisten unterstützten. Es befremde ihn, dass so viele US-Katholiken Präsident Trump gewählt haben und dass die Leitung der russisch-orthodoxen Kirche Kreml-Chef Putin unterstützt. Er könne auch nicht verstehen, dass mehr als 30% der Eichsfelder 2024 eine Partei gewählt haben, die ein völkisch-nationalistisches Weltbild vertrete, so Neymeyer. Auch Jahre nach der Corona-Pandemie ist die Abwicklung der Hilfen in Thüringen noch nicht abgeschlossen. Mehr als 1 Milliarde Euro wurde an Unternehmen ausgezahlt. Ein Teil der zu viel gezahlten Gelder wird nach Angaben des Wirtschaftsministeriums zurzeit zurückgefordert. Bei den Soforthilfen sind bereits rund 54 Millionen Euro zurückgezahlt worden. Etwa 12 Millionen sind noch offen. Deutlich komplexer ist die Lage bei Überbrückungs- und Neustarthilfen. Viele Schlussabrechnungen und einzelne Gerichtsverfahren laufen noch. Wie viel Geld zurückgezahlt werden muss, ist deshalb laut Ministerium noch unklar. Die CDU in Sachsen-Anhalt schließt eine Zusammenarbeit mit der Linken nicht aus. Mit Blick auf die Zeit nach der Landtagswahl Anfang September sagte Landesvize André Schröder, nach den Parteibeschlüssen könne es weder eine Koalition mit der AfD noch mit der Linken geben. Abstimmungen im Einzelfall seien davon aber nicht betroffen. Auch eine Minderheitsregierung schloss er nicht aus. Auch die Linke in Sachsen-Anhalt zeigte sich offen für eine Zusammenarbeit mit der CDU. Sport. Die Fußballerinnen von Bayern München haben zum 3. Mal den DFB-Pokal gewonnen. Damit machten sie das 2. Double in Folge perfekt. Die Meisterinnen besiegten im Finale den Rekordsieger VfL Wolfsburg 4:0 und sicherten sich wie 2012 und 2025 die Trophäe. Das waren die Nachrichten. 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
2: Dankeschön, Markus. Und damit schauen wir auf das Wetter in Thüringen. Der Rest des Abends, der bleibt unbeständig. Es gibt ein paar Wolkenlücken, aber es gibt eben auch Schauer. Die Temperaturen, die fallen in der Nacht auf 3 bis 0 Grad. Ja, teilweise gibt's sogar Bodenfrost. Aber der Regen, der verzieht sich. Morgen ist es erst neblig, trüb, heiter und meistens trocken. Allerdings ziehen im Laufe des Tages neue Schauer vom Südwesten herein. Das Ganze bei 11 bis 15 Grad. Ja, und das Wochenende, das wird etwas freundlicher und auch etwas wärmer. Damit ist es gleich 19.04 Uhr. Hier sind die aktuellen Verkehrsmeldungen. Probleme gibt es eigentlich nur im Saale-Orla-Kreis. Hier ist die Straße zwischen Schlegel und Neundorf wegen eines Feuerwehreinsatzes gesperrt. Aber Blitzer stehen, und zwar in Jena in der Göschwitzer Straße, Höhe Burgauer Wehr, Stadt einwärts. Das war's. Mehr habe ich nicht hier. Haben Sie vielleicht doch noch was gesehen? Staus oder Blitzer? Melden Sie es gern kostenfrei im MDR Thüringen Verkehrszentrum. Die Telefonnummer 0800 218 16 00.
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2: Tja, Bollerwagen oder Gottesdienst oder beides? Am Himmelfahrtstag, ja, da scheiden sich oft die Geister. Wir schauen uns gleich beide Seiten an, schauen bei der Wallfahrt und im Biergarten vorbei. Im Fazit vom Tage heute mit Conny Maurone und ich wünsche Ihnen einen schönen guten Abend.
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0: Sie hören MDR Thüringen mit dem Fazit des Tages. Mit Himmelfahrt, ja, das ist ja so eine Sache. Für die einen ist es einfach der Männertag, aber ganz ehrlich, es ist ja Christi Himmelfahrt. Tausende hatten deshalb heute ein ganz bestimmtes Ziel. Klößchen Haggis im Eichsfeld. MDR Thüringen Reporterin Claudia Götze hat sich als Frau unter die mittlerweile 70. Männerwallfahrt gemischt. Hören Sie mal.
1: Der Wallfahrtsort liegt abgelegen mitten im Wald in der Nähe von Wachstedt. Die Katholiken, hauptsächlich Männer aus der Region, zieht es seit 70 Jahren an Christi Himmelfahrt immer wieder hierher. Matthias Roth aus Dingelstedt sitzt schon 7:30 auf der großen Wiese.
2: Weil man sich so drauf freut, geht man natürlich auch früh los. Heute durch das Wetter habe ich mich ein bisschen gesputet. Dadurch war ich tatsächlich mal der Erste.
1: Tradition und Glaube, darum geht es den Wallfahrern. Beides wollen sie in der Gemeinschaft erleben.
3: Macht schon was mit einem.
4: Ich durfte als kleiner Junge mit meinem Vater mit dem Fahrrad hierher fahren. Wir hatten diese Stelle, wo wir jetzt stehen hier.
3: Und da gab es auch die geteerte Straße noch nicht runter. Es war noch ein Waldweg.
5: Es macht einfach Spaß, auch hierher zu kommen, jedes Jahr wieder die gleichen Leute hier zu sehen.
6: Ich bin im Eichsfeld geboren und bin bestimmt 50. Mal hier. Zu DDR-Zeit war es Oppositionsveranstaltung gegen das Regime. Jetzt gehen wir aus Überzeugung hierher.
1: Und sie kommen auch wegen der Predigt ihres Bischofs. Ulrich Neimeyer ermutigt die Gemeinde, auf Gott zu vertrauen und nicht auf einen starken Mann oder eine starke Frau, die alle Probleme lösen soll. Dafür gab es Beifall von der großen Pilgerwiese. Wörtlich sagte der Bischof, er könne nicht verstehen,
7: dass mehr als 30% der Eichsfelder 2024 eine Partei gewählt haben, die ein völkisch-nationalistisches Weltbild verkauft. Ohne noch groß zu verstecken, aus welcher Geschichte es kommt.
1: Trotz aller Herausforderungen, so der Bischof, müssten Demokratie und Freiheit verteidigt werden.
0: Ja, eine durchaus politische Wallfahrt, die gab es auch heute wieder am Klößchen Haggis im Eichsfeld.

0: Tja, ich hoffe, Sie waren nicht alone, allein unterwegs heute. Sind Sie denn schon wieder zu Hause gelandet? Müde Beine? Schwerer Kopf? Ja, am Männer- oder am Vatertag, da war heute recht viel los. Allerdings hat ja das Wetter nicht immer mitgespielt. Auch MDR Thüringen-Reporter Wolfgang Kenschel, der ist durchaus mal nass geworden.
1: Mit Blasmusik und einem Kinderprogramm wurde in Ehringsdorf bei Weimar gefeiert. Die Brauerei hatte dort zu einem Familienfest geladen. Und obwohl immer wieder ein paar Tropfen von oben fielen und ein unangenehm kalter Wind wehte, die Stimmung bei den Gästen war bestens.
2: Ist ja offensichtlich erkennbar, dass uns das Wetter nicht irgendwie ins Boxhorn gejagt hat. Ja, wir leben mit der Wechselhaftigkeit.
3: Und wir haben ja alle einen Regenschirm.
4: Wir haben uns einfach richtig gekleidet heute.
5: Wenn man motiviert ist, dann eigentlich nur die Kleidung muss angepasst werden, dann passt eigentlich.
1: Dicke Jacken mit Kapuzen schützten vor den Wetterunbilden, zumal manchen auch die Zufuhr flüssiger Nahrung die Regenschauer vergessen ließ.
6: Also Alkohol kann man trinken, wann man will.
1: In Ehringsdorf stärkten sich aber nicht nur die klassischen Männertagsausflüge, es waren auch Radfahrer, Wanderer und Familien da, sozusagen vom Baby bis zum Senior. Die Wanderer hatten sich teils ordentliche Strecken vorgenommen.
7: Das ist nur noch mal Magdala, also das sind 10 Kilometer.
8: Richtung Heimturm,
9: Kettdorf, Wettern, Melling, 16 Kilometer.
10: Balsamine und dann
11: wieder Grundstadt, also wir laufen so ungefähr 15 Kilometer.
1: Der Männertag wird aber auch immer mehr zu einem Familientag, meinten diese Leute.
12: Bei uns ist es so, dass es wirklich heute als Familientag genutzt wird. Früher war es mal anders.
13: Wir fahren mit den Fahrrädern umher, haben die Kids dabei, machen uns einen schönen Tag. Ist mal ein freier Tag, da genießt man das so.
12: Früher sind die Männer alleine losgezogen und jetzt halt zusammen.
1: Die gute Resonanz auf das Familienfest am Männertag erfreute auch Daniel Lange, den Chef der Ehringsdorfer Brauerei. Er hat das Unternehmen nach einer Insolvenz im letzten Jahr übernommen und heute legte er sozusagen den Neustart hin.
14: Wenn ich sehe, was heute hier los ist, also ich würde sagen, Top-Start. Es ist ja heute so ein bisschen, ja, Preview kann man sagen. Ich sage mal, ein bisschen Brauereifest zum Männertag und sozusagen der offizielle Betrieb geht dann am 29. Mai los.
0: Ja, Himmelfahrt, ein Familienfest. Die einen sagen so und die anderen so.

0: Er ist die wohl höchste europäische Auszeichnung. Traditionell wird der Karlspreis an Christi Himmelfahrt und in Aachen verliehen. Ausgezeichnet werden Menschen, die sich für die europäische Einheit stark gemacht haben. In diesem Jahr war es der ehemalige Präsident der Europäischen Zentralbank, Mario Draghi. MDR Thüringen-Reporterin Lisa Weiß stellt den 78-Jährigen vor.
1: Nüchtern wirkt er oft und ziemlich trocken. Aber der promovierte Wirtschaftswissenschaftler Mario Draghi hat auch einen gewissen Sinn für Humor.
2: Mir fällt immer die Geschichte des Mannes ein, der ein neues Herz braucht. Man sagt ihm, wir haben zwei Herzen. Das eine gehörte einem jungen 25-jährigen Mann in Topform. Das andere einem 86-jährigen Zentralbanker. Welches wollen Sie? Das vom Banker? Wie? Warum? Klar, weil es noch nie zum Einsatz gekommen ist.
1: So ganz stimmt das im Fall von Mario Draghi sicher nicht, der ja selbst mal Chef der italienischen Zentralbank war. Er hat sich in seiner langen Laufbahn immer wieder mit sozialer Ungleichheit beschäftigt. Es waren schwierige Zeiten. Die Finanzkrise war in vollem Gange. Der Euro geriet ins Schlingern. Und so schaute die Welt auf Mario Draghi, als er im Juli 2012 bei einer Rede in London verkündete:
2: Innerhalb unseres Auftrages ist die EZB bereit, alles Notwendige zu tun, um den Euro zu erhalten.
1: Die Whatever-Takes-Aussage löste eine Kehrtwende aus. Die Finanzmärkte beruhigten sich. Vor allem aber seine Zeit als Ministerpräsident Italiens ist vielen in Erinnerung. Italien war nach einem Jahr Corona-Pandemie wirtschaftlich am Boden, hatte viele Tote zu betrauern, als Draghi Anfang 2021 ins Amt kam. Er selbst blieb trotz allem nicht mal 2 Jahre im Amt. Aber Draghi hat sich dann nicht etwa zur Ruhe gesetzt, sondern für die EU-Kommission einen Plan für die Zukunft Europas erarbeitet. Es ist also kein Wunder, dass er jetzt für seine Verdienste um Europa und die europäische Einigung den renommierten Karlspreis bekommt.
2: Der einzige Weg nach vorne ist, gemeinsam voranzugehen.
1: Mario Draghi ist eben überzeugter Europäer.
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0: Ja, die Fußballfrauen vom FC Bayern München, die jubeln. Sie halten den DFB-Pokal in den Händen und das zum inzwischen dritten Mal. Am späten Nachmittag haben sie das Finale in Köln souverän gewonnen. Gegner war der VfL Wolfsburg und MDR Thüringen. Sportreporter Christian Schulze hat zugeguckt und fasst für uns zusammen.
1: Die Dominanz aus der Bundesliga haben die Frauen des FC Bayern München auch ins Pokalfinale nach Köln übertragen. Sie feiern das Double aus Meisterschaft und Pokal. Sie feiern die erfolgreiche Titelverteidigung durch ein am Ende deutliches 4:0. Es wurde eine Machtdemonstration. Die anfing in Halbzeit 1 mit einem Elfmeter nach Videobeweis. Stanway verwandelte eiskalt unten links hinein. In Halbzeit 2 spielten dann nur noch die Frauen des FC Bayern und Pernille Harder, Tanikaba und die eingewechselte Caruso per herrlichem Freistoß bauten die Führung mehr und mehr aus. Am Ende ist es ein 4:0 gegen harmlose Wolfsburgerinnen, bei denen Kapitänin Alexandra Popp bittere Tränen verfließt.
0: Ja, denn für sie war es das letzte Finale im Wolfsburg-Trikot. Popp wechselt zum Saisonende zu Borussia Dortmund. 13 Mal hat sie den DFB-Titel schon geholt. Also ich muss sagen, ich kann die Tränen ja verstehen.

0: ist kurz vor 7:30. Schauen wir auf das Wetter in Thüringen. Der Rest des Abends, der bleibt unbeständig, auch wenn hier gerade in Erfurt die Sonne scheint. Es gibt nämlich ein paar Wolkenlücken, es gibt aber eben auch Schauer. Die Temperaturen, die fallen in der Nacht auf 3 bis 0 Grad und teilweise gibt es sogar Bodenfrost. Aber der Regen, der verzieht sich im Laufe der Nacht. Morgen ist es erst neblig, trüb, heiter und meistens trocken. Allerdings ziehen im Laufe des Tages neue Schauer vom Südwesten herein. Das Ganze bei 11 bis 15 Grad. Ja, und das Wochenende, das wird etwas freundlicher und auch etwas wärmer. Schauen wir auf die Straßen. Hier sind die aktuellen Verkehrsmeldungen. Probleme gibt es noch immer im Saale-Orla-Kreis. Da ist nämlich die Straße zwischen Schlegel und Neuendorf wegen eines Feuerwehreinsatzes gesperrt. Einen Blitzer haben wir, der Ganze steht in Jena in der Göschwitzer Straße und zwar auf Höhe Burgauer Wehr stadteinwärts. Haben Sie mehr gesehen, melden Sie es gern. Staus oder Blitzer kostenfrei im MDR Thüringen Verkehrszentrum. 0800 218 1600 ist die Telefonnummer.
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0: Öl, Gas oder doch die Erdwärme. Energie ist ein großes Thema und fordert unsere Kreativität. In Jena gibt es jetzt eine neue Idee, um an Wärme zu kommen. Dort soll das Abwasser die Lösung sein. Wie? Ja, wir erzählen es Ihnen gleich hier im Fazit vom Tage. Mein Name ist Conny Morona und ich wünsche Ihnen einen schönen guten Abend.
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0: Sie hören MDR Thüringen mit dem Fazit vom Feiertag. In Zeiten steigender Energiepreise suchen ja alle irgendwie nach Alternativen. Das geht auch den Thüringer Kommunen so. Jena setzt dabei jetzt auf Abwasser. Kläranlagen sollen Wärme liefern. Wie das gehen soll, MDR Thüringen-Reporter Jan Breuer erklärt's Ihnen.
1: Es rauscht laut und beständig das Abwasser von etwa 110.000 Menschen in Jena und von den Unternehmen der Stadt. Es landet zur Wiederaufbereitung hier in der zentralen Kläranlage. Zwischen 7 und 8 Millionen Kubikmeter pro Jahr. Knapp 24 Stunden bleibt das Abwasser in der Anlage, durchläuft dabei drei Reinigungsstufen und wird dann eingeleitet in die Saale.
2: Es ist nahezu sauber. Natürlich gehen Mikroverunreinigungen, also sprich Mikroplastik, wird nur zum Teil in einer herkömmlichen Kläranlage, wie die hier aufgebaut ist, entfernt. Und Medikamentenrückstände sind wesentlich schwieriger zu entfernen.
1: Sagt Robert Kölner von den Stadtwerken Jena. Was das gereinigte Wasser noch hat beim Ablauf, ist eine Temperatur von etwa 12 Grad, konstant das ganze Jahr über. Und genau hier setzt eine Idee an, die in Jena mehr und mehr Konturen bekommt und künftig bis zu 12.000 Haushalte mit Wärme versorgen könnte. Eine Idee, die technisch so funktioniert.
3: Das 12-gradige Klarwasser geht auf einen Wärmeübertrager, in eine Wärmepumpe hinein, dort wird es abgekühlt. Wir können bis auf 3 Grad Celsius abkühlen und mittels eines Kältekreislaufes und Verdichtern pressen wir ein Kältemittel zusammen und durch diesen hohen Druck, der entsteht auch Wärme und diese Wärme wird letztendlich auf der anderen Seite der Wärmepumpe nutzbar gemacht.
1: Erklärt Jonas Waldhäusel, Projektleiter Annika bei den Stadtwerken Jena. Wärme aus Abwasser, CO2-neutral, autark von allen Weltwirtschaftskrisen und kalkulierbar in den Kosten, lautet das Versprechen des Versorgers. Bis zur Umsetzung wird noch Zeit vergehen, nicht vor dem Jahr 2030, sagen Prognosen. Projekt Annika steckt in der Planungs- und Genehmigungsphase. Ein Millionenprojekt. Noch steht der konkrete Finanzierungsrahmen nicht, noch schweigt Jonas Waldhäusel zu möglichen Baukosten.
0: Ja, und die Ideen, die gehen weiter. Warum nicht auch Wärme aus der Saale gewinnen? Ja, es wird noch getüffelt, es wird noch ein bisschen Zeit.

0: MDR Thüringen mit dem Fazit vom Himmelfahrtstag. Einmal im Jahr erstellen Wissenschaftler der Friedrich-Schiller-Uni in Jena den sogenannten Thüringen-Monitor. Im Auftrag der Landesregierung wird untersucht, wie die Menschen in Thüringen so denken und so fühlen. Vor wenigen Tagen ist der aktuelle Thüringen-Monitor vorgelegt worden und der hat Licht und Schatten, wie es die Staatskanzlei formuliert hat. MDR Thüringen-Reporter Wolfgang Kentschel, du kennst diesen Thüringen-Monitor. Licht und Schatten, was meint die Staatskanzlei damit?
1: Also erfreulich ist, dass 9 von 10 Befragten sagen, dass sie die Demokratie für die beste Staatsform halten. Das ist der höchste gemessene Wert seit dem Start des Thüringen-Monitors im Jahr 2000. Ebenfalls 90% sagen, dass sie sich mit Thüringen verbunden fühlen. 85% sind zufrieden mit der Lebensqualität an ihrem Wohnort. Und nahezu 100% haben erklärt, dass sie auf die Natur und die Landschaft Thüringens stolz sind.
0: Das war jetzt sehr, sehr viel Licht. Wo ist denn da der Schatten?
1: Ja, nur 44% sind der Meinung, dass die Demokratie in Thüringen und Deutschland gut funktioniert. Vertrauen in die Landesregierung haben nur 29%, in die Bundesregierung sogar nur 21%. Und bedenklich ist laut Staatskanzlei auch, dass in der Bevölkerung nach wie vor populistische und rechtsextreme Einstellungen verbreitet sind. Jeder Zweite sagt etwa, dass Deutschland seine Interessen international hart durchsetzen müsse. Ebenso viele sagen, dass Deutschland gefährlich überfremdet sei. 13% sagen, dass Ausländer keine Deutschen heiraten sollten.
0: Ja, die sagen viele Zahlen. Was sagen die Thüringer Politiker zu diesen Ergebnissen?
1: Also Andreas Bühl von der CDU-Fraktion räumt ein, dass die Zufriedenheit mit der Landesregierung noch ausbaufähig sei. Laut Bühl hat die Landesregierung aber vieles angepackt, was noch im Lauf der Zeit Wirkung entfalten wird. Also Investitionen, Bürokratieabbau, Einstellung neuer Lehrer und so weiter.
2: Und dann leben wir natürlich auch in Zeiten hoher Verunsicherung und vor allen Dingen aber auch einer hohen Polarisierung mit Blick auf die Bundesebene. Und das schlägt sich für uns hier auch durch. Das muss man auch ehrlich sagen.
1: Und Daniel Hasselhoff von der AfD fordert die Brombeer-Koalition auf, etwas für die Demokratiezufriedenheit zu tun.
3: Es ist doch die Frage, ob wir uns Scheindebatten hingeben oder ob wir wirklich mal daran arbeiten, wie man in Thüringen die Demokratiezufriedenheit wiederherstellt. Und das setzt voraus, meiner Meinung nach, dass die Brandmauer weg muss.
1: Und die Linke fordert vor allem, für gute Arbeit, Pflege und bezahlbares Wohnen zu sorgen. Wenn es hier Verbesserungen gäbe, sei auch die Demokratie stark.
0: Also halten wir fest, die Thüringer, die lieben die Demokratie, sie hadern aber mit der Umsetzung. Wow.

0: Sie hören MDR Thüringen mit dem Fazit vom Tage und da schauen wir jetzt nochmal auf die Straßen, denn im Landkreis Sömmerda ist die Straße zwischen Buttstedt und der B85 Kreisverkehr gesperrt. Hier gab es einen Unfall. Die B85 Buttstedt ist gesperrt und Vorsicht auch im Unstrut-Hainich-Kreis zwischen Bad Langensalza und Zimmern. Da sind zwei Pferde auf der Fahrbahn. Groß und klein, Profis und Amateure waren ja heute auf den Beinen an Himmelfahrt. Ja, da wird gewandert. Und ganz besonders gewandert wurde heute rund um Suhl. Der Rennsteigverein, der hat sich zum Tag des Wanderns viel einfallen lassen. 8 verschiedene Touren gab's und auf dem Weg Live-Musik. Es gab viel Essen, jede Menge gut gelaunte Menschen. So wie Arno, der den Tag so richtig genossen hat.
1: Vor allen Dingen die Abwechslung. Das Wetter die Abwechslung, die Menschen die Abwechslung und das Wandern die Abwechslung.
0: Ja, so viel Abwechslung. Und ich denke mir, die Wandertouren, die sind jetzt geschafft und ich bin mir sicher, die sitzen in Suhl immer noch. Wenn es Ihnen genauso geht, ja, dann kann ich nur viel Spaß wünschen. Lassen Sie sich die Bratwurst schmecken, auch noch um 19:46 Uhr.

0: Europa ist im ESC-Fieber. Naja, zumindest ein Teil der Europäer ist es. Aber tatsächlich kommt man ja gar nicht so richtig dran vorbei. Zumal der ESC ja mal wieder zum Politikum geworden ist. Zumindest für einige Länder, die aus Prinzip nicht dran teilnehmen wollen. Wie MDR-Thüringen-Reporter Oliver Soos berichtet.
1: Slowenien ist eines der 5 Länder, die den ESC boykottieren, wegen der Teilnahme Israels. Natalia Gorščak ist die Vorstandsvorsitzende des slowenischen öffentlich-rechtlichen Rundfunks. Sie bezeichnet Israel als Aggressorstaat, auch wenn dem Krieg in Gaza ein Angriff der Hamas vorausgegangen war. Wir sind der Meinung, dass wir als öffentlich-rechtlicher Sender den Standpunkt vertreten müssen, dass Aggressorstaaten nichts beim ESC zu suchen haben. Es geht um das, was im Gazastreifen passiert ist und um den Südlibanon, der ja auch Ziel von israelischem Beschuss ist. Ungarn ist seit 6 Jahren nicht mehr beim ESC, aber aus anderen Gründen. Die staatliche ungarische Medienholding, die bis zur Ungarnwahl vor einem Monat von der rechtspopulistischen Orbán-Regierung kontrolliert wurde, sprach von fachlichen Gründen. Andere regierungsnahe Medien bezeichneten den ESC als zu schwul. Der Chefredakteur der Wochenzeitung Demokrata, Andras Benčík, gilt als einer der wichtigsten Fidesz-Propagandisten. Er sagte damals über den ESC-Ausstieg: Das internationale Liederfest ist zu einer homosexuellen Flottendemonstration verkommen. Ich finde es gut, dass wir nicht mehr teilnehmen. Das ist gut für unsere psychische Gesundheit. Jetzt mit dem neuen europafreundlichen ungarischen Regierungschef Peter Modja könnte sich alles wieder ändern. Modja klang zumindest so. Lasst uns beim ESC antreten. Wenn das in die Zuständigkeit der Regierung fällt, werden wir antreten. Bosnien-Herzegowina nimmt sogar seit 10 Jahren nicht mehr am ESC teil. Der bosnische öffentlich-rechtliche Rundfunk würde gerne mitmachen, doch er kann sich die Teilnahme nicht leisten.
0: In einer guten Stunde startet das zweite Halbfinale des Eurovision Song Contests. Von 15 Ländern werden nur 10 ins Finale kommen.

0: Ja, es ist gleich 19.57 Uhr. Wir haben das Fazit des Tages gezogen und ich muss mich jetzt nur noch zwischen Bratwurst und ESC entscheiden. Vielleicht ging ja zur Not auch beides. Wie auch immer, ich wünsche Ihnen einen schönen Restfeiertag. Genießen Sie das lange Wochenende, wenn Sie eins haben. Und ich gebe jetzt ab an den ARD-Abend mit meinem geschätzten Kollegen Frank Huber, der schon nebenan sitzt. Mein Name ist Conny Maroner. Ich sage Tschüss und Bye-bye.
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1: Um 20 Uhr mit Markus Wetterauer. Guten Abend. Am Himmelfahrtstag sind in Thüringen mehrere Menschen bei Unfällen und Streitereien verletzt worden. Ein Polizeisprecher sagte, in den meisten Fällen sei Alkohol mit im Spiel gewesen. So fiel bei Keila im Saale-Orla-Kreis ein 25-Jähriger von einem Kremser-Anhänger. Er stürzte auf den Kopf und war zunächst nicht ansprechbar. Bei ihm wurden 2,9 Promille festgestellt. Bei Mechterstädt im Landkreis Gotha stürzte ein 56 Jahre alter Mann mit seinem Elektrofahrrad auf einen Asphaltweg. Auch er verletzte sich schwer am Kopf. Außerdem gab es Einsätze wegen Streitereien und Ruhestörung. Rund 3500 Katholiken sind am Himmelfahrtstag zum Klüßchen Hages bei Wachstädt im Eichsfeld gepilgert. Der Erfurter Bischof Ulrich Neimeyer kritisierte in seiner Predigt, dass auch Katholiken Nationalisten unterstützen. Es befremde ihn, dass so viele US-Katholiken Präsident Trump gewählt haben und dass die Leitung der russisch-orthodoxen Kirche Kremlchef Putin unterstütze. Er könne auch nicht verstehen, dass mehr als 30% der Eichsfelder 2024 eine Partei gewählt haben, die ein völkisch-nationalistisches Weltbild vertrete, so Neimeyer. Auch Jahre nach der Corona-Pandemie ist die Abwicklung der Hilfen in Thüringen noch nicht abgeschlossen. Mehr als 1 Milliarde Euro wurde an Unternehmen ausgezahlt. Ein Teil der zu viel gezahlten Gelder wird nach Angaben des Wirtschaftsministeriums zurzeit zurückgefordert. Bei den Soforthilfen sind bereits rund 54 Millionen Euro zurückgezahlt worden. Etwa 12 Millionen sind noch offen. Bei den Überbrückungs- und Neustarthilfen sind viele Schlussabrechnungen noch offen. Außerdem laufen laut Ministerium noch einzelne Gerichtsverfahren. Der frühere Präsident der Europäischen Zentralbank Draghi ist in Aachen mit dem Karlspreis ausgezeichnet worden. Bundeskanzler Friedrich Merz sagte in seiner Festrede, Draghi habe sich während der Schuldenkrise 2012 für den Euro stark gemacht. Sein Einsatz sei umstritten gewesen, aber der Mut habe sich ausgezahlt. Der Euro sei heute als Währung unangefochten. Gleichzeitig forderte Merz, den EU-Haushalt zu modernisieren. Dadurch könne Europa in einer Welt im Umbruch gefestigt werden. Sport. Die Fußballerinnen von Bayern München haben den DFB-Pokal gewonnen. Im Finale siegten die Münchnerinnen gegen den VfL Wolfsburg mit 4:0. Damit holten sie das Double aus Meisterschaft und Pokalsieg. Wolfsburg verpasste zum Abschied von Vereinsikone Alexandra Popp seinen 12. Pokaltriumph. Das Wetter in Thüringen. In der Nacht lassen die Schauer nach und auch der Wind flaut ab. Gebietsweise gibt es Frühnebel, die Temperaturen sinken auf 3 bis 0 Grad, teilweise gibt es Bodenfrost. Morgen wird es wechselhaft, zuerst neblig trüb, bis heiter und oft trocken, später dann zunehmend bewölkt und von Südwesten mehr Schauer. Die Temperaturen liegen wie heute zwischen 11 und 15 Grad. Das waren die Nachrichten. Damit wird es 20:03.
2: Und hier ist der Verkehrsservice für den ARD-Abend. Aber ich sehe, es gibt nichts zu melden. Kommt ja auch nicht so oft vor. Also, dann wünsche ich eine gute Fahrt durch den Abend.
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2: Vom MDR in Erfurt mit Frank Huber und ich grüße Sie jetzt gleich mit dem 80er von Tina Turner.

typisch gute OMD-Sound mit Walking on the Milky Way. Ich freue mich sehr, dass wir den Feiertag zusammen ausklingen lassen. Ich meine, das Gefühl bei Ihnen ist wahrscheinlich ja unterschiedlich. Einige sind drin im langen Wochenende, andere müssen morgen wieder ran. Wie war's denn heute? Wie ist es gelaufen? Meine Herren, wie viel gab's zu trinken? Sagen Sie es mir gerne unter 0800 80 80 110 oder schreiben mir eine Mail an ard-abend@mdr.de. Jetzt geht's in die 70er zu Chic und Le Freak.

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Besonders heute am Feiertag. Robbie Williams hier im ARD-Abend. Alles außer Mainstream. So könnte man durchaus den Stil der Band Element of Crime verkürzt zusammenfassen. Ich spiel's mal kurz an.

Unscharf mit Katze heißt dieser Song. Der Titel, na, ich würde sagen, der lässt auf Poesie der Texte schließen und die Trompete vom Gründer Sven Regener am Schluss auf die ungewöhnlichen musikalischen Umsetzungen. Manchmal also so ein bisschen düster, chansonhaft, aber auch melancholisch. Im Mai und Juni ist die Band wieder in Deutschland unterwegs und man merkt an den Vorverkäufen, dass die Musik viele Menschen anzieht. Dresden, Leipzig, Saarbrücken und einige weitere Städte sind bereits ausverkauft. Tickets gibt es aktuell nur noch für den 20. Mai in Weimar, 21. Mai in Magdeburg und 23. Mai in Düsseldorf. Aber die Nachfrage ist ja wirklich sehr groß. Wenn es weiter so gut läuft, vielleicht hängt die Band noch ein paar Termine dran. Einen Vorgeschmack im ARD-Abend jetzt von mir, Element of Crime mit Damon Horst.

von Maxi Priest mit Close to You. Und kurz vor halb im ARD-Abend noch der erfolgreichste Titel von Jennifer Rush in den 80ern, nämlich Das Schicksal Destiny.

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9: Und hier ist der Verkehrsservice für den ARD-Abend. Nur eine Meldung habe ich. Die B85 Weimar-Berger ist zwischen Ratsfeld und Kelbran nach einem Unfall gesperrt. Das war's also schon. Ich wünsche Ihnen weiter eine gute Fahrt durch den Abend. Jetzt mit Joe Cocker und Don't You Love Me Anymore.
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Einen schönen Abend mit dem ARD-Abend wünsche ich Ihnen. Ich kann Ihnen berichten, ich kann mich noch ganz gut an das Jahr 1978 erinnern. Damals hatte ich einen ganz einfachen Kassettenrekorder und da habe ich immer die Schlager der Woche des Bayerischen Rundfunks mitgeschnitten. Ich weiß es deswegen so genau, da lief nämlich damals, es war in den Hitparaden, eins meiner Lieblingslieder. Und das ist dieses hier, Marsha Payne mit Dancing in the City. Also dieses Duo hatte einen einzigen Hit, aber leider nur diesen einen. Aber der lebt bis heute, oder? Dancing in the City.

0: Die Talking Heads und Road to Nowhere. Ich habe Sie ja vorhin hier im ARD-Abend gefragt, wie Sie den Feiertag verbracht haben. Der Arno aus Suhl in Thüringen hat Folgendes gemacht.
1: Vor allen Dingen die Abwechslung. Das Wetter die Abwechslung, die Menschen die Abwechslung und das Wandern die Abwechslung.
0: Dann würde ich sagen, der Arno hatte einen abwechslungsreichen Feiertag heute. Wie lief's bei Ihnen? 0800 80 80 110 oder eine Mail an ard-abend@mdr.de.

finde ich auch immer noch stark. 80er Jahre Queen Sandra und Everlasting Love. Zum Ausklang dieser Stunde noch ein 80er. Sydney Youngblood mit If Only I Could und Don McLean, das ist dann ein 70er mit American Pie. 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
1: Um 21 Uhr mit Markus Wetterauer. Guten Abend. Thüringen, Niedersachsen und Bremen fordern vom Bund mehr Geld für den Schutz von Zivilisten. Entsprechend äußern sich die Innenminister der drei Bundesländer nach einer Reise nach Finnland. Dort hatten sich die SPD-Politiker über den Schutz des Landes vor Kriegen und Katastrophen informiert. Der Thüringer Innenminister Georg Mayer sagte, die Bedrohung durch Russland sei real. Das werde in Finnland wegen der eigenen Geschichte klar benannt. Dort gäbe es auch für die meisten Menschen Schutzräume. Am Himmelfahrtstag sind in Thüringen mehrere Menschen bei Unfällen und Streitereien verletzt worden. Ein Polizeisprecher sagte, in den meisten Fällen sei Alkohol mit im Spiel gewesen. So fiel bei Keila im Saale-Orla-Kreis ein 25-Jähriger von einem Kremser-Anhänger. Er stürzte auf den Kopf und war zunächst nicht ansprechbar. Bei ihm wurden 2,9 Promille festgestellt. Bei einem Unfall im Altenburger Land verletzte sich laut Polizei ein 69-jähriger Radfahrer, der betrunken war, schwer. Außerdem registrierten die Beamten mehrere Körperverletzungen. Es gab Streitereien und Einsätze wegen Ruhestörung, unter anderem in Remptendorf im Saale-Orla-Kreis. Auch Jahre nach der Corona-Pandemie ist die Abwicklung der Hilfen in Thüringen noch nicht abgeschlossen. Mehr als 1 Milliarde Euro wurde an Unternehmen ausgezahlt. Ein Teil der zu viel gezahlten Gelder wird nach Angaben des Wirtschaftsministeriums zurzeit zurückgefordert. Bei den Soforthilfen sind bereits rund 54 Millionen Euro zurückgezahlt worden, etwa 12 Millionen sind noch offen. Bei den Überbrückungs- und Neustarthilfen sind viele Schlussabrechnungen noch offen. Außerdem laufen laut Ministerium noch einzelne Gerichtsverfahren. Der frühere Präsident der Europäischen Zentralbank Draghi ist in Aachen mit dem Karlspreis ausgezeichnet worden. Bundeskanzler Friedrich Merz sagte in seiner Festrede, Draghi habe sich während der Schuldenkrise 2012 für den Euro stark gemacht. Sein Einsatz sei umstritten gewesen, aber der Mut habe sich ausgezahlt. Der Euro sei heute als Währung unangefochten. Gleichzeitig forderte Merz, den EU-Haushalt zu modernisieren. Dadurch könne Europa in einer Welt im Umbruch gefestigt werden. Sport. Die Fußballerinnen von Bayern München haben den DFB-Pokal gewonnen. Im Finale siegten die Münchnerinnen gegen den VfL Wolfsburg mit 4:0. Damit holten sie das Double aus Meisterschaft und Pokalsieg. Wolfsburg verpasste zum Abschied von Vereinsikone Alexandra Popp seinen 12. Pokaltriumph. Das Wetter in Thüringen. In der Nacht lassen die Schauer nach und auch der Wind flaut ab. Gebietsweise gibt es Frühnebel. Die Temperaturen sinken auf 3 bis 0 Grad. Teilweise gibt es Bodenfrost. Morgen wird es wechselhaft, zuerst neblig trüb bis heiter und oft trocken. Später dann zunehmend bewölkt und von Südwesten her mehr Schauer. Die Temperaturen steigen wie heute auf 11 bis 15 Grad an. Am Wochenende wechseln sich dann sonnige und wolkige Phasen ab. Das waren die Nachrichten. Damit wird es 21:03.
2: Und hier ist der Verkehrsservice für den ARD-Abend. Die A33 Bielefeld Richtung Brilon ist zwischen Steinhagen und Bielefeld Zentrum wegen Bergungsarbeiten bis voraussichtlich 22 Uhr gesperrt, zurzeit 3 Kilometer Stau. Die A40 Essen Richtung Duisburg ist zwischen Kreuz Kaiserberg und dem Kreuz Duisburg wegen der Brückenarbeiten bis Dienstag früh gesperrt. Und die B85 Weimar Berger ist zwischen Ratsfeld und Kelbra nach einem Unfall gesperrt. Das war's. Ich wünsche Ihnen weiter eine gute Fahrt durch den Abend.
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2: Vom MDR in Thüringen mit Frank Huber. Ich grüße Sie jetzt mit dem 70er. Kiss, I was made for loving you.

von Sixpence, None the Richer mit Kiss Me. ard-abend@mdr.de, das ist meine E-Mail hier. Und wir haben ja heute schon festgestellt, es gibt eigentlich nur zwei Gruppen heute. Einige sind schon drin im langen Wochenende, andere müssen morgen wieder ran. Die Simone aus Potsdam hat mir diesbezüglich geschrieben, ich werde morgen die Langeweile genießen, meint sie, und mich gut um mich selbst kümmern. Radio an, Käffchen und Brötchen zum Frühstück und dann einfach in den Tag hineingammeln. Tja, Simone, klingt nach Entspannung und damit fangen wir jetzt schon an mit Elton John und

Christa Berg, The Words I Love You. Die Band Queen hat natürlich unendlich viele Hits rausgebracht, aber welcher Titel war eigentlich die meistverkaufte Single der Band? Nun, das war 1980 und zwar dieser Sound hier. Sie erkennen es wahrscheinlich, Another One Bites the Dust. Über 7 Millionen Einheiten wurden damals verkauft und damit war dieser Song der erfolgreichste.

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6: Und hier ist der Verkehrsservice für den ARD-Abend, gleich mit einer wichtigen Falschfahrermeldung. Achtung auf der A93 Regensburg-Hof zwischen Selb-Nord.

aus den 90ern, The Beautiful South und Rotterdam or Anywhere. Einen schönen Abend wünsche ich Ihnen mit dem ARD-Abend und jetzt mit dem Amerikaner Roland Kent Lavoie. Kennen Sie wahrscheinlich nicht, aber seinen Künstlernamen kennen Sie 100 Pro. Das ist nämlich Lobo und seinen allergrößten Erfolg hat er schon 1972 gehabt. Das ist ein Schmusesong, I'd Love You to Want Me.

ich wollte es mal mit Waffenbrüdern übersetzen. Die Brothers in Arms, das war ein wunderbarer Titel von den Dire Straits hier im ARD-Abend. Ich habe ja vorhin gesagt, es gibt nur zwei Kategorien. Die einen sind schon drin im langen Wochenende, die anderen müssen morgen wieder ran. Aber der Manfred aus Dresden hat mir gerade eine Mail geschrieben und mir widersprochen. Er hat gemeint, es gibt auch die Kategorie, die die ganze Woche Urlaub haben. Mensch, Manfred, alles richtig gemacht. Viel Spaß jetzt mit Max Giesinger.

An dieser Stelle kurz der Blick auf die Straße. Vorsicht jetzt bitte auf der A13 Richtung Dresden. Zwischen Kittlitz und Karlau, da brennt ein PKW.

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1: Um 22 Uhr mit Markus Wetterauer. Guten Abend. Thüringen, Niedersachsen und Bremen fordern vom Bund mehr Geld für den Zivilschutz. Entsprechend äußerten sich die Innenminister der drei Bundesländer nach einer Reise nach Finnland. Dort hatten sich die SPD-Politiker über den Schutz des Landes vor Kriegen und Katastrophen informiert. Der Thüringer Innenminister Georg Mayer sagte, niemand in Finnland bestreite die Bedrohung durch Russland. Grund sei die Geschichte des Landes. In Finnland gäbe es auch für die meisten Einwohner Schutzräume. Er wünsche sich, dass man in Deutschland aufhöre, die Lage schönzureden. Am Himmelfahrtstag sind in Thüringen mehr Menschen bei Unfällen und Streitereien verletzt worden. Ein Polizeisprecher sagte, in den meisten Fällen sei Alkohol mit im Spiel gewesen. So fiel bei Keila im Saale-Orla-Kreis ein 25-Jähriger von einem Kremser-Anhänger. Er stürzte auf den Kopf und war zunächst nicht ansprechbar. Bei ihm wurden 2,9 Promille festgestellt. Bei einem Unfall im Altenburger Land verletzte sich laut Polizei ein 69 Jahre alter betrunkener Radfahrer schwer. Außerdem registrierten die Beamten mehrere Körperverletzungen. Es gab Streitereien und Einsätze wegen Ruhestörung, unter anderem in Remptendorf im Saale-Orla-Kreis. In Brotterode im Kreis Schmalkalden-Meiningen hat ein 71-Jähriger 25 Mal den Notruf gewählt. Zweimal rückten Polizisten zu dem Mann aus. Beim ersten Besuch habe sich der 71-Jährige gar nicht an den Notruf erinnern können, hieß es. Er sei zu stark betrunken gewesen. Etwa eine Stunde später habe er dann zugegeben, mit der Unordnung zu Hause nicht mehr allein klarzukommen. Die Polizisten fertigten eine Strafanzeige wegen Notrufsmissbrauch an. Nach mehrstündigen russischen Drohnen- und Raketenangriffen auf Kiew ist die Zahl der Todesopfer auf 10 gestiegen. Das teilte die Militärverwaltung der ukrainischen Hauptstadt mit. Rund 40 Menschen wurden demnach verletzt. Präsident Zelensky erklärte, ein Wohnblock sei zerstört worden. Noch eine Schule und eine Tierklinik seien angegriffen worden. Auch Charkiw, Odessa und das Kiewer Umland seien getroffen worden. Bundeskanzler Friedrich Merz erklärte, Russland setze auf Eskalation statt auf Verhandlung. Sport. Die Fußballerinnen von Bayern München haben den DFB-Pokal gewonnen. Im Finale siegten die Münchnerinnen gegen den VfL Wolfsburg mit 4:0. Damit holten sie das Double aus Meisterschaft und Pokalsieg. Wolfsburg verpasste zum Abschied von Vereinsikone Alexandra Popp seinen 12. Pokaltriumph. Das Wetter in Thüringen. In der Nacht lassen die Schauer nach und auch der Wind flaut ab. Die Temperaturen sinken auf 3 bis 0 Grad, teilweise gibt es Bodenfrost. Morgen wird es wechselhaft, zuerst neblig trüb bis heiter und oft trocken, später dann zunehmend bewölkt und von Südwesten mehr Schauer. Die Temperaturen liegen wie heute zwischen 11 und 15 Grad. Am Wochenende wechseln sich dann sonnige und wolkige Phasen ab. Das waren die Nachrichten. Damit wird es 22.03 Uhr.
2: Und hier ist der Verkehrsservice für den ARD-Abend. Die A13 Schönefelder Kreuz Richtung Dresden ist zwischen Kittlitz und Karlau nach einem PKW-Brand jetzt gesperrt. Die A33 Bielefeld Richtung Brilon ist zwischen Steinhagen und Bielefeld Zentrum wegen Bergungsarbeiten weiter gesperrt. Die A40 Essen Richtung Duisburg ist zwischen dem Kreuz Kaiserberg und dem Kreuz Duisburg wegen Brückenarbeiten bis Dienstag früh gesperrt. Dann die B242 Eisleben-Braunlage, die ist zwischen dem Abzweig Friedrichshöhe und Stiege wegen einer Rinderherde blockiert. Und die B77 Rendsfurt-Schleswig ist zwischen der Landstraße in Kropperbusch und Kropp nach einem Unfall für beide Richtungen gesperrt. Das war's. Ich wünsche Ihnen eine gute Fahrt durch den Abend.
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2: Vom MDR in Thüringen mit Frank Huber. Ich grüße Sie jetzt mit Genesis und Land of Confusion.

der Verkehrsservice für den ARD-Abend. Ich habe eine Warnmeldung. Vorsicht jetzt bitte in beiden Richtungen auf der A21 Bargteheide Kiel zwischen Schwissel und Bad Segeberg Süd. Da werden Gegenstände auf die Fahrbahn geworfen. Bitte Vorsicht in diesem Bereich. Und jetzt sind wir bei einer Künstlerin, die wird auch British Queen of White Soul genannt, weil Lisa Stansfield in den 80ern unglaublich erfolgreich war. Auch mit The Real Thing. Never mind.

Theo Hutchcraft und Adam Anderson sind beide aus Manchester und 2009 haben die sich zusammengetan, um zusammen Musik zu machen und waren gleich erfolgreich. Zum Beispiel mit Wonderful Life als die Band Hurts.

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Steinhagen und Bielefeld Zentrum wegen Bergungsarbeiten gesperrt. Die A40 Essen Richtung Duisburg ist zwischen dem Kreuz Kaiserberg und dem Kreuz Duisburg wegen Brückenarbeiten bis Dienstag früh gesperrt. Und die B77 Rendsburg-Schleswig ist zwischen der Landstraße in Kropperbusch und Kropp nach einem Unfall für beide Richtungen gesperrt. Das war's nun. Ich wünsche Ihnen eine gute Fahrt durch den Abend, jetzt mit Musik von R.E.M. mit Shiny Happy People.

You too. I still haven't found what I'm looking for im ARD-Abend. Ich hatte ja heute schon gesagt, es gibt eigentlich nur zwei Kategorien. Die einen sind drin im langen Wochenende, die anderen müssen morgen ran. Aber die Claudi hat mir gerade geschrieben, hallo Moderator, es gibt noch eine andere Kategorie. Ich habe 4 Tage Woche und Freitag eh immer frei und im Augenblick bin ich auch in einer Sonderkategorie. Ich bin nämlich im Krankenstand. Claudi, das ist schade zu hören. Werd bald wieder gesund. Danke für die Mail. Und viel Spaß mit Nelly Furtado. All good things.

Boko Haram, A Whiter Shade of Pain. Das war der ARD-Abend. Wir lassen ihn ausklingen mit Musik von den Backstreet Boys mit Show Me the Meaning of Being Lonely und Musik von Flash and the Pan mit Midnight Man. Und damit verabschiede ich mich. Ich bin Frank Huber. Schön, dass Sie da waren. Gleich die ARD-Hitnacht und ich wünsche Ihnen an dieser Stelle eine angenehme und gute Nacht.

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1: Um 23 Uhr mit Martin Wilhelmi. In Großbritannien verschärft sich die Regierungskrise. Gesundheitsminister Streeting reichte heute aus Protest gegen Premierminister Starmer seinen Rücktritt ein. Das teilte der 43-Jährige auf der Plattform X mit. Erwartet wird, dass Streeting sich mit dem Schritt als Kandidaten für den Vorsitz der Labour-Partei gegen den angeschlagenen Starmer in Stellung bringt. Gegen den Premierminister waren zuletzt immer wieder Rücktrittsforderungen laut geworden. Die USA hoffen auf die Hilfe von China, um den Konflikt mit dem Iran zu lösen. US-Präsident Trump sagte bei seinem Besuch in Peking, der chinesische Staatschef Xi habe seine Unterstützung angeboten. Aus der Nachrichtenredaktion Sebastian Segebade.
2: Trump sagte dem Sender Fox News, dass Xi sich dafür einsetzen will, dass wieder Öl- und Gastanker die Straße von Hormuz passieren können. Außerdem wolle China bis auf Weiteres dem Iran keine Waffen liefern. Auch Taiwan war Thema bei dem Treffen der beiden. Dabei hat Xi nach Angaben chinesischer Medien vor möglichen Konflikten gewarnt, sollten die USA die Sache im chinesischen Sinne schlecht handhaben. China betrachtet das unabhängige Taiwan als eigenes Staatsgebiet und droht immer wieder mit einer Übernahme. Die USA unterstützen bislang Taiwan sowohl diplomatisch als auch mit Waffen.
1: Der Chef der US-Grenzschutzbehörde Michael Banks ist überraschend zurückgetreten. Einen Grund für den Schritt nannte die Behörde nicht. Trump hatte Banks im Januar vergangenen Jahres zum Chef der staatlichen Institution ernannt. Einem Insider zufolge galt er als Verbündeter der ehemaligen Heimatschutzministerin Nome, die Trump im März entlassen hatte. Die Personalwechsel fallen in eine Zeit, in der die öffentliche Zustimmung zu Trumps Einwanderungsstrategie sinkt. Die Frauen von Bayern München haben den DFB-Pokal gewonnen. Im Finale in Köln bezwangen sie den VfL Wolfsburg mit 4:0. Aus Köln Christian Schulze.
3: Es war letztlich eine einseitige Angelegenheit, dieses Traumfinale zwischen dem Rekordpokalsieger Wolfsburg und Titelverteidiger Bayern München. Vor über 46.000 Zuschauern in Köln setzte der deutsche Meister aus München seine Dominanz aus der Bundesliga auch im Pokal fort. Kurz vor der Pause gingen die Bayern durch einen von Stanway verwandelten Foulelfmeter nach Videobeweis in Führung. Und mit dem 1:0 im Rücken spielten im zweiten Durchgang nur noch die Münchnerinnen. In Wolfsburg flossen allen voran bei Alexandra Popp bittere Tränen. Die Kapitänin verabschiedet sich nach 14 Jahren ohne Titel zur Regionalligist Dortmund.
1: Das waren die Nachrichten. Das Wetter in Deutschland. In der Nacht meist trocken, von der Nordsee her Schauer, zum Teil auch neblig, bei Tiefstemperaturen von 8 bis 0 Grad. Morgen gebietsweise Schauer, selten auch Gewitter, örtlich Sonne. Die Höchstwerte 9 Grad im Allgäu bis 17 Grad in der Lausitz. Am Samstag zum Teil heiter, ein paar Schauer, in den Bergen Schnee 9 bis 17. Am Sonntag überwiegend trocken, bei dann 13 bis 19 Grad. 23.03 Uhr.
4: Und hier ist der Verkehrsservice in der ARD-Hitnacht. Zunächst eine gute Nachricht, die Entwarnung von der A8 Karlsruhe-Neunkirchen. Zwischen Pirmasens und Pirmasens-Winzeln befindet sich kein Falschfahrer mehr. Sie haben dort wieder freie Fahrt. Die A33 Bielefeld Richtung Brilon ist zwischen Steinhagen und Bielefeld-Zentrum nach einem Pkw-Brand gesperrt. Die A40 Essen Richtung Duisburg ist zwischen dem Kreuz Kaiserberg und dem Kreuz Duisburg wegen Brücken Arbeiten noch bis Dienstag früh gesperrt. Und die A67 Darmstadt Richtung Mannheim ist zwischen Lorsch und dem Viernheimer Dreieck wegen Bauarbeiten bis Montag früh gesperrt. Es gibt eine Umleitung, die führt ab dem Darmstädter Kreuz über die parallel verlaufende A5. Das war's. Ich wünsche Ihnen eine gute und sichere Fahrt.
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4: Und die kommt vom Mitteldeutschen Rundfunk aus Magdeburg. Mein Name ist Frank Eberlein. Ich wünsche Ihnen einen wunderschönen Donnerstagabend und viel Spaß jetzt mit unserer Musik.

Auch die Stunden dieses Donnerstags sind gezählt, sind bisher 23. Ja, und die 24. und letzte Stunde hat noch 49 Minuten. Ja, und dann ist er vorbei, dieser Himmelfahrtstag, beziehungsweise Vatertag oder auch Herrentag oder Männertag, ganz wie Sie wollen. Ich hoffe auf jeden Fall, Sie haben diesen Feiertag heute genießen können, haben was Schönes erlebt. Sie können mir ja gerne mal schreiben, was dieser Tag Ihnen bedeutet. Vielleicht hat er auch für Sie gar keine Bedeutung. Vielleicht haben Sie auch gearbeitet und es war ein ganz normaler Wochentag für Sie. Und ja, unsere Adresse ard-hitnacht@mdr.de. Ich bin gespannt, ja, was Sie mir erzählen können. Und jetzt gibt's Musik von Jennifer Page. Auch schon wieder fast 30 Jahre her ist das. Wundervoller Song hier, Crush.

Die drei Mädels von Bananarama, ja, alle drei sahen damals aus wie Models, langes her, 40 Jahre, ja, die goldenen 80er. Ja, und solche Models werden ja vor allem von den Männern bewundert, von manchen sogar so sehr, dass sie ihrem Lieblingsmodel ein Lied widmen. So geschehen einst bei Kraftwerk aus Düsseldorf. Ihre Modelhuldigung gibt's gleich hier in der ARD-Hitnacht. Vorher danke ich noch Leon, der uns kurz vor Ende dieses Vatertags geschrieben hat, ich musste heute zwar arbeiten, aber ich konnte auf der Arbeit das Partyvolk beobachten, was sehr witzig war. Es waren echt viele nette Leute unterwegs. Und Leon grüßt auch noch seine liebe Freundin Clara, die heute auch arbeiten musste. So, und hier sind sie, Kraftwerk, mit diesem wunderschönen Song aus den späten 70ern, das Model.

0: Brücke staute sich wegen eines Schwertransports. Die A40 Essen Richtung Duisburg ist zwischen dem Kreuz Kaiserberg und dem Kreuz Duisburg wegen Brückenarbeiten noch bis Dienstag früh gesperrt. Die A67 Darmstadt Richtung Mannheim ist zwischen Lorsch und dem Viernheimer Dreieck wegen Bauarbeiten bis Montag früh gesperrt. Die Umleitung führt ab dem Darmstädter Kreuz über die parallel verlaufende A5. Und die A94 München Richtung Passau ist zwischen Paarstetten und Lengdorf nach einem Unfall gesperrt. Ich wünsche Ihnen eine gute Fahrt. Kommen Sie gut an Ihr Ziel.
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Heute, an diesem Himmelfahrtstag, war ja Land auf, Land ab wieder einiges los. Feuchtfröhliche Männertagstouren aller Orten, ne? Simson-Treffen zum Beispiel mit gemeinschaftlicher Ausfahrt über die Dörfer der Umgebung oder auch die traditionellen Oldtimer-Treffen. Also für mich, wenn ich das an dieser Stelle mal verraten darf, war dieser Donnerstag ein Backtag. Ich habe einen ganz wunderbaren Gugelhupf mit Himbeeren kreiert. Der ist mir auch hervorragend gelungen, muss ich einfach mal selber so sagen, ja. Und Sie, also ARD-Hitnacht-Hörer Thomas, war im Kino, wie er mir geschrieben hat. Er hat gesehen, ein Münchner im Himmel, der Tod ist erst der Anfang. Ist ja ein ganz neuer Film dieses alten Romans. Und Thomas schreibt, ein guter Film mit nicht zu erwartendem Ende. Man geht schon mit ein paar Tränen aus der Vorstellung. Es gibt nicht mehr viele Filme, die einen so ergreifen können. Ja, und dann hat sich auch noch Fabian aus dem Landkreis Passau gemeldet. Fabian schreibt, dieser Tag zieht seine Vorteile und Nachteile mit sich. Seine Vorteile sind, dass man ausspannen bzw. entspannen kann und wie man in Bayern sagt, man hot an Grund zum Saufen, ne? Und der Nachteil, man darf seinen Hobbys nachgehen, Hobbyschreinern. Und ja, morgen geht's dann wieder auf Arbeit. Und jetzt wird erstmal noch unserer tollen Musik gelauscht. Das freut uns doch. Und die Musik kommt jetzt aus den 80ern von Johnny Hits Jazz. Turn Back the Clock.

Die Bee Gees in der ARD-Hitnacht um kurz vor Mitternacht. Ja, nun ist der Donnerstag gleich endgültig zu Ende und wir verabschieden ihn mit Musik von Cher und Terry Jacks. Adon.

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1: Um 0 Uhr mit Katja Kindermann. Der britische Gesundheitsminister Streeting ist zurückgetreten. Streeting erhöht damit den Druck auf den angeschlagenen Premier Starmer. Der Ex-Minister erklärte, er habe das Vertrauen in Starmer verloren. Es sei nun klar, dass der Premier die Labour-Partei nicht in die nächsten Parlamentswahlen führen werde. Starmer reagierte seinerseits mit einem Brief, in dem er Streetings Rücktritt bedauerte. Zugleich ernannte er James Murray zum neuen Gesundheitsminister. Die Times hatte zuvor berichtet, dass Streeting vor dem Rücktritt stehe, um Starmer als Chef der Labour-Partei herauszufordern. US-Präsident Trump setzt heute seinen Staatsbesuch in China fort. Offen blieb zunächst, ob es im Handelskonflikt zwischen den Vereinigten Staaten und der Volksrepublik konkrete Fortschritte geben wird. Gestern war Trump bereits zu ersten Gesprächen mit Chinas Staatschef Xi in Peking zusammengekommen. Auch heute ist ein Treffen geplant. Danach wird der Präsident zurück in die USA reisen. Es ist Trumps zweiter Staatsbesuch. Bereits in seiner ersten Amtszeit 2017 besuchte er China. Israels Armee geht eigenen Angaben zufolge im Krieg mit der Hisbollah weiter gegen die vom Iran unterstützte Miliz im Südlibanon vor. Eigentlich gilt noch eine Waffenruhe. Die Armee erklärte jedoch, in den vergangenen 24 Stunden habe das Militär mehr als 20 Mitglieder der Schiitenorganisation im Süden des Nachbarlandes getötet. Die Hisbollah feuerte am Abend israelischen Militärangaben zufolge ebenfalls wieder Geschosse auf Nordisrael ab. In mehreren Gegenden wurde Raketenalarm ausgelöst. Über Opfer wurde zunächst nichts bekannt. Die Frauen von Bayern München haben den DFB-Pokal gewonnen. Im Finale in Köln bezwangen sie den VfL Wolfsburg mit 4:0. Aus Köln Christian Schulze.
2: Es war letztlich eine einseitige Angelegenheit, dieses Traumfinale zwischen dem Rekordpokalsieger Wolfsburg und Titelverteidiger Bayern München. Vor über 46.000 Zuschauern in Köln setzte der deutsche Meister aus München seine Dominanz aus der Bundesliga auch im Pokal fort. Kurz vor der Pause gingen die Bayern durch einen von Stanway verwandelten Foulelfmeter nach Videobeweis in Führung. Und mit dem 1:0 im Rücken spielten im zweiten Durchgang nur noch die Münchnerinnen. In Wolfsburg flossen allen voran bei Alexandra Popp bittere Tränen. Die Kapitänin verabschiedet sich nach 14 Jahren ohne Titel zur Regionalligist Dortmund.
1: Das waren die Nachrichten. Das Wetter in Deutschland. Meist trocken, von der Nordsee her Schauer, zum Teil neblig. Die Tiefstwerte liegen in der Nacht bei 8 bis 0 Grad. Tagsüber gebietsweise Schauer, teils mit Graupel, selten Gewitter, örtlich aber auch Sonne. Die Höchstwerte liegen bei 9 Grad im Allgäu bis 17 Grad in der Lausitz. Am Samstag zum Teil heiter, ein paar Schauer, in den Bergen Schnee. Die Temperaturen 9 bis 17 Grad. Und am Sonntag wird es überwiegend trocken sein. Die Temperaturen liegen dann bei 13 bis 19 Grad. Es ist jetzt 0 Uhr und 3.
3: Und hier ist der Verkehrsservice in der ARD-Hitnacht. Die A1 Köln-Dortmund ist zwischen dem Kreuz Leverkusen und Burscheid in beiden Richtungen nach einem Unfall gesperrt. Die A40 Essen Richtung Duisburg ist zwischen dem Kreuz Kaiserberg und dem Kreuz Duisburg wegen Brückenarbeiten bis Dienstag früh gesperrt. Die A67 Darmstadt Richtung Mannheim ist zwischen Lorsch und dem Viernheimer Dreieck wegen Bauarbeiten noch bis Montag früh gesperrt. Die Umleitung führt ab dem Darmstädter Kreuz über die parallel verlaufende A5. Und die A94 München Richtung Passau ist zwischen Paarstetten und Lengdorf nach einem Unfall gesperrt. Ich wünsche Ihnen eine gute und sichere Fahrt.
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3: Ja, und alle, die neu dazugestoßen sind, jetzt kurz nach Mitternacht, die begrüßen wir besonders herzlich. Hier ist die ARD-Hitnacht aus dem Landesfunkhaus Sachsen-Anhalt, des Mitteldeutschen Rundfunks in Magdeburg. Mein Name Frank Eberlein. Einen wunderschönen guten Morgen an diesem Freitag, dem 15. Mai.

Chris Norman und Susi Quattro hier in der ARD Hitnacht. Ja, 0 Uhr und 12 Minuten haben wir es. Der Feiertag ist vorbei. Angebrochen ist der Brückentag. Ja, ein Freitag, der für die einen ein freier Tag ist, für die anderen ein Tag, an dem man ebenso frei ist, zur Arbeit zu gehen. Ne? Und Claudia hat uns noch was zum gestrigen Himmelfahrtstag geschrieben, der für viele ja eher ja der Herrentag war. Also Claudia schreibt, ich gehöre nicht zu den Herren der Schöpfung, kann es aber verstehen, wenn man Herrentag oder Vatertag feiert. Mir bedeutet Himmelfahrt etwas. Ich freue mich, dass Jesus zwar in den Himmel zum Vater aufgefahren, dennoch bei uns ist alle Tage bis an der Welt Ende.

Don't Preach, das war Madonna und ein Papa soll an dieser Stelle noch gegrüßt werden, nämlich Jörg, das ist der Papa von Kevin. Kevin hat mir geschrieben und alle freuen sich über die coole Musik in der ARD-Hitnacht. Auch Gordon aus Freiburg, Moritz und Isolde und wie sie alle heißen, die mit mir gemeinsam durch diese Weihnacht gehen. Ja, diese noch junge Weihnacht. Wir haben es gerade mal 5 Minuten vor 1:30 und jetzt kommen die Stones hier. As Tears Go By und dann habe ich Human League mit Human.

So gefühlvoll kann Popmusik sein. Aus dem Jahr 1986, Human von Human League, 40 Jahre ist es her. Und wir haben es jetzt 0.31 Uhr, hier ist der Verkehrsservice in der ARD-Hitnacht. Die A1 Köln-Dortmund ist zwischen dem Kreuz Leverkusen und Burscheid in beiden Richtungen nach einem Unfall gesperrt. Die A40 Essen Richtung Duisburg ist zwischen dem Kreuz Kaiserberg und dem Kreuz Duisburg wegen Brückenarbeiten bis Dienstag früh gesperrt. Die A67 Darmstadt Richtung Mannheim ist zwischen Lorsch und dem Viernheimer Dreieck wegen Bauarbeiten bis Montag früh.

So, nun wissen wir es. Marius Müller-Westernhagen. Und wahrscheinlich geht's ihm zu gut, ne? Hier ist die ARD-Hitnacht. 10 Minuten nach 12:30 haben wir's. Und der in diesem Lied erwähnte Michael Jackson kommt auch hier noch. Den können Sie bei uns hören in einer guten halben Stunde. Und jetzt kommt erstmal hier er, Paul Young aus England mit seinem wahrscheinlich größten Hit. Immer noch ein wunderbar atmosphärisches Stück Popmusik der frühen 80er. Come back and

Tainted Love, das war ein Soft Cell aus den 80ern. Wir gehen jetzt in die 90er. Auch da gab's wunderschöne Musik. Ja, zum Beispiel dieses Stück hier, Just Another Day von John Secada. Und danach habe ich für Sie aus den 80ern wieder was, Physical von Olivia Newton-John.

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1: Um 1 Uhr mit Katja Kindermann. Der britische Gesundheitsminister Streeting ist zurückgetreten. Streeting erhöht damit den Druck auf den angeschlagenen Premier Starmer. Der Ex-Minister erklärte, er habe das Vertrauen in Starmer verloren. Es sei nun klar, dass der Premier die Labour-Partei nicht in die nächsten Parlamentswahlen führen werde. Starmer reagierte seinerseits mit einem Brief, in dem er Streetings Rücktritt bedauerte. Zugleich ernannte er James Murray zum neuen Gesundheitsminister. Die Times hatte zuvor berichtet, dass Streeting vor dem Rücktritt stehe, um Starmer als Chef der Labour-Partei herauszufordern. US-Präsident Trump setzt heute seinen Staatsbesuch in China fort. Offen blieb zunächst, ob es im Handelskonflikt zwischen den Vereinigten Staaten und der Volksrepublik konkrete Fortschritte geben wird. Gestern war Trump bereits zu ersten Gesprächen mit Chinas Staatschef Xi in Peking zusammengekommen. Auch heute ist ein Treffen geplant. Danach wird der Präsident zurück in die USA reisen. Es ist Trumps zweiter Staatsbesuch. Bereits in seiner ersten Amtszeit 2017 besuchte er China. Der ukrainische Präsident Selenskyj hat schmerzhaftere Sanktionen gegen Moskau gefordert. Anlass ist der jüngste Angriff auf Kiew mit mindestens 16 Toten, darunter offenbar auch 2 Kindern. Laut Selenskyj war ein Marschflugkörper vom Typ CH-101 in ein Gebäude eingeschlagen. Das Geschoss sei im 2. Quartal dieses Jahres hergestellt worden, so der Präsident in seiner abendlichen Videobotschaft. Er berief sich dabei auf vorläufige Angaben. Selenskyj betonte, das bedeute, dass Russland die dafür nötigen Komponenten weiterhin beziehe und die weltweiten Sanktionen umgehe. Vor der dänischen Insel Anholt ist ein toter Wal entdeckt worden. Jetzt prüfen die zuständigen Behörden, ob es sich dabei um den Buckelwal handelt, der wochenlang vor der deutschen Ostseeküste festsaß. Aus Stockholm, Arne Bartram.
2: Die dänische Umweltbehörde hat bisher nur bestätigt, dass ein Wal vor Anholt gestrandet ist. Beobachter vor Ort schätzen das Tier auf 10 bis 15 Meter Länge. Das würde zu dem Buckelwal passen, der zuletzt vor der Insel Pöhl lag. Außerdem befindet sich Anholt auf der Route Richtung Nordsee, in die der Wal Anfang Mai gebracht worden war. Die dänischen Behörden gehen davon aus, dass das jetzt gefundene Tier schon eine Weile tot ist. Als nächstes sollen Gewebeproben genommen werden. So könnte geklärt werden, ob es der Wal von der Insel Pöhl ist.
1: Das waren die Nachrichten. Das Wetter in Deutschland. Meist trocken, von der Nordsee her Schauer, zum Teil neblig. Tiefstwerte 8 bis 0 Grad. Tagsüber gebietsweise Schauer, teils mit Graupel, selten Gewitter, örtlich Sonne. Die Höchstwerte liegen dann bei 9 Grad im Allgäu bis 17 Grad in der Lausitz. Am Samstag zum Teil heiter, ein paar Schauer, in den Bergen Schnee. Die Temperaturen hier 9 bis 17 Grad. Und am Sonntag überwiegend trocken. Die Temperaturen erreichen dann 13 bis 19 Grad. Die Zeit, es ist jetzt 1:03 Uhr.
3: Und hier ist der Verkehrsservice in der ARD-Hitnacht. Die A1 Köln Richtung Dortmund ist zwischen dem Kreuz Leverkusen und Burscheid nach einem Unfall gesperrt. Die A40 Essen Richtung Duisburg ist zwischen dem Kreuz Kaiserberg und dem Kreuz Duisburg wegen Brückenarbeiten noch bis Dienstag früh gesperrt. Die A67 Darmstadt Richtung Mannheim ist zwischen Lorsch und dem Viernheimer Dreieck wegen Bauarbeiten bis Montag früh gesperrt. Die Umleitung führt ab dem Darmstädter Kreuz über die parallel verlaufende A5. Und die A94 München Richtung Passau ist zwischen Paarstetten und Lengdorf nach einem Unfall gesperrt. Ich wünsche Ihnen eine gute und sichere Fahrt.
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3: Die kommt vom Mitteldeutschen Rundfunk aus Magdeburg. Mein Name ist Frank Eberlein. Schönen guten Morgen. Ja, wir boxen uns hier weiter durch diese Nacht. Vom Donnerstag zum Freitag. Ja, und das habe ich jetzt nicht umsonst gesagt, ne? Sie kennen ja sicherlich die Boxer-Filmreihe um Rocky. Und hier aus Teil 3, glaube ich, war es. 1982 ins Kino gekommen. Das Stück Eye of the Tiger von Survivor.

Ne? Ein ganz entspanntes Lied von Billy Joel. Aber das haben die New Yorker, glaube ich, so an sich. Ne? Die gehen so mit Leichtigkeit durchs Leben. Auch vor allem die, die Musik machen. Wie Billy. Ja, das war schon in den 70ern rausgekommen. Ja, schön. Und vor allem, finde ich, klingt dieser Song irgendwie zeitlos. Passt also noch auch in unsere Zeit. 1:12 am Freitagmorgen. Die ARD-Hitnacht. Jetzt mit Tina Turner und Two People.

0: Ja, wem gehört diese markante Stimme, die Frauenherzen schmelzen und Gläser zerspringen lässt? Kann ich Ihnen sagen. Tissy Tears, das war der Sänger des Popquartetts Moti Special. Und das war in den 80er Jahren sehr angesagt, zum Beispiel mit Cold Days, Hot Nights. Die ARD-Hitnacht. So, und jetzt kommen wir zu Michael Jackson, zu dem man wirklich nichts mehr erklären muss. Den kennt jeder.
1: Michael Jackson. Der war Boxweltmeister im Halbschwergewicht. Aber dann hat ihn Eddie Alasmeier nach Punkten geschlagen. Das war 1952. Komisch, für sowas habe ich ein Gedächtnis.

0: Es ist 1.31 Uhr. Hier ist der Verkehrsservice in der ARD-Hitnacht. Die A40 Essen Richtung Duisburg ist zwischen dem Kreuz Kaiserberg und dem Kreuz Duisburg wegen Brückenarbeiten noch bis Dienstag früh gesperrt. Die A67 Darmstadt Richtung Mannheim ist zwischen Lorsch und dem Viernheimer Dreieck wegen Bauarbeiten bis Montag früh gesperrt. Und die Umleitung dort führt ab dem Darmstädter Kreuz über die parallel verlaufende A5. Und die A94 München Richtung Passau ist zwischen Paarstetten und Lengendorf nach einem Unfall gesperrt. Ich wünsche Ihnen eine gute und sichere Fahrt weiterhin in diesen neuen Tag.
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das waren noch Zeiten, ne, als Monopoly das beliebteste Spiel weltweit war. Und vielleicht ist es das ja auch noch. Auf jeden Fall erinnern wir uns alle noch, was das Motto war. Alles besitzen. So, und hier ist die ARD-Hitnacht. Wir besitzen jetzt einfach mal den Mut, uns weitere schöne Songs aus alter Zeit gemeinsam anzuhören. Da habe ich gleich Annie Lennox von den Eurythmics als Solistin, diesmal Why und dann Milo und hier Scott McKenzie mit diesem Flower Power Hit aus den 60ern, San Francisco. 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

Ja, in Schottland kam sie am ersten Weihnachtsfeiertag zur Welt. Und zwar im Jahre 1954. Die Frau ist also schon 71, Annie Lennox. Ja, die Sängerin der Eurythmics. Hier hatten wir sie gerade in der ARD-Hitnacht als Solistin mit Why. Nach dem Ende der Eurythmics ja, hat sie dann einfach mal solistisch weitergemacht. Und das auch noch sehr erfolgreich. Und jetzt kurz vor zwei gibt's Musik von den Australiern Real Life. Hier Send Me an Angel. Und dann von den Schweden ABBA. Und dann gibt's noch die Steve Miller Band. Alles bis zu den Nachrichten.

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1: Um 2 Uhr mit Katja Kindermann. Der Druck auf den britischen Premier Starmer wächst weiter. Jetzt ist sein Gesundheitsminister Streeting zurückgetreten. Franziska Hoppen in London erläutert die Hintergründe.
2: Streeting hat ein langes Schreiben veröffentlicht und darin ziemlich deutliche Worte gefunden. Er hat gesagt, dass er das Vertrauen in die Parteispitze, also in Premier Starmer, verloren habe. Denn, da zitiere ich jetzt mal, da wo es Vision brauche, da herrsche Leere, wo es Orientierung brauche, da treibe Labour ziellos dahin. Und das ist eine Kritik, die auch viele Bürgerinnen und Bürger immer wieder geäußert haben, dass gar nicht klar sei, wofür Labour eigentlich noch stehe, dass sie so einen Zickzackkurs fahren. Und so sei Streeting eben zu dem Schluss gekommen, dass es, schreibt er wörtlich, unehrenhaft und prinzipienlos wäre, unter diesen Bedingungen seinen Posten weiter zu behalten.
1: US-Präsident Trump setzt heute seinen Staatsbesuch in China fort. Offen blieb zunächst, ob es im Handelskonflikt zwischen den Vereinigten Staaten und der Volksrepublik konkrete Fortschritte geben wird. Gestern war Trump bereits zu ersten Gesprächen mit Chinas Staatschef Xi in Peking zusammengekommen. Auch heute ist ein Treffen geplant. Danach wird der Präsident zurück in die USA reisen. Es ist Trumps 2. Staatsbesuch. Bereits in seiner ersten Amtszeit 2017 besuchte er China. Der ukrainische Präsident Selenskyj hat schmerzhaftere Sanktionen gegen Moskau gefordert. Anlass ist der jüngste Angriff auf Kiew mit mindestens 21 Toten, darunter offenbar auch 2 Kindern. Laut Selenskyj war ein Marschflugkörper vom Typ CH-101 in ein Gebäude eingeschlagen. Das Geschoss sei im 2. Quartal dieses Jahres hergestellt worden, so der Präsident in seiner abendlichen Videobotschaft. Das bedeutet, dass Russland die dafür nötigen Komponenten weiterhin beziehe und die weltweiten Sanktionen umgehe. Vor der dänischen Insel Anholt ist ein toter Wal entdeckt worden. Jetzt prüfen die zuständigen Behörden, ob es sich dabei um den Buckelwal handelt, der wochenlang vor der deutschen Ostseeküste festsaß. Aus Stockholm, Arne Bartram.
3: Die dänische Umweltbehörde hat bisher nur bestätigt, dass ein Wal vor Anholt gestrandet ist. Beobachter vor Ort schätzen das Tier auf 10 bis 15 Meter Länge. Das würde zu dem Buckelwal passen, der zuletzt vor der Insel Pöhl lag. Außerdem befindet sich Anholt auf der Route Richtung Nordsee, in die der Wal Anfang Mai gebracht worden war. Die dänischen Behörden gehen davon aus, dass das jetzt gefundene Tier schon eine Weile tot ist. Als nächstes sollen Gewebeproben genommen werden. So könnte geklärt werden, ob es der Wal von der Insel Pöhl ist.
1: Das waren die Nachrichten. Das Wetter in Deutschland. Meist trocken, von der Nordsee her Schauer, zum Teil neblig. Tiefstwerte 8 bis 0 Grad. Tagsüber gebietsweise Schauer, teils mit Graupel, selten Gewitter, örtlich Sonne. Höchstwerte 9 Grad im Allgäu bis 17 Grad in der Lausitz. Am Samstag zum Teil heiter, ein paar Schauer, in den Bergen Schnee, 9 bis 17 Grad. Und am Sonntag